0: kann kein Heu gemacht werden. Beim Futtermais, der auch als Vorrat für den Winter gedacht ist, sieht es nicht besser aus. Bei Schlachthöfen gibt es schon Wartelisten. Landwirte sehen sich gezwungen, ihre Bestände zu verkleinern. Auch die Getreide- und Rapsernte hat unter der Trockenheit gelitten. Der Raiffeisenverband sagt, dass die Landwirtschaft dadurch 600 Millionen Euro an Einnahmen verloren hat. Jan-Henner Reitze, Nachrichtenredaktion.
1: Zum Sport. Medaillenflut für das deutsche Leichtathletikteam. Zehnkampfweltmeister Leo Neugebauer hat sich bei der EM in Birmingham nach einem dramatischen 1500-Meter-Lauf erstmals auch den Titel des Europameisters gesichert. Niklas Kolbe gewann Silber. Über 3000 Meter Hindernis hat Gesa Krause Gold gewonnen. Bronze holte Olivia Gürt. Zum Abschluss des Abends konnte der Diskuswerfer Henrik Jansen über Bronze jubeln.
2: Das Wetter.
3: Kein Regen, das wird eine klare Nacht, 21 bis 15 Grad. Tagsüber heizt es sich dann wieder richtig auf, bis 38 Grad sind heute drin, dazu sonnig und trocken. Und am Samstag dann bis 33 Grad, aber da kann es dann auch mal regnen oder gewittern.
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5: Zurzeit liegen uns keine Meldungen vor, wir wünschen allen unterwegs gute Fahrt.
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3: Inzwischen hat ja alles und seine Mutter eine Kamera, oder? Uhren, Smartphones, Autos, was weiß ich nicht noch alles. Und jetzt eben auch noch Brillen. Smart Glasses, darüber sprechen wir jetzt, klingt für mich immer noch völlig crazy. Aber es gibt inzwischen wirklich Brillen, die zum Beispiel Dinge filmen können. Die hast du auf und filmst damit alles um dich herum. Doch da sind ja im Zweifel dann auch andere Leute mit drauf auf den Aufnahmen. Und wir haben uns gefragt, ist das denn eigentlich alles so erlaubt? Und kann ich mich eigentlich wehren, wenn ich gefilmt werde? Das ist mein Thema gleich in einem Viertelstündchen hier bei mir.

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0: Hat einer von euch Smart Glasses? Inzwischen holen die sich ja immer mehr Leute. Das sind einfach Brillen, aber in krass. Da könnt ihr Musik drüber hören, die können zum Teil mit KI Texte in fremden Sprachen übersetzen für euch. Die können Fotos und Videos machen von eurer Umgebung und da ist der Knackpunkt. Das bedeutet nämlich, es kann sein, dass ihr in der Straßenbahn sitzt oder im Restaurant und dass ihr da gefilmt werdet, weil jemand in eurer Umgebung so ein Ding aufhat. Und ihr kriegt es aber nicht mit, dass ihr aufgenommen werdet. Wir haben uns gefragt, ist das eigentlich legal? Anwalt Arne Kempkens sagt, nicht immer. Es gibt vor dem Gesetz keinen Unterschied, ob klassische Kamera oder versteckte.
1: Ich muss Persönlichkeitsrechte beachten und darf nur Leute filmen, die damit einverstanden sind. Heimliches Filmen ist grundsätzlich zivilrechtlich nicht zulässig. Und wer ohne sein Einverständnis gefilmt wird, kann verlangen, dass solche Aufnahmen gelöscht werden. Und der hat auch ein Schmerzensgeld, Schadenersatzanspruch. Und man kann zivilrechtlich dagegen vorgehen.
0: Und klar, ne, ob jetzt mit Brille oder mit Handy oder was auch immer. Ne, logisch, wenn klar bedeckte und geschützte Bereiche gefilmt werden, ist das auf jeden Fall verboten.
1: Strafrechtlich kann ermittelt werden, wenn jemand unter einen Rock filmt oder fotografiert, dann ist das strafrechtlich eben relevant unter dem Gesichtspunkt Verletzung des Intimbereichs durch Bildaufnahmen und da droht eine Freiheitsstrafe bis zu 2 Jahren oder Geldstrafe.
0: Okay, und jetzt gucken wir noch auf ein anderes Thema, nämlich den öffentlichen Bereich. Nehmen wir mal an, ich bin im Urlaub. Ich laufe da durch so ein schönes Städtchen und nehme mit meiner Brille oder einem Handy einfach ganz allgemein die Fußgängerzone auf. Da sind ja dann auch Leute drauf.
1: Also wenn Filme gemacht werden im Zusammenhang mit einer Menschenmenge, beispielsweise auf einem Konzert oder auch natürlich bei einer Demonstration oder in einer Fußgängerzone und die Leute sind sozusagen zufällig im Hintergrund drauf, dann brauche ich deren Genehmigung nicht, weil die ja so by the way dabei sind und weil die wissen, dass die, wenn die sich in der Öffentlichkeit bewegen, auch sozusagen im Hintergrund auf solchen Filmen erscheinen können.
0: Wisst ihr Bescheid? Ich muss sagen, mir ist das mit diesen Smart Glasses alles total unheimlich. Dass ich da im Zweifel irgendwo sitze und nicht weiß, dass ich aufgenommen werde, weil da irgendwer so eine Brille auf hat. Nee, also ich finde das alles irgendwie, ja, unheimlich.

Ihr habt es gerade im Wetter gehört, am Wochenende kann es ein bisschen Regen geben vielleicht. Das ist zwar gemein, weil Wochenende, aber ganz im Ernst, der Natur würde es richtig gut tun und der Rhein könnte auch mal wieder ein bisschen mehr Wasser gebrauchen, oder? Eine schöne Nacht mit uns wünsche ich euch. Das hier ist Musik von Melanie C.

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Es ist schweineheiß bei uns im Land tagsüber und wir trinken deswegen alle mehr, also Wasser. Also wir kaufen auch mehr Mineralwasser gerade, aber wir bringen die Kästen oft nicht zurück, beziehungsweise nicht schnell genug zurück. Und das führt gerade zu einem kleinen Logistikengpass. Das hat der Verband Deutscher Mineralbrunnen gesagt. Die sitzen in Bonn. Und ganz ehrlich, dieses mit dem Pfand nicht rechtzeitig zurückgeben und so, ne? Komm, also mich erinnert das total an meine Studenten- und WG-Zeit, als du einfach so einmal im Monat mit so 80.000 Pfandflaschen im Supermarkt aufgetaucht bist, ne? Und dann dieser entsetzte

0: Und später resignierte Blick der Leute hinter dir, die alle wussten, okay, bis die fertig ist, dauert es jetzt einfach 8 Tage. Naja.
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1: Ich bin Dirk Zeichler. Die Abwehr von Drohnen muss in Deutschland schnell verbessert werden. Darüber waren sich die Innenminister von Bund und Ländern in einer Telefonkonferenz einig. Vergangene Woche war am Flughafen Leipzig eine mit Sprengstoff bestückte Drohne entdeckt worden.
2: Gegenseitige Unterstützung, gemeinsame Forschung und Flughäfen besser mit Abwehrtechnik ausstatten. Diese Ansatzpunkte wollen die Innenminister verfolgen. Einigkeit gibt es aber nicht in allen Punkten. Aus Niedersachsen und Bremen kommt zum Beispiel die Forderung, dass der Bund auch Häfen besser in Sachen Drohnenabwehr ausstattet. Und bei Flughäfen haben bisher Standorte wie Frankfurt-Main, München, Berlin, Hamburg oder Stuttgart Priorität. Diese Liste wollen einige Länder gern ausweiten. Jan-Henner Reitzer, Nachrichtenredaktion.
1: Der Deutsche Bauernverband rechnet aufgrund der anhaltenden Trockenheit in diesem Jahr mit erheblichen Ernteeinbußen bis hin zum Totalausfall. Wir gehen von einer unterdurchschnittlichen Ernte bei Getreide aus, sagte Bauernpräsident Joachim Ruckwied dem Redaktionsnetzwerk Deutschland. In südlichen Teilen Deutschlands könnte das bis zum totalen Ertragsausfall gehen, sagte der Verbandspräsident. Etwas besser ist es demnach in nördlichen Regionen, wo es immer wieder etwas geregnet hat. Am Rhein werden immer neue Tiefststände gemessen. Zum Beispiel in Köln sind gestern 49 Zentimeter gemessen worden und es wird erwartet, dass der Pegel noch weiter sinkt. Schifffahrt ist kaum noch möglich.
3: Vor allem, es rechnet sich schlicht nicht mehr, die Schiffe loszuschicken. Wenn überhaupt, dann können sie nur einen Bruchteil der üblichen Fracht laden. Bei Köln hat der Rhein bereits einen Rekordtiefststand erreicht und es wird wohl noch schlimmer. Manche Unternehmen verlagern bereits einen Teil ihrer Rohstofftransporte auf Schiene und Lkw. Doch das heißt, vieles wird teurer. Auch die Spritpreise an der Tankstelle haben bereits angezogen. Claudia Wächter, Nachrichtenredaktion.
1: Zum Sport. Medaillenflut für das deutsche Leichtathletikteam. Zehnkampfweltmeister Leo Neugebauer hat sich bei der EM in Birmingham nach einem dramatischen 1500-Meter-Lauf erstmals auch den Titel des Europameisters gesichert. Niklas Kolbe gewann Silber. Über 3000 Meter Hindernis hat Gesa Krause Gold gewonnen. Bronze holte Olivia Gürth. Zum Abschluss des Abends konnte der Diskuswerfer Henrik Jansen über Bronze jubeln.
4: Das Wetter.
5: In der Nacht haben wir Tiefstwerte zwischen 23 und 15 Grad, also eine wirkliche Abkühlung ist das nicht. Schauen wir schon mal auf den Tag, der wird wieder richtig sonnig und vor allem auch wirklich heiß. 38 Grad sind in der Spitze drin. Ab Samstag wird es dann so ein bisschen unbeständiger, auch mit Regen. Temperaturmäßig auch noch heiß, aber immerhin ein bisschen angenehmer als heute.
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6: A3 Köln-Frankfurt, zwischen Kreuz Bonn, Siegburg und Bad Honnef-Linz, 1 Kilometer Stau. Wir wünschen allen unterwegs gute Fahrt.
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5: Und da übernehme ich wieder. Robert Janz ist hier. Gemeinsam geht's durch die Nacht. Ich habe für euch erstmal 3 Hits am Stück, damit wir mal gemeinsam hier erstmal ankommen. Jetzt für euch von Topic und Becky G. Sorry Puppy.

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0: Katy Perry war das mit Watch It Burn. So geht's durch die Nacht. 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

Robert Janz ist hier. Wenn ihr gerade noch in der Nachtschicht steckt, dann haltet durch. Bald habt ihr es wahrscheinlich geschafft. Wir machen jetzt hier weiter mit Musik und die kommt jetzt von Lady Gaga. Spiele ich euch Born This Way. Schön, dass ihr wieder am Start seid.

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0: Alex Warren habe ich euch gespielt mit Ordinary. Gemeinsam geht's hier in Richtung Freitagmorgen. Falls ihr gerade schon aufgestanden seid, dann werdet erstmal richtig wach. Und der Kaffee schmeckt am besten mit neuer Musik. Und die habe ich jetzt für euch.
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1: Ich bin Dirk Zeitler. Die Abwehr von Drohnen muss in Deutschland schnell verbessert werden. Darüber waren sich die Innenminister von Bund und Ländern in einer Telefonkonferenz einig. Es bestehe Handlungsbedarf, sagte Bremens SPD-Innensenatorin Eva Högel im ZDF.
2: Wir brauchen dringend eine moderne Technik, die uns in die Lage versetzt, Drohnen zu identifizieren und dann auch abzuwehren. Das ist der Auftrag.
1: Vergangene Woche war am Flughafen Leipzig eine mit Sprengstoff bestückte Drohne entdeckt worden. Der Deutsche Bauernverband rechnet aufgrund der anhaltenden Trockenheit in diesem Jahr mit erheblichen Ernteeinbußen bis hin zum Totalausfall. Wir gehen von einer unterdurchschnittlichen Ernte bei Getreide aus, sagte Bauernpräsident Joachim Ruckwitt dem Redaktionsnetzwerk Deutschland. In südlichen Teilen Deutschlands könnte das bis zum totalen Ertragsausfall gehen, sagte der Verbandspräsident. Etwas besser ist es demnach in nördlichen Regionen, wo es immer wieder etwas geregnet hat. Wegen Niedrigwassers ist die Binnenschifffahrt in Deutschland stark eingeschränkt. Transporte auf mehr überlange Lastwagen zu verlagern, ist aus Sicht des Verbands Deutscher Verkehrsunternehmen keine Alternative. Der Verband verweist auf strukturelle Probleme.
3: Überlange Lkw sind 6,50 Meter länger als der Standard und dürfen nur auf bestimmten Strecken fahren. Jetzt mehr davon einzusetzen, bringe angesichts riesiger Gütermengen, die normalerweise per Schiff transportiert werden, keine spürbare Entlastung, so der Verband Deutscher Verkehrsunternehmen. Noch mehr Lkw seien außerdem eine zusätzliche Belastung für sowieso schon sanierungsbedürftige Straßen und Brücken. Als Reaktion auf das Niedrigwasser haben fast alle Bundesländer das Sonntagsfahrverbot für Lkw gelockert oder aufgehoben. Jan-Henner Reitze, Nachrichtenredaktion.
1: Zum Sport: Medaillenflut für das deutsche Leichtathletikteam. Zehnkampf-Weltmeister Leon Leugebauer hat sich bei der EM in Birmingham nach einem dramatischen 1500-Meter-Lauf erstmals auch den Titel des Europameisters gesichert. Niklas Kolbe gewann Silber. Über 3000 Meter Hindernis hat Gesa Krause Gold gewonnen. Bronze holte Olivier Gürth. Zum Abschluss des Abends konnte der Diskuswerfer Henrik Jansen über Bronze jubeln.
4: Das Wetter. Das wird heute ein richtiger Hochsommertag. Ganz viel Sonne, kein Regen und Höchsttemperaturen von 34 bis 38 Grad. Morgen dann zumindest schon mal so ein kleines bisschen kühler. Da sind mehr Wolken unterwegs, teils kräftige Schauer. Aber immer noch 34 Grad in der Spitze.
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5: A1 Köln-Dortmund. Zwischen Wuppertal-Langerfeld und Kreuz Wuppertal-Nord. 1 Kilometer Stau, 5 Minuten Zeitverlust und A40 Essen-Dortmund zwischen Dortmund-Barob und Dortmund-Hombruch. 1 Kilometer stockender Verkehr. Wir wünschen allen unterwegs gute Fahrt.
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4: Kurz nach 4, hallo zusammen und Respekt, wenn ihr jetzt schon erfolgreich aufgestanden seid und euch gerade fertig macht. Ich versorge euch hier mit guter Musik. Wir starten rein mit 3 Hits am Stück. Den Anfang macht dieser Song hier, Turn the Lights Off.

0: Mit Roxette geht's hier durch diesen ganz, ganz frühen Freitag. Und die Stars, ne? Die leben schon so ein Jet-Set-Leben. Shampoos, Partys, Limousinen. Naja, bis auf unseren Atze Schröder. Der ist auf dem Boden geblieben. Manchmal sogar ein bisschen zu sehr.
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3: Ja, nee, ist klar.
4: Ich bin gestern von Frankfurt nach Hamburg mit der Bahn gefahren. Und zwar mit Flixtrain. Ja, stimmt, wirklich gut. Ja, ich wollte sparen. Und wenn man sagt, ich wollte sparen, dann geht das ja eigentlich nie gut aus. Ja. Der Zug hatte zwar Bremsen, aber keine Klimaanlage. Gut, dass ich im Hotel noch geduscht hatte. Ja, warum eigentlich? Schon in Kassel sah ich aus, als hätte ich eine Expedition auf dem Machu Picchu gemacht. Ja, als ich mit dem Fix- und Foxy-Train in Hamburg angekommen bin, war ich dann so eine dehydrierte Mumie mit Locken, aber ohne sonstige Vitalzeichen. Wie heißt es so schön? Die Würde des Menschen ist ein Konjunktiv. Ja, egal. Wir werden uns viel verzeihen müssen nach diesem Sommer.
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Schönen guten Morgen, Robert Jantz ist hier. Ich wünsche euch einen guten Start in den Tag. Heute noch einmal zur Arbeit und dann ist es endlich da. Das Wochenende. Und ja, die heißen Temperaturen, das kriegen wir auch irgendwie hin. Boah, da wird schon heiß, ne? Bis 38 Grad. Naja, egal. Noch ist ja angenehm kühl, so muss man sehen. Immer positiv.

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0: Und falls das hier gerade alles aus eurem Radiowecker kommt und ihr wisst, um 5, da muss ich raus. Habt ihr noch ein bisschen Zeit, ne? Und könnt jetzt vor allem diesen Song genießen, ist ganz neu bei uns.
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1: Ich bin Dirk Zeitler. Wegen Hitze und Trockenheit fehlt Landwirten in Baden-Württemberg und Bayern Futter für ihre Tiere, die deshalb früher als geplant geschlachtet werden müssen. Auch in Hessen wird das Tierfutter knapp.
2: Auf vertrockneten Wiesen finden Rinder nichts mehr zu fressen und es kann kein Heu gemacht werden. Beim Futtermais, der auch als Vorrat für den Winter gedacht ist, sieht es nicht besser aus. Bei Schlachthöfen gibt es schon Wartelisten. Landwirte sehen sich gezwungen, ihre Bestände zu verkleinern. Auch die Getreide- und Rapsernte hat unter der Trockenheit gelitten. Der Raiffeisenverband sagt, dass die Landwirtschaft dadurch 600 Millionen Euro an Einnahmen verloren hat. Jan-Henner Reitze, Nachrichtenredaktion.
1: Angesichts hoher Spritpreise fordern die Grünen eine Übergewinnsteuer für Mineralölkonzerne. Die Ölkonzerne machen sich die Taschen voll, während viele Familien jeden Euro dreimal umdrehen müssen, sagte Grünen-Fraktionschefin Dröge der Bild. Um Abhilfe zu schaffen, fordert sie eine Übergewinnsteuer. Nach Einschätzung des ADAC ist das Preisniveau für Sprit seit Wochen zu hoch. Als Treiber gelten der jüngste Anstieg des Ölpreises. Die Abwehr von Drohnen muss in Deutschland schneller verbessert werden. Darüber waren sich die Innenminister von Bund und Ländern in einer Telefonkonferenz einig. Es bestehe Handlungsbedarf, sagte Bremens SPD-Innensenatorin Högel im ZDF.
3: Wir brauchen dringend eine moderne Technik, die uns in die Lage versetzt, Drohnen zu identifizieren und dann auch abzuwehren. Das ist der Auftrag.
1: Vergangene Woche war am Flughafen Leipzig eine mit Sprengstoff bestückte Drohne entdeckt worden. Zum Sport. Medaillenflut für das deutsche Leichtathletikteam. Zehnkampfweltmeister Leo Neugebauer hat sich bei der EM in Birmingham nach einem dramatischen 1500-Meter-Lauf erstmals auch den Titel des Europameisters gesichert. Niklas Kolbe gewann Silber. Über 3000 Meter Hindernis hat Gesa Krause Gold gewonnen. Bronze holte Olivia Gürth. Zum Abschluss des Abends konnte der Diskuswerfer Henrik Janssen über Bronze jubeln.
4: Das Wetter.
5: Das wird heute ein richtiger Hochsommerfreitag mit ganz viel Sonne, kein Regen und Höchsttemperaturen von 34 bis 38 Grad in der Spitze. Am Samstag dann zumindest schon mal so ein bisschen Abkühlung. Da sind insgesamt deutlich mehr Wolken unterwegs, teils auch kräftige Schauer und bis immer noch 34 Grad in der Spitze.
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6: A40 Essen-Dortmund. Zwischen Dortmund-Barob und Dortmund-Hombruch 1 Kilometer Stau. Wir wünschen allen unterwegs gute Fahrt.
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5: Na, dann wollen wir doch mal rein starten in diesen schönen Freitag. Robert Janz ist hier. Ich habe es gerade schon gesagt, es wird verdammt heiß heute. Also vielleicht jetzt nochmal das Fenster aufmachen und wenigstens mal so ein bisschen durchlüften. Auch so richtig kalt ist jetzt ja auch nicht, aber immerhin angenehmer als das, was da in ein paar Stunden auf uns zukommt. Also wir machen uns heute einen schönen Sommertag und jetzt erstmal Musik von Nico Santos. Hier ist er mit Number One.

0: damit geht diese Sommerferienwoche auch wieder langsam zu Ende. Aber es ist noch genug Sommerferien für alle da.
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0: Kollege Kevin Zimmer ist da. Hallo.
2: Ja, hallo. 2 Wochen. Warum diese Tröte
0: ja,
2: jetzt?
0: Ja, du hast doch heute Geburtstag gehabt.
2: Sag doch sowas nicht.
0: Ja, 30 wird er.
2: 24, bitte. Ja, wir hatten uns auf 24 geeinigt. So, 2 Wochen und ein paar Zerquetschte gibt es noch, aber jetzt bringen wir erstmal diese Ferienwoche ordentlich zu Ende, würde ich mal sagen.
0: Ja, das
2: bevor wir hier Geburtstag mit mir feiern. Ne?
0: Es wird heiß.
2: Der heißeste Tag der Woche. So, wir werden überall mindestens 35 Grad erreichen und an einigen Orten kommen wir sogar auf 38 Grad. Mehr Glück haben alle, die gerade an den Küsten in Deutschland oder den Niederlanden sind. Da sind es übrigens nur 30 Grad dann heute.
0: Wie gut, wie angenehm. Aber ich sag mal so, heute ist ja auch nationaler Wassereistag.
2: Ah, woher weißt du das denn? Habe ich dir aufgeschrieben. So, davon brauchen wir. Es klingt wie eine Karnevalsveranstaltung. Jetzt mit der Tröte. Jetzt hör auf damit. Okay. So, wir brauchen sehr viel Wassereis heute. Oder man holt sich, was weiß ich, so ein schönes, sahniges Kirmeseis. Kennst du das? Die mag ich besonders
0: gerne. Ja, mag ich,
2: ja. Super. Das größte Volksfest in NRW startet heute ins letzte Wochenende. Am Sonntag endet die Kranger Kirmes im Herzen des Ruhrpotts. Also, am Sonntag ist dann der letzte Tag.
0: Nochmal genießen.
2: Absolut.
0: Kevin, vielen Dank und einen schönen Tag wünsche ich dir gerade dir.
2: Was hast du mir denn für ein Geschenk?
0: Ich muss weg.

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1: Zurzeit liegen uns keine Meldungen vor. Wir wünschen allen unterwegs gute Fahrt.
2: Robert Janz ist hier. Einen schönen guten Morgen wünsche ich euch. Und ich sage, wie es ist. Es wird heute einfach zu heiß. Ne? Also 38 Grad, ne. Das ist zu warm. Aber noch ist es ja angenehm kühl. Und das ist der Vorteil von uns. Wir sind schon früh wach. Also ihr könnt noch mal durchlüften oder den Arm so aus dem Autofenster so ein bisschen rausmachen. Genießt es. Nachher wird's heiß. Und so ein bisschen Sommerhitze-Feeling holen wir uns jetzt hier schon mal ins Radio. Ich spiele euch La Camisa Negra.

0: mit Musik von NSYNC jetzt rein in diesen Freitag und wir nehmen uns jetzt mal einen Augenblick.
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2: Es war ein Donnerstag, heute im Sommer 1941. Seit einem Jahr ist ein riesiger Komplex entstanden. Weit geht der Blick von der Villa des Kommandanten über lange Reihen von Backsteingebäuden. In Reih und Glied sind sie angetreten auf dem Appellplatz. Aus Block 14a ist ein Häftling durch den Stacheldraht geflüchtet. Darum soll ein Exempel statuiert werden. 10 sollen dran glauben. Der SS-Hauptsturmführer zeigt in die Reihen. Du, raustreten, du. Nummer werden notiert. Ein Gefangener bricht zusammen, als die Reihe an ihn kommt, schreit: Jesus, Maria, meine Frau, meine Kinder. Plötzlich Bewegung in der 7. Reihe. Einer tritt vor. Was will das polnische Schwein, brüllt der Kommandant. Ich will sterben. Für ihn, sagt der andere ganz ruhig in Deutsch. Wer bist du? Ein polnischer katholischer Priester. Warum wollen Sie für ihn sterben? Er hat eine Frau und Kinder. Die 10 Todeskandidaten kommen auf 7 Quadratmeter in den Hungerbunker. Auch er, der im deutschen Vernichtungslager Auschwitz für den anderen in den Tod geht. Maximilian Kolbe, Franziskanerpater, er betet mit ihnen, tröstet, hilft, ist nach 16 Tagen einer der letzten 4. Am 14. August vor 85 Jahren töten sie ihn mit einer Phenolspritze. Papst Johannes Paul II. Hat ihn heilig gesprochen, den Patron der Journalisten, namens

Herausgeber des Maximilian Kolbe-Werks. Im Evangelium der Gottesdienste heißt es heute, es gibt keine größere Liebe, als wenn einer sein Leben hingibt für seine Freunde. Christoph Beckmann von der Katholischen Kirche für Augenblick mal.

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1: Mit Malte Albrecht, guten Morgen. Die Waldbrände in vielen Teilen Europas halten die Menschen und vor allem die Feuerwehren weiter in Atem, inzwischen auch bei uns in NRW. Es brannte bzw. brennt inzwischen an mehreren Stellen. Dramatisch entwickelt sich die Lage aktuell in Hürtgenwald im Kreis Düren. Marc Weiß mit einem Überblick.
2: Bei Hürtgenwald stehen laut Behörden rund 25 Hektar in Flammen. Das entspricht einer Fläche von etwa 35 Fußballfeldern. Die Gemeinde spricht von einer Großschadenslage. Die Flammen waren schon gestern nur noch gut 500 Meter von einem Ortsteil entfernt, verhindern dramatische Szenen. Der Ortsteil Gai musste evakuiert werden, weil die Flammen inzwischen zu nah an der Ortschaft sind. Rund 1800 Menschen mussten aus ihren Häusern und Wohnungen raus. Im Düsseldorfer Umland kämpften am Mittwoch Einsatzkräfte gegen kilometerlange Flächenbrände entlang der Bahnstrecke. Kaum gab es hier Entwarnung, brach ein großer Waldbrand bei Sundern im Sauerland aus. Inzwischen sei dort eine Fläche von rund 80.000 Quadratmetern verbrannt, meldet die Feuerwehr. Aktuell ist das Feuer in Sundern unter Kontrolle, aber noch nicht gelöscht. Auch der Süden Europas hat weiter mit Bränden zu tun. Neben Frankreich, Spanien und Griechenland ist jetzt auch Kroatien stark betroffen. Südlich von Split steht ein komplettes Touristengebiet in Flammen. Einheimische und Urlauber dort seien evakuiert worden, melden kroatische Medien.
1: Und jetzt unser Nachrichtenüberblick. Und da bleiben wir zuerst noch beim Thema Hitze. Wegen der anhaltenden Trockenheit in Deutschland rechnet der Bauernverband mit starken Ernteeinbußen bis hin zu Totalausfällen. Man gehe von einer unterdurchschnittlichen Ernte, vor allem bei Weizen und Raps, aus, sagte Bauernpräsident Ruckwied im RND. Besonders kritisch sei die Lage im Süden. Der Iran hat nach Angaben der Vereinigten Arabischen Emirate zwei Schiffe in der Straße von Hormus angegriffen. Laut dem Außenministerium in Abu Dhabi gehören sie zum staatlichen Ölkonzern. Verletzt wurde demnach niemand. Die Vereinigten Arabischen Emirate kritisierten das iranische Vorgehen scharf und sprachen von Piraterie. In der englischen Grafschaft East Sussex ist am späten Nachmittag ein Zug entgleist. Dabei wurden insgesamt 11 Menschen verletzt, 2 von ihnen schwer, teilte der Rettungsdienst mit. Bilder zeigen mehrere umgekippte Waggons. Die Unfallursache ist noch unklar. In Frankreich haben Einbrecher ungewöhnliche Beute gemacht. Sie haben aus einem Sammelkartengeschäft hunderte Pokémon-Karten gestohlen. Der Wert, laut Inhaber, rund 80.000 Euro. Die Karten mit den kleinen japanischen Monstern sind inzwischen eine beliebte Beute für Kriminelle. Im vergangenen Jahr gab es einen ähnlichen Fall in Großbritannien. Und vor 2 Jahren wurden in Frankreich 3 Männer verurteilt. Sie hatten zehntausende Pokémon-Karten im Wert von etwa 100.000 Euro gestohlen und später verkauft. Und es waren die Nachrichten mit Malte Albrecht.
3: Und das Radio Gütersloh Wetter jetzt mit Noah Wohner.
4: Heute bekommen wir Sommer at its best. Das wird heute wieder sowas von sonnig und warm. Die 13 Grad bei euch in Spexhardt und in Hasewinkel schaffen es heute noch auf bis zu 35 Grad. Dazu bleibt es heute auch nochmal trocken. Das Wochenende wird wolkiger. Morgen gibt es ab dem Nachmittag Schauer bei bis zu 30 Grad. Sonntag dann richtig bewölkt und das nur noch bei 23 Grad.
3: Besser ankommen jetzt noch mit dem Radio Gütersloh Verkehrsservice. Ihr meldet uns einen Blitzer heute Morgen. Der steht zwischen Pekelo und Versmold und blitzt auf der Münsterstraße. Weitere Blitzer, Staus und Störungen meldet ihr uns kostenlos unter der 0800 678 5000.
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3: Gute Fahrt.
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3: Freitag ist ja sowieso schon gut.
4: Auf jeden, klar.
3: Aber Freitag mit 35 Grad?
4: Da kannst du eigentlich nicht meckern.
3: Ne.
4: Außer, du musst heute arbeiten.
3: Ja, da liegt mein Problem gerade. Nein, ich mach das hier gerne, wirklich. Noah Bruno und Leslie Runde starten mit euch zusammen ins Wochenende.
4: Guten Morgen.

0: Heute wird's nochmal richtig sommerlich bei uns. Wir haben es 9:09 hier in der Radio Gütersloh Morning Show. Bis zu 35 Grad sind heute drin.
1: Für alle Sommerfans also nochmal so ein richtig kleiner Feiertag. Wobei, irgendwann wird ja selbst für dich die 35 Grad ein bisschen viel,
0: ja,
1: oder?
0: Ja, gefühlte 38 Grad im Schatten sind auch für mich irgendwann nicht mehr Sonne, sondern eher Körperverletzung.
1: Im Büro haben wir immerhin noch die Klimaanlage.
0: Ja, und zu Hause?
1: Ja, da wird's dann spannend, ne?
0: Ja, aber mit ein bisschen Schatten, Sonnencreme und ganz viel trinken lässt sich der Tag ja hoffentlich halbwegs gut aushalten.
1: So, und wenn es zu warm wird, dann gibt es ja immer noch die Klassiker Freibad, Eis und Füße ins Wasser.
0: Ja, oder einfach mal 5 Minuten raus aus der Sonne und runterfahren.
1: Wie kommt ihr denn durch die Hitze?
2: Haare hochstecken, ganz wichtig, wenn man lange Haare hat. Ja. Haare aus dem Gesicht und hochstecken.
3: Füße ins Wasser, also so ein kleines Fußbad machen. Ich finde, das kühlt dann direkt den ganzen Körper ab.
4: Jalousien runter und ja, warten, bis die direkte Sonneneinstrahlung vorbei ist.
5: Mit den Kindern mit ins Planschbecken würde ich rein. Zumindest die Füße. Und dann mal gucken, wie heiß es wird, vielleicht noch mehr.
6: Viel Eis essen und ich würde sagen, Schwimmbad einfach entspannen.
0: Also Eis ist auf jeden Fall schon mal ein ziemlich guter Plan. Für mich dann bitte 3 Kugeln Pistazieneis. Ja.

0: Wenn ihr am Sonntag noch nichts vorhabt, in Gütersloh ist auf jeden Fall ein bisschen was los.
1: Erst ein bisschen stöbern, später noch Musik und dazwischen bleibt auch genug Zeit für einen Kaffee oder ein Eis.
0: Was am Sonntag wo los ist und welcher Termin sich für euch besonders lohnt, darüber sprechen wir gleich nach Leonie in unseren Tipps und Terminen. Wir haben es jetzt 17:45. Ich bin Leslie Runde.
1: Und ich bin Noah Vrona. Schönen guten Morgen.

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1: Bei dem Wetter gibt es ja eigentlich nur zwei Möglichkeiten. Entweder irgendwo im Schatten verkriechen.
2: Oder ab ins Freibad und direkt ins Wasser.
1: Ja, in Hasewinkel wird es heute nochmal richtig sommerlich, passend zu den 35 Grad. Da steigt nämlich eine Sommerpoolparty.
2: Mit Musik, Spielen und ganz viel Wasserspaß.
1: Und das Ganze von 14 bis 18 Uhr. Die Weberei lädt am Sonntag ab 11 Uhr zum Kiezklüngel ein, also einmal gemütlich durch die Stände schlendern.
2: Klamotten, Spielzeug, Deko, Geschirr und jede Menge Krimskrams ist dabei.
1: Vielleicht ist ja genau das eine Teil dabei, bei dem ihr sofort denkt, keine Ahnung, wofür ich das brauche, aber ich muss es haben.
2: Der Eintritt ist frei und getrödelt wird bis in den Nachmittag.
1: Wenn ihr dann genug getrödelt habt, dann könnt ihr eigentlich direkt in Gütersloh bleiben. Im Mondspark ist am Sonntag nämlich auch was los.
2: Ach ja?
1: Ja, der Gütersloher Sommer geht weiter, diesmal mit Casey and the Soul Brothers.
2: Oh, das sind doch die musikalisch ziemlich breit aufgestellt sind,
1: genau.
2: Oder?
1: Ja, genau. Soul, Funk, Reggae, Latin, ja. Pop, da ist einiges mit dabei.
2: Dann ist es doch eigentlich ganz schön für so einen Sonntagnachmittag.
1: Ja, eben. Um 16.30 Uhr geht's auf der Freilichtbühne im Mondspark los. Und noch mehr Veranstaltungen findet ihr online auf radiogütersloh.de.
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1: Mit Melanie Faulhaber, wir haben es 6:30.
2: Schönen guten Morgen. In mehreren Regionen Deutschlands wüten aktuell Waldbrände. Im Kreis Düren stehen rund 25 Hektar Wald in Flammen. Deshalb wird der Ortsteil Hürtgenwald-Gai evakuiert. Das Schicksal des Ortes hängt möglicherweise von der Windrichtung ab. Bei der Leichtathletik-EM in Birmingham hat Deutschland gleich 2x Gold geholt. Leo Neugebauer gewann den Zehnkampf, Niklas Kaul wurde Zweiter. Und Gesa Felicitas Krause holte Gold über 3000 Meter Hindernis. Dazu gab es Bronze für den deutschen Diskuswerfer Henrik Janssen. Und damit zu den Meldungen aus der Region. Nach dem nächtlichen Gefahrguteinsatz in Greffen in der Nacht zu Donnerstag nennt die Neue Westfälische mögliche Hintergründe. Laut NW wurde ein Wohnhaus am Schwarzen Weg gezielt angegriffen. Unbekannte sollen die Scheiben der Haustür eingeschlagen und eine Flüssigkeit im Haus verteilt haben. Außerdem soll es in den vergangenen Wochen bereits mindestens 3 weitere Vorfälle gegeben haben, bei denen den Bewohnern geschadet werden sollte. Die Polizei Gütersloh bestätigte das allerdings nicht und ermittelt weiter in alle Richtungen. Nach der Tötung einer Frau in Werther geht die Staatsanwaltschaft von einem Femizid aus. Die 36-Jährige wurde am Sonntagabend wahrscheinlich von ihrem 33-jährigen Ex-Freund mit einem Küchenmesser erstochen. Regina Chaton hat die Infos für Radio Gütersloh.
3: Femizid sei zwar kein eigener Straftatbestand, sagt Staatsanwältin Claudia Bosse. Der Begriff habe sich aber für Tötungsdelikte an Frauen etabliert, wenn sie unter anderem im Zusammenhang mit Beziehungen stünden. Der 33-jährige Ex-Freund sitzt derzeit in Untersuchungshaft. Wie die NW Online berichtet, schweigt der Verdächtige bisher zu der Tat. Seine Pflichtverteidigerin kündigte an, erst die weitere Entwicklung abwarten zu wollen.
2: Beim SC Verl kann wieder auf neuem Kunstrasen trainiert werden. Einer der beiden Plätze an der Poststraße ist in den Sommerferien erneuert worden. Die Stadt hat dafür rund 190.000 Euro ausgegeben, deutlich weniger als geplant. Nachrichtenkollege Mike Mattes, das ist erfreulich, aber wie kommt es dazu?
4: Naja, eigentlich waren 400.000 Euro vorgesehen, aber die Gummischicht unter dem alten Rasen musste nicht komplett erneuert werden. Dadurch konnten rund 170.000 Euro gespart werden. Auch der Zeitplan hat genau gepasst. Nach 5 Wochen war der neue Platz fertig. Mehr als 30 Mannschaften des SC Verl nutzen den Platz, vor allem fürs Training.
2: Dietmar Massius Hustmann aus Reda-Wiedenbrück hat seine DKMS-Spendentour erfolgreich beendet. Nach 11 Tagen ist er mit seinem alten Traktor und einem Bauwagen auf Fehmarn angekommen. Unterwegs hat er an 10 Stationen für die Deutsche Knochenmark-Spenderdatei geworben und neue Stammzellenspender besucht. Mehr als 300 Menschen haben sich neu registriert. 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
1: Und das Radio Gütersloh Wetter hat jetzt Nora Wohner für uns.
5: Das müssen wir heute auf jeden Fall nochmal ausnutzen. Wir bekommen einen perfekten Freibadtag mit ganz viel Sonne. Aktuell 13 Grad bei euch in Loxen und in Stukenbrock. Sommerliche 35 Grad sind heute noch drin. Es wird also ordentlich warm. Das Wochenende, das verabschiedet sich so langsam von der Sonne. Morgen mit den ersten Wolken. Die haben dann auch ein paar Schauer für uns bei bis zu 30 Grad. Sonntag ist dann bedeckt und wir sinken auf 23 Grad.
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1: Jetzt noch besser ankommen mit dem Radio Gütersloh Verkehrsservice. Einen Blitzer meldet ihr uns und der steht zwischen Pekkelow und Versmold und blitzt auf der Münsterstraße. Blitzer, Staus und Störungen meldet ihr uns kostenlos an die 0800 678 5000.
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1: Gute Fahrt euch noch.
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1: Ich sag's ganz ehrlich, heute fällt mir das Arbeiten irgendwie ein bisschen schwer.
5: Oh, warum?
1: Freitag, Sonne, 35 Grad heute, also mein Kopf ist gedanklich gerade schon irgendwo am Wasser.
5: Ja, deiner stimmt da, okay.
1: Ja, deiner doch auch, komm.
5: Ja, okay, erwischt, das stimmt.
1: Aber erstmal machen wir uns den Freitagmorgen schön. Ich bin Leslie Runde.
5: Und ich Noah Frohner, guten Morgen.

0: neue Wohnung, größer, vielleicht sogar ein kleines Häuschen mit Garten. Das klingt eigentlich ganz schön.
1: Bis man einen Blick auf die aktuellen Immobilienpreise wirft.
0: Ja.
1: Das kenne ich. Man läuft ja durch die Stadt, dann sind das ja diese Aushänge in den Schaufenstern. Ich war geschockt. Da überlegt man sich den Tapetenwechsel vielleicht dann doch noch zweimal.
0: Was eine Wohnung oder ein eigenes Haus bei uns hier im Kreis Gütersloh inzwischen kostet, darüber sprechen wir gleich in knapp 10 Minuten hier in der Radio Gütersloh Morning Show. Wir haben es jetzt 6.41 Uhr.
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4: Ja, nee, ist klar. Nennt mich Nostradamus. Hab ich es nicht neulich noch gesagt? Sommer ist erst, wenn die Hunziker planschen geht. Und bitteschön, yeah, sie tut es dieses Jahr auf Sardinien. Ja, natürlich nicht alleine. Sie hat, wie üblich, die gesammelten Paparazzi von Bild, Bunte und Frau im Glück eingeladen, um im besten Sundowner-Licht von ihnen ganz unerwartet und zufällig überrascht zu werden. Wie sie mit ihrem aktuellen Summer-Lover-Boy im Mittelmeer sauigelt und planscht. Mit anderen Worten, Michelle hat der Welt ihren neuen Stelzbock präsentiert. Dr. Love. Ja, da ist der Name Programm. Und es sind wieder so schöne Bilder geworden. So schön. Und da sieht man doch mal, dass auch die durchschnittliche Hausfrau wie Michelle, Mutter und Oma, alles in einem nochmal ein Happy End erleben kann. Toi, toi, toi, liebe Michelle, dass es diesmal das große Glück wird für unsere europäische Obermilf. Ja, Leute, wisst ihr was, ich rufe sie gleich mal an und frage nach, wie lange das alles noch so gehen soll und ob sie für den nächsten Sommer 27 schon irgendwo gebucht hat. Ich bin auf jeden Fall beruhigt, weil ich auch gesehen habe, dass der alte Badeanzug von Wetten, das noch passt. Ja, wie eine zweite Haut. Toll. Hoffentlich wurde der mit dem ZDF ordnungsgemäß abgerechnet. Ja, nee, ist klar.
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0: gleich 10 vor 7, ihr hört die Radio Gütersloh Morning Show hier. Ich habe mich heute Morgen bei mir zu Hause umgeschaut und gedacht, eigentlich könnte ich hier mal wieder was verändern.
1: Wolltest du nur ein paar Möbel austauschen, Lassie, oder gleich eine neue Wohnung?
0: Ja, der Gedanke war ganz kurz da, bis ich mir die aktuellen Immobilienpreise angeschaut habe.
1: Ah, dann sind die 4 Wände dann doch noch gut genug.
0: Ja, genau, das ist gerade bei uns im Kreis Gütersloh Thema. Die Landesbausparkasse hat neue Zahlen veröffentlicht und die sind schon ziemlich happig.
1: Was heißt denn ziemlich happig?
0: Ja, für eine gebrauchte 80 Quadratmeter Wohnung zahlst du hier inzwischen im Schnitt rund 220.000 Euro.
1: What?
0: Das sind 7% mehr als vor einem Jahr.
1: 220.000 Euro für 80 Quadratmeter?
0: Ja.
1: Boah, das ist schon doll, ne? Und wenn ich jetzt natürlich unbedingt mitten in Gütersloh wohnen möchte?
0: Dann wird's noch mal ein bisschen teurer. Ja, in der Innenstadt kommen im Schnitt ungefähr 10.000 Euro dazu, dann bleibt man vielleicht doch erstmal da, wo man gerade ist.
1: Ja, oder du träumst von einem eigenen Haus mit Garten. Dafür solltest du allerdings so ungefähr 440.000 Euro einplanen. Boah.
0: Wo soll ich die hernehmen, Noah?
1: Dann machen wir es doch einfach wie gehabt, Lassie. Tapetenwechsel, ja, aber erstmal auch wirklich nur mit neuer Tapete. J-Lo.

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1: Mit Malte Albrecht, guten Morgen. Auch in NRW wüten inzwischen schwere Waldbrände. Besonders dramatisch ist die Situation aktuell im Kreis Düren. In Hürtgenwald musste ein kompletter Stadtteil vorhin evakuiert werden, weil die Flammen zu dicht dran sind. Frage an Marc Weiß, wie ist die aktuelle Lage?
2: Ungefähr 1800 Menschen mussten vorhin ihre Häuser verlassen. Gegen 4 Uhr kam die Anordnung der Behörden sofort raus und nehmen Sie nur das Nötigste mit. Das betrifft den Ortsteil Gai und es ist dort wohl auch schon alles voll Rauch. Die Bewohner sollten gegebenenfalls Mund und Nase mit Stofftüchern, Kleidung oder Masken bedecken, so lautet die offizielle Empfehlung. Es gibt eine Anlaufstelle für die Menschen wohl in einer Grundschule. Insgesamt stehen seit gestern Nachmittag rund 25 Hektar Wald rund um den Ort Hürtgenwald in Flammen. Das entspricht einer Fläche von etwa 35 Fußballfeldern.
1: Und es brennt auch im Sauerland.
2: Leider ja, das betrifft vor allem Marsberg. Dort sind über 300 Feuerwehrleute immer noch im Einsatz. Das ist ein aktueller Brand. Etwas bessere Nachrichten kommen aus Sundern. Hier hat es ja vor allem gestern gebrannt. Inzwischen ist man in Sundern aber mit den Nachlöscharbeiten beschäftigt. Also das Schlimmste scheint überstanden zu sein. Laut Feuerwehr ist eine Fläche von rund 80.000 Quadratmetern verbrannt. Und ja, weil Waldbrände allein ja nicht reichen, wird auch aus Düsseldorf ein Großbrand gemeldet. Hier steht im Stadtteil Rath eine Industriehalle in Flammen. Das ist auch ein Großeinsatz der Feuerwehr, der wohl noch Stunden dauern wird, heißt es. Offenbar war eine Gartenlaube in Brand geraten und die Flammen haben dann übergegriffen auf diese Industriehalle.
1: Marc, danke für die Infos. Und das sind weitere Themen. Wegen der anhaltenden Hitze und Trockenheit befürchtet der Deutsche Bauernverband eine deutlich schlechtere Ernte. Betroffen seien etwa Weizen, Raps, Kartoffeln, Gemüse und Zuckerrüben, sagte Bauernpräsident Ruckwied dem RND. Im Süden Deutschlands könne es teils zum totalen Ernteausfall kommen. In der Nacht ist eine Drohne in den lettischen Luftraum eingedrungen und von Kampfjets eines NATO-Partnerlandes abgeschossen worden. Die lettische Armee sprach von einer ausländischen Drohne, die wegen Russlands elektronischer Kampfführung in den Luftraum geraten sei. Damit könnte es sich um eine abgewehrte ukrainische Drohne handeln, hieß es. Schwindel, brennende Augen oder Flecken im Sichtfeld. Nach der Sonnenfinsternis sind viele Menschen wegen Beschwerden ins Krankenhaus gegangen. Allein in Berlin, Mannheim, Stuttgart und Freiburg meldeten sich Dutzende Patienten in den Notaufnahmen. Dabei war vorher eindringlich davor gewarnt worden, dass das ungeschützte Hineinsehen in die Sonne die Netzhaut schädigen kann. Offenbar hielten sich nicht alle daran. Die Ärzte geben aber bisher Entwarnung. Sie gehen davon aus, dass die Beschwerden in den meisten Fällen spurlos wieder verschwinden. Und das waren die Nachrichten mit Malte Albrecht.
3: Und das Radio Gütersloh Wetter jetzt mit Noah Wohner.
4: Heute können wir nochmal richtig Sonne tanken. Der Himmel bleibt wolkenlos und auch Regen macht einen großen Bogen um uns. Die 13 Grad in Ochsen und Stukenbrock sind dabei nur der Start. Später knacken wir die 35 Grad. Das Wochenende, das wird wechselhafter. Morgen bis zu 30 Grad. Ab dem Nachmittag könnten Schauer dazukommen. Sonntag wird es dann bewölkt mit 23 Grad, dann auch deutlich kühler.
3: Besser ankommen jetzt noch mit dem Radio Gütersloh Verkehrsservice. Es wird geblitzt. Ihr meldet uns einen Blitzer und der steht zwischen Pekelo und Versmold und blitzt auf der Münsterstraße.
4: Nur der eine?
3: Ja, nur der eine. Heute Morgen. Alles weitere meldet ihr uns. Die Nummer ist die 0800 678 5000.
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3: Gute Fahrt.
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3: 35 Grad, da ist der Sprung in den Pool eigentlich schon fest eingeplant heute. Aber bei der Hitze kommt natürlich die Frage auf, wie viel Wasser können wir uns eigentlich gerade leisten?
4: Müssen wir bei uns im Kreis den Wasserhahn vielleicht ein Stück weit zudrehen oder ist unsere Wasserversorgung noch entspannt?
3: Darüber sprechen wir gleich nach zwei Songs mit den Stadtwerken. Ich bin Leslie Runde.
4: Und ich bin Noah Frohner. Schönen guten Morgen.

0: Wenn ich diese Zahl hier schon sehe, 35 Grad werden es heute bei uns im Kreis, da klingt so ein Sprung in den Pool schon sehr verlockend.
1: Definitiv. Wobei man sich bei der Hitze ja schon fragt, können wir eigentlich alle einfach noch so hemmungslos Wasser verballern oder müssen wir langsam ein bisschen aufpassen?
0: Ich weiß, was du meinst, Noah. Die Grundwasserpegel sinken und in einigen Regionen wird ja auch schon zum Wassersparen aufgerufen. Sina Schäfer von den Stadtwerken Gütersloh, müssen wir uns in Gütersloh auch langsam Sorgen machen?
2: Also es gibt aktuell keine Knappheit an Trinkwasser in unserem Versorgungsgebiet. Grund zur Sorge besteht daher aktuell nicht, wenngleich die täglichen Absatzmengen an heißen Sommertagen natürlich höher ausfallen aktuell als an kühleren Tagen.
0: Das klingt ja erstmal beruhigend.
1: Jetzt war es aber bei der Hitzewelle im Juni schon so, dass es aus einigen Kommunen im Kreis hieß, hey, bitte unbedingt Wasser sparen. Droht uns das auf lange Sicht in Gütersloh wieder?
2: An der Versorgungssituation wird sich aus unserer Sicht in den kommenden Wochen nach heutigem Stand nichts ändern.
1: Okay, gut.
2: Wenn die niederschlagsarmen Phasen bis in den Herbst oder auch Winter sogar hinein anhalten, dann wird die Situation aber neu zu bewerten sein.
1: Na, das wollen wir ja nicht hoffen, Lassie.
0: Ja, morgen soll es ja wieder etwas regnen bei uns im Kreis. Ob das dann aber überhaupt was rausholt, das wage ich mal zu bezweifeln. Wir haben es jetzt 11:11 hier in der Radio Gütersloh Morning Show.

0: Schoko, Erdbeer, Vanille oder darf es bei euch inzwischen schon ein bisschen verrückter sein?
1: Wir wollten von euch wissen, welche Eissorte ist denn euer absoluter Favorit?
0: Und eure Antworten sind teilweise ziemlich überraschend. Gleich bei uns nach James Arthur. Wir haben es jetzt 7:15 hier in der Radio Gütersloh Morning Show. Ich bin Leslie Runde.
1: Und ich bin Noah Frohner. Schönen guten Morgen.

0: Der Sommer gibt heute wirklich nochmal alles. 35 Grad und ich finde, man merkt schon jetzt morgens, eine Klimaanlage wäre jetzt eigentlich keine schlechte Erfindung.
1: Die haben nur leider nicht alle.
0: Ja, dann bleibt eigentlich nur noch eine Lösung.
1: Eis, die Lösung auf alles.
0: Genau. Hast du eigentlich eine Lieblingseissorte?
1: Ich bin da mittlerweile ja schon ein bisschen anspruchsvoller geworden.
0: Ach ja?
1: Ja, Schoko und Erdbeer, das ist mir inzwischen fast zu langweilig.
0: Okay.
1: Und bei den Preisen, da muss die Kugel auch schon was können.
0: Jetzt bin ich gespannt.
1: Schwarze Vanille zum Beispiel. Oder Whisky Creme. Ey, das ist zum Niederknien, das ist richtig gut.
0: Das ist schon aber eher die Premium-Eisabteilung.
1: Ja komm, du doch auch.
0: Ja, mich macht man mit Pistazien-Eis glücklich oder weiße Schokolade oder Lotus.
1: Ja, auch nice.
0: Immer gut, ja.
1: Ja, aber egal, ob klassisch oder komplett ausgefallen. Wir wollten von euch wissen, welche Eissorte ist denn eure Nummer 1?
2: Zitrone, weil das halt im Sommer schön frisch ist.
3: Stracciatella, weil der Geschmack ganz gut ist und man hat noch ein bisschen Crunch wegen der Schokostückchen.
4: Meine Lieblingseissorte ist Erdbeere. Vor allen Dingen deswegen, wenn man weiß, dass die Erdbeeren auch frisch im Grunde genommen eingearbeitet werden.
2: Zitrone, weil das halt im Sommer schön frisch ist.
5: Milchreis Zimt, weil die mich immer so an meine Kindheit erinnert. Weil meine Oma das oft gekocht hat. Für mich. Es erinnert einen daran, ja.
0: Kindheitserinnerungen zum Löffeln? Bei dem Wetter gibt's wirklich Schlimmeres. Wir haben es jetzt 19:07 hier in der Radio Gütersloh Morning Show.

0: Wir haben 7.22 Uhr hier in der Radio Kutaslo Morning Show. Da waren ein paar von euch schon ein bisschen verärgert.
1: Ja, wir haben auch die ein oder andere WhatsApp-Nachricht bekommen.
0: Ja, im Gartenschaupark Riedberg sollte es am Dienstag reichlich Sonnenfinsternisbrillen geben. Die waren aber sofort weg und sehr viele von euch sind halt leer ausgegangen.
1: Melanie Faulhaber aus den Radio Gütersloh News.
2: Ja, mit so einem großen Andrang zum Sonnenfinsternis gucken hat offenbar auch die Gartenschau GmbH in Riedberg nicht gerechnet. Welche Worte sie zur Entschuldigung gefunden hat und wie sie das Ganze erklärt, das hört ihr bei mir in den Lokalnachrichten um 13:30.

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1: Mit Melanie Faulhaber, wir haben es 7:30.
2: Schönen guten Morgen. Wegen eines heftigen Waldbrandes im Kreis Düren ist der Ortsteil Gai evakuiert worden. Dort leben rund 1.800 Menschen. Das Feuer ist nur noch etwa 400 Meter entfernt. Der Deutsche Bauernverband rechnet wegen der anhaltenden Trockenheit mit einer deutlich schlechteren Getreideernte, besonders beim Weizen. Bei Kartoffeln, Gemüse und Zuckerrüben drohen ebenfalls große Ernteausfälle, im Süden Deutschlands sogar bis hin zum Totalausfall. Und damit zu den Meldungen aus der Region. Es gibt neue Details zu dem Gefahrguteinsatz in der Nacht auf Donnerstag in Greffen. Die Neue Westfälische berichtet von einem gezielten Angriff auf ein Wohnhaus. Unbekannte sollen die Scheiben der Haustür eingeschlagen und eine unbekannte Flüssigkeit im Haus verteilt haben. Mike Mattes hat die Infos für Radio Gütersloh.
3: Polizisten erlitten dadurch Atemwegsreizungen. Laut NW soll es in den vergangenen Wochen mindestens 3 weitere Vorfälle gegen die Bewohner des Hauses gegeben haben. Die mutmaßlichen Täter sollen den Betroffenen und seinem Umfeld sogar bekannt sein. Die Polizei bestätigte diese möglichen Zusammenhänge allerdings nicht und ermittelt weiter in alle Richtungen.
2: Der Klimawandel stellt auch die Notfallmedizin vor neue Herausforderungen. Wie die NW berichtet, untersucht eine Forschungsgruppe aus Ostwestfalen-Lippe deshalb, welche Auswirkungen extreme Wetterlagen wie Hitze auf die Gesundheit haben. Dabei geht es unter anderem um die Frage, ob an Hitzetagen mehr Schlaganfälle, Kreislaufstillstände und Atemwegsprobleme auftreten. Es tut uns leid, das war so nicht geplant. Mit diesen Worten entschuldigt sich die Gartenschaupark GmbH in Riedberg für das Brillenchaos beim Sonnenfinsternisabend. Die Gartenschau GmbH hatte dazu eingeladen, die Sonnenfinsternis im Parkteil Neunkirchen zu beobachten und angekündigt, dass es dort auch Spezialbrillen zu kaufen gibt. Nachrichtenkollege Sven Sandbote, dieser Plan ging leider nicht auf.
4: Richtig, wie die Glocke berichtet, gab es 400 Brillen, aber rund 1.200 Besucher. Die GmbH erklärt den großen Ansturm im Riedberger Gartenschaupark damit, dass die Spezialbrillen im Handel restlos ausverkauft waren. Das solle das Problem nicht entschuldigen, sondern nur erklären, heißt es. Einige Besucher waren sehr empört, dass sie keine Brillen bekommen haben. Andere haben sich einfach abgewechselt.
2: Das Schützenfest in Spexart hat für viele Besucher ein teures Nachspiel. Wie die Glocke berichtet, verteilte die Stadt an der Bruder-Konrad-Straße mehr als 100 Knöllchen. Unter anderem für das Parken auf Grünstreifen sowie Geh- und Radwegen, was 55 Euro kostet. Einige dürften ihre Post noch bekommen. Der Stadt gingen sogar die Hinweiszettel für die Windschutzscheiben aus. 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
1: Und das Radio Gütersloh Wetter jetzt mit Noah Wohner.
5: So sieht ein vorerst letzter großer Sommertag aus. Blauer Himmel, Sonne satt und richtig warme Temperaturen. Aktuell sind es 15 Grad in Spexart und in Hasewinkel. Später wird es mit bis zu 35 Grad ordentlich heiß. Trocken bleibt es den ganzen Tag. Morgen kommen die ersten Wolken dazu und am Nachmittag kann es schauern. Bei bis zu 30 Grad bleibt es noch warm. Sonntag geht es dann auf 23 Grad runter. Zur Abwechslung mal wieder mit vielen Wolken.
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1: Besser ankommen jetzt noch mit dem Radio Gütersloh Verkehrsservice. Einen Blitzer meldet ihr uns heute Morgen und der steht zwischen Pekelo und Versmold und blitzt auf der Münsterstraße. Wenn ihr noch mehr seht, Blitzer, Staus oder Störungen, dann meldet euch gerne kostenlos. Nummer ist die 0800 678 5000.
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1: Gute Fahrt!
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1: Dieser Freitag fühlt sich irgendwie heute ein bisschen nach Urlaub an.
5: Ja, wo wir noch hier sitzen.
1: Ne? Ja, aber bei dem Wetter kann man sich das ja mal einreden.
5: Ja, spätestens heute Nachmittag sind wir dann wirklich alle gedanklich im Wochenende.
1: Wir starten mit euch zusammen in den Freitag hier in der Radio Gütersloh Morning Show. Ich bin Leslie Runde.
5: Und ich Noah Frohner. Schönen guten Morgen.

0: 7.42 Uhr hier in der Radio Gütersloh Slow Morning Show. Also bei dem Wetter brauchst du eigentlich keinen Urlaub mehr. Ist gefühlt schon wie in der Karibik hier bei uns im Kreis.
1: Yo, und wir haben die Reggae-Musik dazu in Herzebruck-Laholz beim Turnpike Reggae Festival.
0: Läuft heute und morgen, könnt ihr jetzt am Wochenende kurz rüberdüsen am Grenzweg 8 in Herzebruck-Laholz.
1: Ich finde das irgendwie total krass.
0: Ja, oder?
1: Da reisen sogar internationale Reggae-Acts an und dann kommen da echt um die 3000 Menschen zusammen.
0: Das ist krass.
1: Zum achten Mal übrigens, um so ein bisschen Reggae-Musik abzufeiern.
0: Das ist mittlerweile eine richtige Community geworden, sagt auch Turnpike-Vereinsvorsitzender Tobias Kokemper.
2: Es hat ja angefangen, sag ich mal, wie so ein kleines Dorffest. Mittlerweile kommen die halt von aus ganz Deutschland oder so aus Holland angereist. Und das Besondere ist einfach wirklich das Familiäre. Das macht es einfach aus. Und die ganze Deko, also es ist fast ganz städtisch, ist gekauft, ist alles selbst gebaut aus Surfbrettern und so weiter. Und das merkt man auch.
0: Und dann wird da auch noch karibisch gekocht. Ihr könnt vor Ort direkt campen, also wirklich das volle Programm.
1: Wird auch langsam knapp mit den Tickets. Die letzten bekommt ihr auf der Turnpike Homepage oder an den Vorverkaufsstellen.
0: Ich sag mal so, wenn ihr dieses Wochenende Urlaub machen wollt, müsst ihr dafür gar nicht mal den Kreis Gütersloh verlassen.

0: kennt man sonst eher aus den Nachrichten. Waldbrände. Irgendwo weit weg in Italien oder Griechenland.
1: Ja, aber gerade brennt es in NRW. Mhm. Und das Ganze ist dann gar nicht mehr so weit weg von uns.
0: Was da los ist und warum wir bei der aktuellen Hitze auch bei uns genauer hinschauen sollten, darüber quatschen wir gleich in 3 Minuten. Wir haben es jetzt 7:47 Uhr in der Radio Gütersloh Morning Show. Ich bin Lars Wierunde.
1: Und ich bin Noah Wrona. Guten Morgen an alle.

0: 10 vor 8 am Freitagmorgen. Ihr hört die Radio Gütersloh Morning Show hier. Wenn man gerade von Waldbränden hört, denkt man vielleicht erstmal, das ist irgendwo weit weg.
1: Ist es diesmal aber gar nicht. Nee. Also in NRW brennt bei Hürtgenwald im Kreis Düren ein riesiges Waldgebiet.
0: Ja, und das ist gerade mal so rund 180 Kilometer Luftlinie von uns hier im Kreis Gütersloh entfernt.
1: Vor Ort ist die Lage wirklich ernst. Also rund 25 Hektar Wald stehen da in Flammen. Das kann man sich schwer vorstellen. Sind etwa 35 Fußballfelder.
0: Ja.
1: Das Feuer war zeitweise nur etwa 500 Meter vom Ortsteil Gai entfernt.
0: Ja, deshalb mussten dort auch rund 1800 Menschen ihre Häuser verlassen.
1: Ja, und da merkt man nochmal, bei dieser Trockenheit, da reicht manchmal schon so ein kleiner Funke aus.
0: Ja.
1: Und der Wald brennt da lichterloh und das wird dann schnell ein Großeinsatz.
0: Die Feuerwehr ist mit vielen Kräften vor Ort, auch aus der Luft wurde gelöscht. Zum Glück gibt es bisher noch keine Verletzten.
1: Und bei uns im Kreis Gütersloh, also da sollten wir bei dem Wetter natürlich auch so ein bisschen aufpassen, also gerade im Wald. Keine Zigaretten, kein offenes Feuer und auch kein Grillen irgendwo, wo es nicht erlaubt ist.
0: Ja, denn so schön dieser Sommer gerade für uns sein mag, für den Wald ist er gerade alles andere als entspannt.
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2: Mit Malte Albrecht, guten Morgen. In NRW wüten heute Morgen gleich mehrere Brände. Besonders dramatisch ist die Lage in Hürtgenwald im Kreis Düren. Der Waldbrand dort bedroht den Stadtteil Gai. Rund 1.800 Menschen mussten vorhin ihre Häuser verlassen, weil die Flammen nur noch 400 Meter von dem Ort entfernt sind. Aktuelle Infos von Marc Weiß.
3: Um 4 Uhr heute Morgen hatten sich die Behörden entschieden zu evakuieren und die Menschen in einer Grundschule unterzubringen. In der Nacht hatte der Wind gedreht und treibt seitdem die Flammen in Richtung der Wohnhäuser. Der Kreis Düren hat einen Krisenstab einberufen, um über das weitere Vorgehen zu beraten. Über 200 Feuerwehrleute sind in Hürtgenwald im Einsatz. Inzwischen wurde auch der Löschhubschrauber wieder angefordert. Insgesamt stehen seit gestern Nachmittag rund 25 Hektar Wald rund um den Ort Hürtgenwald in Flammen. Auch in Marsberg im Sauerland ist die Feuerwehr im Großeinsatz. Auch hier brennt ein Wald. Teilweise ist das Gelände nur sehr schwer zugänglich. Das macht es noch komplizierter. Mehrere Zufahrtsstraßen wurden für die Öffentlichkeit gesperrt. Bessere Nachrichten kommen aus Sundom. Hier scheint das Schlimmste überstanden. Inzwischen laufen dort nur noch die Nachlöscharbeiten. 80.000 Quadratmeter Fläche sind allerdings verbrannt. Der dritte Großbrand heute in Nordrhein-Westfalen betrifft keinen Wald, sondern eine Industriehalle in Düsseldorf-Rath. Auch dieser Brand war heftig, ist inzwischen aber unter Kontrolle.
2: Und das sind weitere Themen an diesem Morgen. Der Iran hat nach Angaben der Vereinigten Arabischen Emirate 2 Schiffe in der Straße von Hormus angegriffen. Laut dem Außenministerium gehören sie zum staatlichen Ölkonzern ADNOC. Verletzt wurde niemand. Die Emirate kritisierten das iranische Vorgehen scharf und sprachen von Piraterie. Auf Sizilien bleibt der Flughafen Catania wegen des Ätna-Ausbruchs weiter geschlossen, und zwar jetzt bis Samstag früh. Das hat der Betreiber in der Nacht mitgeteilt. Grund ist die Vulkanasche, die der Ätna ausstößt. Seit Beginn des Ausbruchs vor einer Woche fielen schon hunderte Flüge aus, hatten Verspätung oder wurden umgeleitet. Gute Freunde sind unbezahlbar. Und jetzt ist es auch noch wissenschaftlich bewiesen, sie halten uns auch richtig gesund. Ein Forschungsteam aus der Türkei hat für eine internationale Studie die Angaben von mehr als 200.000 Menschen weltweit ausgewertet. Die Studie ist jetzt in einem Fachjournal erschienen. Und das Ergebnis: Wer starke Freundschaften und enge Kontakte pflegt, fühlt sich psychisch und körperlich deutlich fitter. Positive Beziehungen zu den Eltern in der Kindheit spielen demnach auch eine Rolle, allerdings schwächer. Die Forschenden betonen, das soziale Umfeld verändere sich im Laufe des Lebens. Gute soziale Beziehungen seien dabei eine wichtige Säule des Wohlbefindens. Und das waren die Nachrichten mit Malte Albrecht.
4: Und das Radio Gütersloh Wetter hat jetzt Noah Brunner für uns.
5: Heute bekommen wir Sommer at its best. Das wird heute wieder sowas von sonnig und warm. Die 16 Grad bei euch in Spexart und Hasewinkel schaffen es heute noch auf bis zu 35 Grad. Dazu bleibt es heute auch nochmal trocken. Das Wochenende, das wird dann wolkiger. Morgen gibt es ab dem Nachmittag Schauer bei bis zu 30 Grad. Sonntag dann richtig bewölkt bei nur noch 23 Grad.
4: Besser ankommen jetzt noch mit dem Radio Gütersloh Verkehrsservice. Vorsichtig auf der A2 Hannover Richtung Dortmund. In Höhe des Kreuz Bielefeld, da liegen Spanngurte auf der Fahrbahn. Ampelausfälle meldet ihr uns noch in Gütersloh, beide auf der B61, einmal Kreuzung Hülsbrockstraße und einmal Kreuzung Goethestraße. Und geblitzt wird noch zwischen Pekelo und Versmold auf der Münsterstraße. Blitzerstaus und Störungen meldet ihr uns kostenlos. Nummer ist die 0800 678 5000.
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4: Gute Fahrt euch noch.
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4: 35 Grad und trotzdem Wasser sparen, geht das überhaupt?
5: Ja, wir haben ein paar ziemlich einfache Tricks für euch, mit denen ihr euch heute runterkühlen könnt, ohne direkt den Pool voll zu machen.
4: Und einer davon kommt tatsächlich direkt aus dem Kühlschrank. Was ihr dafür braucht, das erfahrt ihr gleich nach 2 Songs. Ich bin Leslie Runde.
5: Und ich bin Noah Vrona. Guten Morgen.

0: nach 8, ihr hört die Radio Gütersloh Morning Show hier am Freitagmorgen.
1: Jeder Liter Wasser, der in der Stadt verbraucht wird, fehlt eben auch in den Wassergewinnungsgebieten der Vegetation, also den Bäumen und den Pflanzen auf den landwirtschaftlichen Flächen. Und so könnte man sich beispielsweise aktuell ganz konkret die Frage stellen, ob die Befüllung des privaten Swimmingpools wirklich nötig ist, auch wenn sie gerade möglich ist.
0: Ja, sagt Stadtwerkesprecherin Sina Schäffer. Geben wir gerne mal weiter. Wie kann ich mich kühl halten, ohne den Pool mit Wasser vollzupumpen? Noah, hast du einen Trick?
2: Also, was ich gerne mache oder bemerkt habe, wenn ich mir eine kalte Cola aus dem Kühlschrank hole, dann halte ich die gerne ein bisschen länger in den Handflächen oder leg die auch mal in die Armbeuge. Da verlaufen nämlich die kleinen oberflächlichen Blutgefäße. Deshalb kickt die Kälte dann so durch den Körper und ich fühle mich direkt wacher und frischer. Das geht schneller als so ein Sprung in den Pool.
0: Das stimmt. So eine kalte Flasche könnt ihr euch übrigens unter die Füße legen.
2: Oh.
0: Wenn ihr zum Beispiel beim Fußbad Wasser sparen wollt, hat eigentlich genau den gleichen Effekt.
2: Und wenn ihr doch den Pool schon voll habt, einfach am Vorabend abdecken, dann verdunstet nicht die Hälfte und ihr müsst die ständig nachfüllen oder auf einen Regenguss warten.
0: Wie auch immer ihr heute durch die Hitze kommt, passt auf euch auf und wer heute in Gütersloh unterwegs ist und sich denkt, boah, jetzt bräuchte ich mal eine Pause. Schattenplätze und kostenloses Trinkwasser sind jetzt für euch ausgeschildert.

0: 35 Grad, da braucht's eigentlich keinen großen Plan. Hauptsache irgendwo ins Wasser.
1: Und genau das könnt ihr heute in Hasewinkel machen. Da wird das Freibad zur kleinen Sommerparty.
0: Was euch da genau erwartet, darüber sprechen wir gleich in unseren V-Tipps nach Michael Schulte. Wir haben es jetzt 7:45. Ich bin Leslie Runde.
1: Und ich bin Noah Frohner. Guten Morgen.

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1: Bei dem Wetter gibt es ja eigentlich nur zwei Möglichkeiten. Entweder irgendwo im Schatten verkriechen.
2: Oder ab ins Freibad und direkt ins Wasser.
1: Ja, in Hasewinkel wird es heute nochmal richtig sommerlich, passend zu den 35 Grad. Da steigt nämlich eine Sommerpoolparty.
2: Mit Musik, Spielen und ganz viel Wasserspaß.
1: Und das Ganze von 14 bis 18 Uhr. Die Weberei lädt am Sonntag ab 11 Uhr zum Kiezklüngel ein, also einmal gemütlich durch die Stände schlendern.
2: Klamotten, Spielzeug, Deko, Geschirr und jede Menge Krimskrams ist dabei.
1: Vielleicht ist ja genau das eine Teil dabei, bei dem ihr sofort denkt, keine Ahnung, wofür ich das brauche, aber ich muss es haben.
2: Der Eintritt ist frei und getrödelt wird bis in den Nachmittag.
1: Wenn ihr dann genug getrödelt habt, dann könnt ihr eigentlich direkt in Gütersloh bleiben. Im Mondspark ist am Sonntag nämlich auch was los.
2: Ach ja?
1: Ja, der Gütersloher Sommer geht weiter, diesmal mit Casey and the Soul Brothers.
2: Oh, das sind doch die musikalisch ziemlich breit aufgestellt sind,
1: genau.
2: Oder?
1: Ja, genau. Soul, Funk, Reggae, Latin, ja. Pop, da ist einiges mit dabei.
2: Dann ist es doch eigentlich ganz schön für so einen Sonntagnachmittag.
1: Ja, eben. Um 16.30 Uhr geht's auf der Freilichtbühne im Mondspark los. Und noch mehr Veranstaltungen findet ihr online auf radiogütersloh.de.
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1: Mit Melanie Faulhaber, wir haben es 8:30.
2: Schönen guten Morgen. In der Eifel breitet sich seit gestern ein Waldbrand aus und rückt immer näher an den Hürtgenwalder Ortsteil Gai heran. In der Nacht wurde die Evakuierung angeordnet. Etwa 1.800 Menschen sind davon betroffen. Die USA verhängen neue Zölle von bis zu 100% auf Drohnen und Drohnenbauteile. Die Regierung begründet das mit der nationalen Sicherheit und will gleichzeitig die eigene Drohnenindustrie stärken. Und damit zu den Meldungen aus der Region. Nach dem nächtlichen Gefahrguteinsatz in Greffen nennt die Neue Westfälische mögliche Hintergründe. Laut NW soll ein Wohnhaus am Schwarzen Weg gezielt angegriffen worden sein. Unbekannte sollen die Scheiben der Haustür eingeschlagen und eine Flüssigkeit im Haus verteilt haben. Außerdem soll es in den vergangenen Wochen mindestens 3 weitere Vorfälle gegeben haben, bei denen den Bewohnern geschadet werden sollte. Die Polizei hat das bislang nicht bestätigt und ermittelt weiter in alle Richtungen. Der in Bielefeld von der Polizei erschossene Mann ist an mehreren Schussverletzungen gestorben. Das hat die Rechtsmedizin der Uni Münster ergeben. Helmut Delker berichtet für Radio Gütersloh.
3: Die Rechtsmediziner stellten mehrere Organverletzungen fest, die tödlich waren. Die Polizei fand durch einen DNA-Abgleich heraus, dass es sich bei dem Toten um einen 47-jährigen Mann mit kroatischer Staatsangehörigkeit handelte. Die Ermittlungen ergaben, dass er sich am Dienstag zunächst in der Wohnung aufhielt. Kurz vor Eintreffen der Polizei verließ der Mann die Wohnung. Außerhalb des Hauses lief er mit einer Handfeuerwaffe auf die Polizisten zu, die ihn dann erschossen.
2: Da der Fall Bielefelder Polizisten betrifft, ermittelt die Polizei in Münster. Autofahrer in Reda Wiedenbrück brauchen aktuell Geduld. Seit gestern Nachmittag ist der Kreisel am Bahnhof Reda teilweise gesperrt. Das hat für Staus im gesamten Stadtteil und viel Gehupe gesorgt. Kollegin Alisa Klinert war selbst davon betroffen.
4: Und ich stand mittendrin im Stau, denn dazu kommt noch die halbseitige Sperrung an der Gütersloher Straße wegen einer abgesenkten Fahrbahn und auch der Neupförtner Wall und die Einmündung des Lühmannwegs sind vorübergehend voll gesperrt. Die Stadt hat die Baustellen schon vergangene Woche angekündigt und erklärt, die Arbeiten sollen möglichst gleichzeitig erledigt werden, damit sie schnell abgeschlossen sind.
2: In Langenberg gibt es diesen Sonntag einen ungewöhnlichen Gottesdienst. Auf der Wiese vor der Friedenskirche werden nicht nur Menschen, sondern auch Tiere gesegnet. Jeder kann sich einen Stuhl nehmen und ein Plätzchen suchen. Auch Pony, Schaf oder Kuh sind willkommen. Wer sein Tier nicht mitbringen kann, darf stattdessen ein Foto oder ein Erinnerungsstück mitnehmen. 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
5: Und wir schauen jetzt auf das Radio Gütersloh-Wetter. Das hat Noah Wohner für uns.
6: Das müssen wir heute auf jeden Fall nochmal ausnutzen. Wir bekommen den perfekten Freibadtag mit ganz viel Sonne. Aktuell 19 Grad bei euch in Loxen und in Stukenbrock. Sommerliche 35 Grad sind heute noch drin. Es wird ordentlich warm. Das Wochenende, das verabschiedet sich so langsam von der Sonne. Morgen mit den ersten Wolken. Die haben auch ein paar Schauer für uns bei bis zu 30 Grad. Sonntag ist dann bedeckt und wir sinken auf 23 Grad.
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5: Besser ankommen jetzt noch mit dem Radio Gütersloh Verkehrsservice. Ihr meldet uns Ampelausfälle, beide in Gütersloh, beide auf der B61. Einmal Ecke Hülsbrockstraße und Ecke Goethestraße. Und geblitzt wird noch bei euch in Steinhagen auf der Bahnhofstraße und zwischen Pekeloh und Versmold auf der Münsterstraße. Blitzer, Staus und Störungen meldet ihr uns kostenlos an die 0800 678 5000.
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5: Gute Fahrt!
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5: Ihr habt es gerade schon vielleicht bei uns in den News gehört, wer gerade mit dem Auto durch Reda Wiedenbrück will. Braucht 2 Dinge, Zeit und gute Nerven.
6: Ey, gefühlt ist seit dieser Woche an jeder zweiten Ecke eine Baustelle. Kaum hast du dich an eine Umleitung gewöhnt, da kommt auch schon die nächste.
5: Ich bin genervt, ich wohne hier.
6: Versteh ich.
5: Aber gut, wir wollen ja jetzt nicht mit schlechter Baustellenstimmung ins Wochenende starten. Freitag ist trotzdem Freitag. Ich bin Leslie Runde.
6: Und ich Noah Wohner. Guten Morgen.
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0: 20 vor 9 hier in der Radio Gütersloh Morning Show. Kleiner Reminder, heute wird's heiß.
1: Sehr heiß.
0: 35 Grad.
1: Also falls ihr heute noch überlegt habt, ob ihr nach Feierabend noch irgendwas unternehmen wollt.
0: Das Wetter hat die Entscheidung quasi schon für euch getroffen. Es geht entweder in den Schatten oder ins Freibad.
1: Ich denke auch.
0: Kommt gut ins Wochenende. Ich bin Leslie Runde.
1: Und ich Noah Brunner.
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4: Ja, nee, ist klar. Nennt mich Nostradamus. Hab ich es nicht neulich noch gesagt? Sommer ist erst, wenn die Hunziker planschen geht. Und bitteschön, yeah,

0: Worden. Michelle hat der Welt ihren neuen Stelzbock präsentiert. Dr. Love. Ja, da ist der Name Programm. Und es sind wieder so schöne Bilder geworden. So schön. Und da sieht man doch mal, dass auch die durchschnittliche Hausfrau wie Michelle, ne, Mutter und Oma, alles in einem nochmal ein Happy End erleben kann. Toi, toi, toi, liebe Michelle, dass es diesmal das große Glück wird für unsere europäische Obermilf. Ja, Leute, wisst ihr was, ich rufe sie gleich mal an und frage nach, wie lange das alles noch so gehen soll und ob sie für den nächsten Sommer 27 schon irgendwo gebucht hat. Ich bin auf jeden Fall beruhigt, weil ich auch gesehen habe, dass der alte Badeanzug von Wetten, das noch passt. Ja, wie eine zweite Haut. Toll. Hoffentlich wurde der mit dem ZDF ordnungsgemäß abgerechnet. Ja, nee, ist klar.
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0: Waldbrände in NRW. Bilder, die man ja sonst eher aus Südeuropa kennt.
1: Aber diesmal ist das Ganze deutlich näher bei uns.
0: Warum die Lage gerade so ernst ist und was das für uns bei dieser Trockenheit heißt, darüber quatschen wir gleich in 3 Minuten. Wir haben es jetzt sofort 9:15. Ich bin Leslie Runde.
1: Und ich Noah Wrona. Hi.

0: 8.47 Uhr am Freitagmorgen. Wir starten mit euch zusammen ins Wochenende hier in der Radio Gütersloh Morning Show. Wenn man gerade die Bilder aus dem Kreis Düren sieht, könnte man fast denken, wir sind irgendwo in Südeuropa.
1: Oh ja.
0: Da brennen gerade große Waldflächen und die Lage ist teilweise richtig ernst.
1: In Hürtgenwald, da musste sogar ein kompletter Ortsteil evakuiert werden, weil die Flammen da zu nahe gekommen sind.
0: Kollege Marc Weiß, wie ist die aktuelle Lage?
2: Ungefähr 1800 Menschen mussten vorhin ihre Häuser verlassen. Gegen 4 Uhr kam die Anordnung der Behörden, sofort raus und nehmen Sie nur das Nötigste mit. Das betrifft den Ortsteil Gai und es ist dort wohl auch schon alles voll Rauch. Die Bewohner sollten gegebenenfalls Mund und Nase mit Stofftüchern, Kleidung oder Masken bedecken, so lautet die offizielle Empfehlung. Es gibt eine Anlaufstelle für die Menschen wohl in einer Grundschule. Insgesamt stehen seit gestern Nachmittag rund 25 Hektar Wald rund um den Ort Hürtgenwald in Flammen. Das entspricht einer Fläche von etwa 35 Fußballfeldern.
1: Boah, krass, wie schwer das zu kontrollieren ist, so ein Riesenfeuer, aber auch wie schnell das bei dieser Trockenheit gehen kann. Ein kleiner Funke, plötzlich ist die Feuerwehr im Großeinsatz.
0: Ja. Und auch bei uns im Kreis Gütersloh sollten wir bei dem Wetter ein bisschen aufpassen, gerade im Wald, keine Zigaretten, kein offenes Feuer und bitte auch nicht irgendwo grillen, wo es nicht erlaubt ist.
1: Passiert leider trotzdem immer wieder. Marcel aus Gütersloh hat sich bei uns gemeldet.
3: Einen wunderschönen guten Morgen, Leslie und Noah. Ja, ich habe gestern im Stadtpark auch schon wieder zwei ermahnen müssen, die achtlos eine Zigarette weggeworfen haben auf die Rasenfläche, wo ich mir so denke, ey, wir lesen es bei jeder Feuerwehr auf der Homepage bzw. auf Social Media. Passt bitte auf, ne? Haltet durch bei dem warmen Wetter.
0: Ja, Sommer für uns schön, für den Wald gerade eher weniger.

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1: Mit Malte Albrecht. Guten Morgen. Die Waldbrände in Europa sind kein Ereignis mehr, das vor allem den Süden betrifft. Es brennt inzwischen auch bei uns in NRW und das an mehreren Stellen gleichzeitig. Besonders dramatisch ist die Lage aktuell in Hürtgenwald im Kreis Düren und in Marsberg im Sauerland. Marc Weiß aus dem News-Team, fangen wir in Hürtgenwald an. Da sind Menschen von den Flammen akut bedroht.
2: Ja genau, die Flammen sind nur noch ein paar hundert Meter vom Ortsteil Gai entfernt. In der Nacht hatte der Wind gedreht und seitdem nimmt das Feuer leider Kurs auf den Ort. Um 4 Uhr ganz früh heute Morgen haben die Behörden dann entschieden, dass evakuiert wird. Rund 1800 Menschen mussten ihre Häuser verlassen und sind jetzt in einer Grundschule untergebracht. Das hat reibungslos funktioniert, hören wir. Die Feuerwehr versucht natürlich alles, um diesen Ort vor den Flammen zu retten. Inzwischen ist auch der Löschhubschrauber wieder im Einsatz. Also das sind schon dramatische Bilder, die wir da sehen, muss man ehrlich sagen.
1: Wie ist die Lage in Marsberg im Sauerland?
2: Etwas unübersichtlich. Der Waldbrand ist auch hier zur Stunde noch nicht unter Kontrolle. Es brennt genau in Marsberg-Helminghausen und auch hier sind mehrere hundert Feuerwehrleute im Einsatz. Inzwischen stehen rund 25 Hektar Waldfläche in Flammen und es droht noch größer zu werden, dieses Feuer. Die Einsatzkräfte in Marsberg werden auch von Kollegen und Kolleginnen aus anderen Bezirken unterstützt. Die Feuerwehr Dortmund ist inzwischen vor Ort und auch aus dem Münsterland sind Einsatzkräfte da. Also für Marsberg leider auch noch keine Entwarnung.
1: Danke für die Infos, Marc Weiß. Und nun unser Nachrichtenüberblick und da bleiben wir erst noch beim Thema. Wegen der anhaltenden Hitze und Trockenheit in Deutschland rechnet der Bauernverband mit deutlichen Ernteeinbußen, teilweise sogar mit Totalausfällen. Vor allem bei Weizen und Raps werde die Ernte voraussichtlich unterdurchschnittlich ausfallen, sagte Bauernpräsident Ruckwied dem RND. Besonders kritisch sei die Lage im Süden. In Großbritannien zieht der Rechtspopulist Farage wieder ins Parlament ein. Er hat die Nachwahl in seinem Wahlkreis gewonnen, eine Abstimmung, die er selbst herbeigeführt hatte. Farage war vor wenigen Wochen zurückgetreten, um sich nach Vorwürfen über eine nicht angegebene Millionenspende wieder das Vertrauen der Wähler zu sichern. Die etablierten Parteien boykottierten die Abstimmung. In Schweden gelten Jugendliche künftig nicht mehr ab 15, sondern schon ab 14 Jahren als strafmündig. Das hat das Parlament in Stockholm beschlossen. Außerdem wird die Strafmilderung für Jugendliche gestrichen. Das heißt, dass sie zu Gefängnisstrafen von bis zu 18 Jahren verurteilt werden können. Die Mitte-Rechts-Regierung hat schon mehrere ähnliche Maßnahmen auf den Weg gebracht. Schweden kämpft nämlich seit Jahren gegen zunehmende Bandengewalt. Immer öfter werden für schwere Straftaten Minderjährige rekrutiert, weil ihnen bisher keine Haftstrafe drohte. Und das waren die Nachrichten mit Malte Albrecht.
3: Und das Radio Gütersloh Wetter jetzt mit Noah Wrohner.
4: Heute können wir noch mal richtig Sonne tanken. Der Himmel bleibt wolkenlos und auch der Regen macht einen großen Bogen um uns. Die 22 Grad in Loxen und Stubenbrock aktuell sind dabei nur der Start. Später knacken wir die 35 Grad. Das Wochenende, das wird wechselhafter. Morgen bis zu 30 Grad. Ab dem Nachmittag können dann Schauer dazukommen. Sonntag wird es bewölkt mit 23 Grad dann auch deutlich kühler.
3: Jetzt noch besser ankommen mit dem Radio Gütersloh Verkehrsservice. Ihr meldet uns Ampelausfälle in Gütersloh, beide auf der B61. Einmal Ecke Hülsbrockstraße und Ecke Goethestraße. Geblitzt wird in Gütersloh auf der Brockhagener Straße, zwischen Pekelo und Versmold auf der Münsterstraße und...
5: Guten Morgen, hier ist der Jörg. In Steinhagen auf der Bahnhofstraße werden wieder freundliche Fotos gemacht. Dort ist 50. Schön vorsichtig fahren, schönes Wochenende. Danke, tschüss.
3: Danke, Jörg, fürs Melden. Wenn ihr auch noch was seht, dann dürft ihr euch auch gerne kostenlos bei uns melden. Nummer ist die 0800 678 5000.
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3: Gute Fahrt euch noch.
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3: Noah, weißt du, was jetzt gerade perfekt wäre?
4: Einen Kaffee.
3: Nee.
4: Frühstück?
3: Auch nicht.
4: Eis?
3: Jetzt kommen wir der ganzen Sache schon näher.
4: Lassie, es ist 9 Uhr.
3: Egal. Und ich habe hier gerade durchs Studiofenster gesehen, während du das Wetter moderiert hast.
4: Ja.
3: Unser Chef hat uns Eis mitgebracht.
4: Nein.
3: Ja. Also der Preis für den besten Chef des Kreises geht damit heute an Carsten Schoßmeier.
4: Ich denke auch.
3: Ja.
4: Gerechtfertigt.
3: Wir starten mit euch zusammen ins Wochenende. Ich bin Leslie Runde.
4: Und ich Noah Wrohner. Schönen guten Tag.

0: Frage, was gehört für euch zum Sommer? Also für mich Festivals.
1: Ja, doch, auf jeden Fall.
0: Auch wenn so ein Festivalwochenende mittlerweile echt eine halbe Niere kostet.
1: Ja, so mit langer Anfahrt, ja. Die Übernachtungen. Das könnt ihr euch dieses Wochenende zumindest teilweise sparen beim Turnpike Reggae Festival in Herzebrock-Lahorst.
0: Ja, das ist ein Riesending mit internationalen DJs und allein seid ihr da auch nicht. Da sind so um die 3000 Gäste.
1: Reggae passt bei diesem Wetter aber auch komplett, ne?
0: Ja, komplett. Das ist im Grunde echt so ein Stück Karibikurlaub. Dahinter steckt unter anderem Tobias Kokemper mit seinem gemeinnützigen Verein und die geben sich da jedes Mal richtig Mühe, diesen Karibik-Vibe zu treffen.
2: Die ganzen Stände, die wir haben mittlerweile Jamaikan-Food, wir haben Falafel, wir haben Burger, wir haben Thai-Food, wir haben natürlich Pommes Currywurst, wie man das so kennt. Dann haben wir diesmal so ein Turnpike Village, das heißt, da haben wir verschiedene Händler, die dort Merchandise verkaufen oder selbstgemachte Armbänder, Ketten und so weiter.
1: Ja, und weil die Karibik manchmal auch ziemlich heiß sein kann, gibt's am Samstag Wasser und die Fläche wird zwischendurch auch bewässert, damit ihr da nicht im Staub tanzt.
0: Tickets sind noch wenige da, schaut gerne auf der Seite vom Turnpike vorbei. Da findet ihr auch nochmal alle wichtigen Infos zum Event. Wir haben es jetzt 8:45, ihr hört die Radio Gütersloh Morning Show.

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1: Die hat Melanie Faulhaber für uns. Wir haben 9:30.
2: Schönen guten Morgen. In Hürtgenwald in NRW rückt ein großer Waldbrand immer näher an den Ortsteil Gai heran. Rund 1800 Menschen mussten deshalb am frühen Morgen ihre Häuser verlassen. Und auch in mehreren Urlaubsregionen brennt es. Auf der griechischen Halbinsel Chalkidiki mussten 2 Ferienorte wegen eines Waldbrands teils mit Booten evakuiert werden. Auch in Kroatien mussten Urlauber und Anwohner einen Ferienort verlassen. Dort haben die Flammen bereits erste Häuser erreicht. Und damit zu den Meldungen aus der Region. Es gibt neue Details zu dem Gefahrguteinsatz in der Nacht auf Donnerstag in Greffen. Die Neue Westfälische berichtet von einem gezielten Angriff auf ein Wohnhaus. Unbekannte sollen demnach die Scheiben der Haustür eingeschlagen und eine unbekannte Flüssigkeit im Haus verteilt haben. Mike Mattes hat die Infos.
3: Polizisten erlitten dadurch Atemwegsreizungen. Laut NW soll es in den vergangenen Wochen mindestens 3 weitere Vorfälle gegen die Bewohner des Hauses gegeben haben. Die mutmaßlichen Täter sollen den Betroffenen und seinem Umfeld sogar bekannt sein. Die Polizei bestätigte diese möglichen Zusammenhänge allerdings nicht und ermittelt weiter in alle Richtungen.
2: Es tut uns leid, das war so nicht geplant. Mit diesen Worten entschuldigt sich die Gartenschaupark GmbH in Riedberg für das Brillenchaos beim Sonnenfinsternisabend. Die Gartenschau GmbH hatte eingeladen, die Sonnenfinsternis im Parkteil Neunkirchen zu beobachten und angekündigt, dass es dort auch Spezialbrillen zu kaufen gibt. Nachrichtenkollege Sven Sandbote, dieser Plan ging leider nicht auf.
4: Richtig, wie die Glocke berichtet, gab es 400 Brillen, aber rund 1200 Besucher. Die GmbH erklärt den großen Ansturm im Riedberger Gartenschaupark damit, dass die Spezialbrillen im Handel restlos ausverkauft waren. Das solle das Problem nicht entschuldigen, sondern nur erklären, heißt es. Einige Besucher waren sehr empört, dass sie keine Brillen bekommen haben. Andere haben sich einfach abgewechselt.
2: Der traditionsreiche Pferdehof Johannsmann in Gütersloh-Ebbisloh steht zum Verkauf. Für den Hof an der Haller Straße werden rund 5 Millionen Euro als Verhandlungsbasis genannt. Zum Anwesen gehören neben dem Bauernhaus und den Reitanlagen auch rund 54 Hektar Fläche. Der Hof ist seit Jahrhunderten im Besitz der Familie Johannsmann und in der Reitsportszene bekannt. Beim SC Verl kann auf dem neuen Kunstrasen an der Poststraße wieder trainiert werden. Die Stadt hat dafür rund 190.000 Euro ausgegeben. Geplant waren eigentlich 400.000 Euro, aber die Gummischicht unter dem alten Rasen musste nicht komplett erneuert werden. Der Platz wird vom SC Verl vor allem fürs Training für die mehr als 30 Mannschaften genutzt. 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
1: Und das Radio Gütersloh Wetter jetzt mit Noah Wrona.
5: So sieht ein vorerst letzter großer Sommertag aus. Blauer Himmel, Sonne satt und richtig warme Temperaturen. Aktuell sind es 23 Grad in Spexart und in Hasewinkel. Später wird es mit bis zu 35 Grad ordentlich heiß. Trocken bleibt es den ganzen Tag. Morgen kommen dann die ersten Wolken dazu und am Nachmittag kann es schauern. Bei bis zu 30 Grad bleibt es noch warm. Sonntag geht es dann auf 23 Grad runter. Zur Abwechslung dann mal mit vielen, vielen Wolken.
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1: Besser ankommen jetzt noch mit dem Radio Gütersloh Verkehrsservice. Ihr meldet uns Blitzer in Rheda-Wiedenbrück auf der B64, zwischen Rheda und Herzebrock auf der, ja doch, den Blitzer meine ich. Ich wollte ihn zweimal durchgehen.
5: Gut.
1: In Steinhagen wird noch auf der Bahnhofstraße geblitzt, zwischen Hörste und Hesselteich auf der Versmolder Straße und zwischen Pekelo und Versmold auf der Münsterstraße. Wenn ihr noch mehr seht, dann meldet euch gerne kostenlos unter der 0800 678 5000.
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1: Gute Fahrt.
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1: Und hier sind Leslie Runde.
5: Und ich bin Noah Wrona.
1: Kommt gut durch diesen heißen Freitag, kommt gut ins Wochenende.

0: Viertel vor zehn hier bei Radio Gütersloh. Ich glaube, Frankreich entwickelt sich immer mehr zum Paradies für Einbrecher.
1: Ja, erst die Kronjuwelen aus dem Louvre, da wird ja auch öfter mal eingebrochen. Ja. Und jetzt Pokémon-Karten für 80.000 Euro.
0: 80.000 Euro, das muss man sich mal vorstellen, für Pokémon-Karten.
1: Mehrere hundert Karten wurden da aus einem speziellen Laden geklaut. Die Täter sind wegen des Alarms dann mit dem Auto abgehauen, sonst hätten die wahrscheinlich noch mehr mitgehen lassen.
0: Also Frankreich, ich glaube, ihr müsst langsam mal ein bisschen besser auf eure Wertgegenstände aufpassen. Das geht nicht.
1: Wobei wir jetzt natürlich klären müssen, was ist die größere Überraschung, dass jemand Pokémon-Karten klaut oder dass jemand welche für 80.000 Euro im Laden hat?
0: Ja, beides ehrlich gesagt. Ich glaube, ich gehe jetzt gleich mal eben in den Keller und guck mal, ob wir da noch so Karten haben. Also ich weiß, mein Bruder hat die damals auch gesammelt. Wie verrückt. Vielleicht ist da noch eine wertvolle bei.
1: Macht das. Und ihr bekommt mich heute nicht mehr aus dem Pool. Wir zwei sind nämlich jetzt raus für heute.
0: Ja, Nora Wohnau und Leslie Runde gehen in den Feierabend, aber auch in die Verlängerung. Nächste Woche hört ihr uns nämlich schon wieder morgens gemeinsam hier in der Radio Gütersloh Morning Show.
1: Bis dahin.

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1: Mit Malte Albrecht. Schönen guten Morgen. Gleich mehrere Waldbrände halten die Feuerwehren in NRW weiter in Atem. Die größten Einsätze gibt es in Hürtgenwald im Kreis Düren und in Marsberg im Sauerland. In Marsberg hat sich das Feuer seit gestern deutlich ausgeweitet. Die Feuerwehr schätzt, dass inzwischen rund 100 Hektar Fläche betroffen sind. Marc Weiß hat mehr dazu.
2: Genau festlegen will sich die Einsatzleitung noch nicht, da immer wieder neue Glutnester gefunden werden. Außerdem ist die Gesamtlage unübersichtlich. An einigen Stellen laufen schon Nachlöscharbeiten, an anderen gibt es noch Flammen. Die Lage sei insgesamt noch dynamisch, sagt die Feuerwehr. Noch dramatischer ist sie aktuell allerdings in Hürtgenwald in der Eifel. In der Gemeinde im Kreis Düren wurde der Ortsteil Gai heute Morgen komplett evakuiert, weil die Flammen nur noch ein paar hundert Meter entfernt von den Wohnhäusern sind. In der Nacht hatte der Wind gedreht und die Evakuierung von rund 1.800 Menschen erforderlich gemacht. Sie wurden in einer Schule untergebracht. Wir hören inzwischen, dass weitere Evakuierungen vorbereitet werden, denn es kann sein, dass die Evakuierten noch mal weiterziehen müssen, weil die Schule, in der sie jetzt sind, auch nicht mehr sicher ist, je nachdem, wie sich die Flammen weiter ausbreiten. 300 Hektar Fläche stehen inzwischen in Flammen. Seit Ausbruch des Feuers sind rund 300 Kräfte im Einsatz. Auch die Bundeswehr ist mit 2 Panzern vor Ort. 3 Löschhubschrauber sollen den Einsatz aus der Luft unterstützen. In beiden Fällen, Marsberg und Hürtgenwald, ist die Brandursache noch nicht klar.
1: Und jetzt weitere Themen in der Zusammenfassung. In der deutschen Autoindustrie gehen derzeit so viele Jobs verloren wie in keiner anderen Industriebranche. Das Statistische Bundesamt meldet zum Ende des ersten Halbjahres rund 690.000 Beschäftigte, 5,8% weniger als ein Jahr vorher. Besonders stark betroffen sind Zulieferer. Ein NATO-Kampfjet hat in der Nacht eine Drohne abgeschossen, die in den Luftraum des EU- und NATO-Mitglieds Lettland eingedrungen war. Die ausländische Drohne sei wegen Russlands elektronischer Kampfführung in den lettischen Luftraum geraten, teilte die lettische Armee mit. Damit könnte es sich um eine abgewehrte ukrainische Drohne handeln, hieß es. Inklusion ist keine Wohltätigkeit, sondern ein Grundrecht. Das betont der Bundesbeauftragte für die Belange von Menschen mit Behinderungen, Dusel. Im Stern kritisiert er, dass Menschen mit Behinderungen in aktuellen Debatten immer häufiger vor allem als Kostenfaktor gesehen würden. Die Europäische Union will Plastik- und Verpackungsmüll reduzieren. Deshalb gilt seit dieser Woche eine neue Verpackungsverordnung in der EU. Kritik kommt jetzt vom deutschen Handel. Der Branchenverband HDE warnt vor mehr Bürokratie. Man unterstütze die Ziele. In der Praxis dürfe die Verordnung aber nicht dazu führen, dass Unternehmen unverhältnismäßig belastet werden, sagte die Geschäftsführerin Nachhaltigkeit beim HDE, Gerstein. Das Problem, wer Waren in mehrere EU-Länder verkaufen will, muss sich künftig überall einzeln registrieren. Gerstein befürchtet dadurch ein so wörtlich großes Durcheinander. Sie fordert die EU-Kommission auf, nachzubessern. Und das waren die Nachrichten mit Malte Albrecht.
3: Das Wetter. Und es wird richtig, richtig heiß heute wieder, bis zu 38 Grad. Dazu viel Sonne und es ist weiter viel, viel, viel zu trocken bei uns im Land. Morgen dann mehr Wolken. Da kann es auch mal regnen oder ein Gewitter geben mit Starkregen, Hagel und Sturmböen. Dazu bis 34 Grad. Und der Sonntag weiter wechselhaft. Stellenweise Regen möglich und es kühlt ab bis 27 Grad.
4: Besser ankommen jetzt noch mit dem Radio Gütersloh Verkehrsservice. Wir schauen auf die Blitzer, die uns meldet. Die stehen in Steinhagen auf der Bahnhofstraße, in Wiedenbrück auf der B64 Auffahrt am Jägerheim, zwischen Reda und Herzebrock auf der B64, zwischen Pekelo und Versmold auf der Münsterstraße und zwischen Hörste und Hesselteich wird auf der Versmolder Straße geblitzt. Blitzerstaus und Störungen meldet ihr uns kostenlos über die 0800 678 5000.
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3: Hallo zusammen. Ja, ihr habt es bei uns in den Nachrichten gehört. Es brennt in NRW an mehreren Orten. In der Gemeinde Hürtgenwald musste ein Ortsteil evakuiert werden. Die Evakuierung ist auch inzwischen abgeschlossen. Laut Kreis stehen da rund 300 Hektar Waldfläche in Flammen. Und wir haben die Lage da natürlich im Blick und schalten immer wieder rüber zu unseren Reportern vor Ort. Mein Name ist Laura Pottinger. Hallo zusammen.

0: Hallo zusammen an diesem Freitag. Ihr habt es bestimmt schon gehört bei uns. Zwei schwere Waldbrände halten die Feuerwehren in NRW heute in Atem. Es brennt an mehreren Stellen bei uns im Land. Die größten Einsätze gibt es aber in Marsberg im Sauerland und auch im Kreis Düren in der Gemeinde Hürtgenwald. Da musste ein ganzer Ortsteil evakuiert werden. 1800 Menschen sind betroffen. Und genau dort ist für uns die Kollegin Vicky Lohner. Sie steht mit Ursula an der Anlaufstelle für Menschen, die in Sicherheit gebracht wurden.
1: Das ist natürlich emotional schon, es packt einen. Ja. Ja, definitiv, weil wir viele Freunde und Bekannte haben. Und es ist schon wirklich dramatisch.
2: Ich meine, man sieht ja die Wolken sogar von hier, ne? Also.
1: Ja, vor allem, es kommt wirklich durch den Wind, es dreht immer wieder, es kommt halt eben immer wieder näher und es macht einem schon Angst, weil man nicht weiß, was passiert.
0: Ja, das Feuer kommt offenbar immer näher, deswegen wird die erste Anlaufstelle wieder geschlossen und die Menschen müssen woanders unterkommen. Zum Glück sind Ferien und die Schulen sind frei. Die Menschen vor Ort nimmt das natürlich alles total mit.
3: Wann habt ihr jetzt den Aufruf bekommen, dass ihr eure Häuser verlassen müsst? Und was, also wie ist das abgelaufen? Das ist ja auch eine Situation, die stellt man sich ja nicht vor, ne? Nee,
4: genau, diese Nacht um 4 Uhr ging die Warn-App. Und eine halbe Stunde später kam die Polizei und wir sollten unsere Häuser verlassen und hier sich in der Grundschule evakuieren. Ja.
3: Wie geht's dir denn gerade?
4: Gemischte Gefühle. Vor allen Dingen haben wir zu Hause unsere Katze. Das war uns dann sicherer als wie im Auto. Es geht, in Anführungszeichen.
3: Ne? Ich habe auch das Gefühl, dass so ein bisschen das Bild gerade hier, ne, dass die Leute so ein bisschen ratlos sind.
4: Ja, genau, so ist es. Ne?
0: Ein besonderes Problem gerade bei den Löscharbeiten in dem Wald liegt Weltkriegsmunition und es knallt auch immer mal wieder zwischendurch. Und dadurch können die Feuerwehrleute nicht direkt zum Feuer hin. Seit Ausbruch des Feuers sind rund 300 Kräfte im Einsatz. Auch die Bundeswehr ist vor Ort mit 2 Panzern. 3 Löschhubschrauber sollen den Einsatz aus der Luft unterstützen. In beiden Fällen, also bei dem Brand in Marsberg, aber auch bei dem in Hürtgenwald, ist die Brandursache noch nicht bekannt. Und wir haben einen Ticker für euch zum Waldbrand auf unsere Homepage gestellt. Da könnt ihr euch immer aktuell auch noch mal informieren.
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1: Mit Melanie Faulhaber. Guten Tag. Der Klimawandel verändert auch die Arbeit der Rettungsdienste. Eine Forschungsgruppe aus Ostwestfalen-Lippe untersucht, welche Folgen extreme Hitze und andere Wetterlagen für die Gesundheit haben. Regina Chaton berichtet für Radio Gütersloh.
2: Die Gruppe untersucht zum Beispiel, ob an heißen Tagen häufiger Schlaganfälle, Kreislaufstillstände und Atemwegsprobleme auftreten. Beteiligt an der Studie sind unter anderem die Rettungsdienste aus den Kreisen Gütersloh und Osnabrück. Die Forscher wollen außerdem herausfinden, wie im Rettungswagen weniger Müll entsteht und wie Ersthelfer bei einem Herzstillstand noch schneller helfen können.
1: Das Schützenfest in Spexart hat für viele Besucher ein teures Nachspiel. Wie die Glocke berichtet, verteilte die Stadt an der Bruder-Konrad-Straße mehr als 100 Knöllchen. Unter anderem für das Parken auf Grünstreifen sowie Geh- und Radwegen, was 55 Euro kostet. Einige dürften ihre Post noch bekommen. Der Stadt gingen sogar die Hinweiszettel für die Windschutzscheiben aus. In Langenberg gibt es diesen Sonntag einen ungewöhnlichen Gottesdienst. Auf der Wiese vor der Friedenskirche werden nicht nur Menschen, sondern auch Tiere gesegnet. Auch Pony, Schaf oder Kuh sind willkommen. Wer sein Tier nicht mitbringen kann, darf stattdessen ein Foto oder ein Erinnerungsstück mitnehmen. 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
3: Das Wetter.
4: Viel Sonne und knallerheiß heute, bis zu 38 Grad werden es und dazu weiter leider kein Regen in Sicht. Morgen kann da aber zumindest mal etwas Regen runterkommen. Da kann es auch Gewitter mit Starkregen und Hagel geben, morgen bis 34 Grad. Der Sonntag dann bewölkt, dazu vereinzelt Regen möglich und es kühlt ab, maximal 27 Grad.
5: Jetzt noch besser ankommen mit dem Radio Gütersloh Verkehrsservice. Es wird geblitzt in Gütersloh auf der Brockhagener Straße, in Steinhagen auf der Bahnhofstraße, in Wiedenbrück auf der B64 Auffahrt am Jägerheim, zwischen Hörste und Hesselteich auf der Versmolder Straße, zwischen Pekelo und Versmold auf der Münsterstraße und zwischen Reda und Herzebrock wird auf der B64 geblitzt. Falls ihr noch mehr seht, dann meldet euch gerne kostenlos unter der 0800 678 5000.
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4: Hallo zusammen an diesem heißen Freitag. Die Sonne wird knallen heute. Passt ein wenig auf euch auf. Macht nicht zu viel draußen und ich hoffe, ihr könnt an einen kühlen Ort fahren und da ein bisschen vor euch hin existieren. Mein Name ist Laura Potting. Wir sind bei euch. Hallo zusammen.

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0: Hallo zusammen. Es gibt neue Mucke, jawohl. Und zwar von Iggy Kelly. Der ist, muss man wirklich sagen, gerade richtig, richtig fleißig. Ja, Iggy arbeitet ja unter anderem gerade an unserem offiziellen Aktion Lichtblicke-Song. Aber er hat eben noch zusätzlich einen neuen Song rausgebracht. Miracle heißt er und Annick Manoukian aus der Musikredaktion. Man muss sagen, du hast uns wirklich vor 3 Wochen schon in den Ohren gelegen, ja, weil du den so toll findest und dass wir den unbedingt spielen müssen.
1: Genau, weil vor 3 Wochen, da war ich ja mit Iggy Kelly bei seinem Produzenten, um zusammen an unserem Lichtblicke-Song zu arbeiten. Und da war Iggy auch noch an einem anderen Song dran, eben Miracle.
0: Das heißt, du konntest wirklich die Entwicklung dieses Songs richtig miterleben. Ne?
1: Ja, der Song an sich, der stand schon, aber es ging dann eben noch um Details, was der Song jetzt noch braucht, ob da vielleicht noch Chöre drauf sollen oder nicht. Dann haben wir da auch echt zusammen rumprobiert und aufgenommen und es hat so, so viel Spaß gemacht und es war so spannend, damit dabei zu sein und jetzt das Ergebnis zu hören, nachdem man miterlebt hat, welche Ideen und wie viel Kreativität da im Spiel waren, das ist einfach magisch.
0: Oh, schön. Ja, dann hören wir uns mal diesen magischen Song einfach an, ganz neu draußen. Miracle jetzt von Iggy Kelly.
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1: Mit Malte Albrecht. Guten Tag. Der schwere Waldbrand in der Eifel breitet sich weiter aus. Inzwischen sind die Flammen nur noch rund 300 Meter von Hürtgenwald-Gai im Kreis Düren entfernt. Der Ort wurde heute Morgen komplett evakuiert. Wie jetzt bekannt wurde, werden die Löscharbeiten durch Weltkriegsmunition zusätzlich erschwert. In dem Gelände liegen jede Menge Blindgänger aus dem Zweiten Weltkrieg. Frage an Marc Weiß. Das heißt, es gehen da auch Bomben hoch?
2: Also Anwohner und auch unsere Reporter berichten davon, dass es immer wieder laute Explosionen gibt. Insofern ja, was da seit Jahrzehnten im Boden liegt, geht jetzt offenbar hoch oder zumindest einiges davon. Das ist ein großes Problem und überhaupt reißen die Hiobsbotschaften aus Hürtgenwald ja heute nicht ab. Es ist jetzt so, dass weitere Evakuierungen vorbereitet werden. Die rund 1800 Einwohner des Dorfes Gai sind ja im Moment in Strass und es soll jetzt noch weiter weggehen Richtung Düren wohl, weil man absolut nicht weiß, wie sich das Feuer weiterentwickelt und das hängt natürlich sehr vom Wind ab. Wir konnten in Strass kurz mit dem stellvertretenden Dürener Bürgermeister Andreas Isecke dazu sprechen.
3: Es ist nicht absehbar, wie die Windrichtung jetzt die Flammen in die nächstgelegenen Gebiete und Ortschaften hier oben rüberführt. Um die Sicherheit weiter zu gewährleisten, werden natürlich auch weitreichende Ausweichmöglichkeiten vorenthalten.
2: Kurz noch der Blick nach Marsberg in Sauerland. Der zweite große Wald- und Flächenbrand in Nordrhein-Westfalen heute. Hier ist auch noch kein Ende in Sicht. Es stehen etwa 100 Hektar in Flammen. In beiden Fällen, in Hürtgenwald und auch beim Brand in Marsberg, ist die Brandursache übrigens noch nicht bekannt.
1: Danke, Marc. Und das sind weitere Themen. Der Handelsverband Deutschland warnt vor mehr Bürokratie durch die neue EU-Verpackungsverordnung. Die gilt seit dieser Woche und soll den Verpackungsmüll reduzieren. Wer in mehrere EU-Länder verkauft, muss sich dort künftig einzeln registrieren. Verbandsgeschäftsführerin Gerstein befürchtet dadurch ein so wörtlich großes Durcheinander. Sie forderte die EU-Kommission auf, nachzubessern. Der Ausbruch des Ätnas auf Sizilien sorgt weiter für Flugausfälle. Wegen der Vulkanasche in der Luft sind keine Starts und Landungen möglich. Die Sperrung des Flughafens Catania wurde deshalb bis mindestens morgen früh verlängert. In Geldern hat der Zoll mehr als 14 Millionen Schmuggelzigaretten in einer Lagerhalle entdeckt. Ein rumänischer Lkw-Fahrer und ein weiterer Tatverdächtiger wurden festgenommen, teilte das Zollfahndungsamt Essen mit. Sie sitzen schon in U-Haft. Zwei weitere Verdächtige sind auf der Flucht. Die Ermittler gehen von organisierter Kriminalität aus. Gute Freundschaften tun nicht nur der Seele gut, sondern auch dem Körper. Das zeigt eine aktuelle Studie aus der Türkei. Ein Forscherteam hat die Aussagen von mehr als 200.000 Erwachsenen weltweit ausgewertet. Das Ergebnis: Wer gute Freundschaften pflegt und enge soziale Bindungen hat, dem geht es sowohl psychisch als auch körperlich besser. Auch positive Beziehungen zu den Eltern in der Kindheit haben laut Studie einen Einfluss, allerdings schwächer. Die Forschenden betonen, das soziale Umfeld verändere sich im Laufe des Lebens. Gute soziale Beziehungen seien dabei eine wichtige Säule des Wohlbefindens. Und das waren die Nachrichten mit Malte Albrecht.
4: Das Wetter. Es ist weiter viel zu trocken bei uns im Land. Kein Regen in Sicht heute, dazu irre heiß bis 38 Grad. Morgen dann aber auch mal ein Gewitter möglich mit Starkregen und Hagel, 34 Grad maximal. Der Sonntag bis 27 Grad, dazu wechselhaft, da kann es stellenweise auch mal regnen.
5: Und jetzt besser ankommen mit dem Radio Gütersloh Verkehrsservice. Da habe ich einen Stau für euch. Die Mona hat uns gerade angerufen und gesagt, wenn ihr auf der Neunkirchner Straße Richtung Gütersloh fahrt, kurz vorm Kreisel, da staut es sich fürchterlich. Also sucht euch besser einen anderen Weg. Und geblitzt wird aktuell in Gütersloh an der Brockhagener Straße, in Wiedenbrück an der B64, Auffahrt am Jägerheim, zwischen Hörste und Hesselteich an der Versmolder Straße und zwischen Reda und Herzbrock an der B64. Wenn ihr mehr entdeckt habt, ruft gerne durch, wie die Mona auf der 0800 678 5000. Gute Fahrt.
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4: Und unsere große Ticket-Verlosungswoche geht weiter und es ist echt toll, wie ihr euch ins Zeug legt, um hier Tickets zu gewinnen. Gestern hat mir zum Beispiel Monique ein Ständchen gesungen.
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4: Ja, da musste ich ihr einfach die Tickets geben für Blue. Und ihr wisst es ja schon, wir hauen ja die ganze Woche Tickets raus für ganz viele Events. Amy McDonald war dabei, Moby, Kaya Jana, Let's Dance, Herbert Grönemeyer, unser Comedy Camp, Disney in Concert. Und jetzt gleich geht es um Tickets für Mario Basler und seine Show Basler Ballert. Da gibt es ganz viele Anekdoten aus der Kabine, Einblicke in die Welt des Fußballs in den 90ern und heute. Das wird richtig gut. Die Tickets dafür könnt ihr gleich hier gewinnen in einem Viertelstündchen. Hier bei mir sage ich euch, wie es geht. Ich bin Laura Potting. Hallo zusammen.

0: So, habt ihr Bock auf Insider über Otto Rehhagel oder Lothar Matthäus? 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
0: Also, Mario Basler sagt, das wird super. 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
1: Mit Melanie Faulhaber. Guten Tag. Autofahrer in Reda-Wiedenbrück brauchen aktuell Geduld. Seit gestern Nachmittag ist der Kreisel am Bahnhof Reda teilweise gesperrt. Das hat für Staus im gesamten Stadtteil und viel Gehupe gesorgt. Kollegin Alisa Klinert war selbst davon betroffen.
2: Und ich stand mittendrin im Stau, denn dazu kommt noch die halbseitige Sperrung an der Gütersloher Straße wegen einer abgesenkten Fahrbahn und auch der Neupförtner Wall und die Einmündung des Lühmannwegs sind vorübergehend voll gesperrt. Die Stadt hat die Baustellen schon vergangene Woche angekündigt und erklärt, die Arbeiten sollen möglichst gleichzeitig erledigt werden, damit sie schnell abgeschlossen sind.
1: Beim SC Verl kann wieder auf neuem Kunstrasen trainiert werden. Einer der beiden Plätze an der Poststraße ist in den Sommerferien erneuert worden. Die Stadt hat dafür rund 190.000 Euro ausgegeben, deutlich weniger als geplant. Nachrichtenkollege Mike Mattes, das ist erfreulich, aber wie kommt es dazu?
3: Naja, eigentlich waren 400.000 Euro vorgesehen, aber die Gummischicht unter dem alten Rasen musste nicht komplett erneuert werden. Dadurch konnten rund 170.000 Euro gespart werden. Auch der Zeitplan hat genau gepasst. Nach 5 Wochen war der neue Platz fertig. Mehr als 30 Mannschaften des SC Verl nutzen den Platz, vor allem fürs Training.
1: Dietmar Massius-Hustmann aus Reda-Wiedenbrück hat seine DKMS-Spendentour erfolgreich beendet. Nach 11 Tagen ist er mit seinem alten Traktor und einem Bauwagen auf Fehmarn angekommen. Unterwegs hat er an 10 Stationen für die Deutsche Knochenmark-Spenderdatei geworben und neue Stammzellenspender besucht. Mehr als 300 Menschen haben sich neu registriert. 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
4: Das Wetter.
5: Heißer NRW, bis zu 38 Grad werden es heute. Dazu kein Regen in Sicht weiterhin. Es bleibt viel zu trocken. Morgen kann es dann auch mal gewittern. Da kann es auch Starkregen und Hagel geben bei bis zu 34 Grad. Am Sonntag viele Wolken, stellenweise Regen möglich bis 27 Grad.
1: Und jetzt besser ankommen mit dem Radio Gütersloh Verkehrsservice um kurz nach 11:30. Es knubbelt sich aktuell, wenn ihr von Neunkirchen Richtung Gütersloh unterwegs seid, Richtung Kreisel. Da ist es ziemlich voll. Besser ihr umfahrt das. Und geblitzt wird aktuell in Gütersloh an der Brockhagener Straße, in Steinhagen an der Bahnhofstraße, in Versmolte, wenn ihr Richtung Pekelow fahrt, das müsste die Münsterstraße sein, Wiedenbrück an der B64, an der Ausfahrt am Jägerheim, zwischen Hörst und Hesselteich wird geblitzt an der Versmolder Straße und zwischen Reda und Herzebrock an der B64. Falls ihr noch mehr entdeckt habt, dann ruft bitte durch auf den 0800 678 5000. Gute Fahrt!
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5: Einen guten Tag zusammen an diesem irre heißen Freitag hier bei uns in NRW. Und an so einem Hitzetag, da muss man es entspannt angehen, oder? Und das machen wir jetzt auch musikalisch gleich mit Musik von Patrick Swayze, She's Like the Wind. Und den Anfang macht Louis Capaldi mit Forget Me. Und ich bin Laura Potting. Hi! Daisy.

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0: wir haben ja richtig, richtig, richtig viele Tickets rausgehauen diese Woche. Wahnsinn. Für, ich überlege, Amy McDonald und Moby und Kaya Jana, Let's Dance, unser Comedy Camp, Disney in Concert, Blue. Und wir konnten schon ganz viele von euch glücklich machen. Und ich habe es eben versprochen, aktuell geht es um Tickets für Mario Basler. Wir gucken mal, mit wem spreche ich jetzt?
1: Mit Edith Strothmann.
0: Hallo. Alles okay bei dir? Wie geht's dir?
1: Ganz gut. Ich komme gerade etwas abgekämpft vom Einkaufen. Ich bin mit dem Fahrrad gefahren.
0: Du bist mit dem Fahrrad gefahren? Du bist ja krass.
1: Ja, klar. Ja, warum nicht?
0: Alter Schwede, bei dem Wetter?
1: Ja, klar.
0: Boah, ich bin stolz auf dich.
1: Ich auch.
0: Kannst du dich denn jetzt am Wochenende von den Hitzestrapazen ein bisschen erholen?
1: Ich hoffe das. Wir sind morgen eingeladen auf einer Gartenparty. Ich denke mal, das wird ganz nett werden.
0: Ja.
1: Dass die da auch irgendwie einen Pool aufgebaut haben oder ähnliches. Mal schauen.
0: Ansonsten musst du dich mit kühlen Getränken abkühlen von innen.
1: Ja, genau. Das werde ich auch machen.
0: Sehr gut. Du rufst an wegen der Mario Basler Tickets. Warum willst du dahin?
1: Ach, ich würde gerne meinen Mann damit überraschen.
0: Ja.
1: Und ihm eine Freude machen.
0: Oh, das ist aber lieb von dir.
1: Genau.
0: Ist dein Mann Mario Basler-Fan oder grundsätzlich einfach Fußball begeistert?
1: Der ist grundsätzlich total Fußball begeistert. Von der Kindheit an und verfolgt sämtliche Spiele. Ja, und da habe ich gedacht, das ist doch mal was für ihn.
0: Und warum hat das denn dein Mann jetzt so verdient? Was denkst du? Ist das so ein netter Mann?
1: Ja, ja? Total.
0: Okay.
1: Ja, also, ja. Richtig netter Mann.
0: Ja, weißt du was? Dann komm, dann liebe Grüße an den netten Mann. Ihr geht zu Mario Basler.
1: Oh, super. Das ist ja geil.
0: Herzlichen Glückwunsch.
1: Ja, super. Vielen Dank.
0: Okay, bis dann und schönes Wochenende. Tschüss.
1: Ja, danke schön, euch auch. Tschüss.
0: Und ganz zu Ende sind wir noch nicht mit unserer großen Ticketwoche. Ein paar Tickets haben wir noch. Und wenn wir die verlosen, erfahrt ihr das hier im Programm. Also bleibt am besten dran.
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1: Mit Malte Albrecht. Guten Tag. Der Waldbrand in Hürtgenwald im Kreis Düren breitet sich weiter aus. Dafür ist vor allem der Wind verantwortlich. Der sorgt inzwischen auch dafür, dass die Anlaufstelle für Evakuierte nochmal verlegt werden muss. Im Ortsteil Straß sei die Rauchentwicklung zu groß geworden, heißt es. Infos von Marc Weiß.
2: Es ist durchaus beunruhigend, was aktuell passiert. Rund 1.800 Menschen mussten heute um 4 Uhr morgens ihre Häuser in Hürtgenwald-Gai verlassen, weil die Flammen nur noch wenige hundert Meter von der Ortschaft entfernt waren. Die Menschen waren dann in einer Schule in Straß untergekommen, die jetzt nur wenige Stunden später wegen der Rauchentwicklung ebenfalls als nicht mehr sicher gilt. Landrat Nolten sagt trotzdem, dass sich die Lage ab jetzt stabilisiere. Weitere Evakuierungen seien aktuell nicht geplant. Das gelte auf jeden Fall, solange der Wind nicht auffrische. Inzwischen stehen rund 300 Hektar Waldfläche in Flammen, teilt der Kreis mit. Seit Ausbruch des Feuers sind rund 300 Kräfte im Einsatz. Auch die Bundeswehr ist vor Ort mit 2 Panzern. 3 Löschhubschrauber sollen den Einsatz aus der Luft unterstützen. Erschwert wären die Löscharbeiten auch durch Munition aus dem Zweiten Weltkrieg. Immer wieder sind Explosionen zu hören. In der Region gab es Ende des Zweiten Weltkriegs heftige Kämpfe. Einige Blindgänger und auch Munition, die seit Jahrzehnten im Boden stecken, gehen jetzt offenbar hoch.
1: Und nun weitere Themen in der Zusammenfassung. Im Krieg gegen den Iran deutet sich ein Strategiewechsel der USA an. Statt weiterer Militärangriffe droht Washington Teheran jetzt mit massiven Wirtschaftssanktionen. Der Iran werde eine wirtschaftliche Isolation erleben, wie sie die Welt noch nicht gesehen habe, kündigte US-Finanzminister Bessent an. Vizepräsident Vance nannte außerdem einen niedrigen Ölpreis als wichtigstes Kriegsziel. Im Hafen von Konstanz am Bodensee ist ein Katamaran gegen eine Hafenmauer geprallt. Dabei wurden mindestens 12 Menschen verletzt. Sie werden laut einem Polizeisprecher vor Ort medizinisch versorgt. Wie schwer sie verletzt sind und wie es zu dem Unfall kam, ist noch unklar. Der Schiffsverkehr im Hafen läuft weiter. Leichtes Durchatmen in der deutschen Wirtschaft. Im Mai ist die Zahl der Firmenpleiten zum ersten Mal seit Februar wieder gesunken. Laut dem Statistischen Bundesamt gab es 2% weniger Insolvenzen als im Mai vor einem Jahr. Experten sprechen aber noch nicht von einer Trendwende. Einfach mal am Strand liegen und nicht alle 5 Minuten aufs Handy gucken. Das fällt vielen nicht leicht, aber einige nehmen sich das zumindest fest vor. Gut jeder 5. plant dieses Jahr im Sommerurlaub bewusst eine digitale Auszeit von Smartphone, Social Media und Co. Das zeigt eine Umfrage des Digitalverbands Bitkom. Im Schnitt bleibt das Handy dann knapp 3 Tage komplett aus. Spitzenreiter beim Digital Detox sind die über 65-Jährigen. Fast jeder 3. von ihnen will mal abschalten. Am wenigsten Lust auf eine Pause von digitalen Geräten haben die Jüngeren. Unter den 16- bis 29-Jährigen wollen nur 17% zeitweise darauf verzichten. Und das waren die Nachrichten mit Malte Albrecht.
3: Das Wetter.
4: Und es wird richtig, richtig heiß heute wieder, bis zu 38 Grad. Dazu viel Sonne und es ist weiter viel, viel, viel zu trocken bei uns im Land. Morgen dann mehr Wolken, da kann es auch mal regnen oder ein Gewitter geben mit Starkregen, Hagel und Sturmböen, dazu bis 34 Grad. Und der Sonntag weiter wechselhaft, stellenweise Regen möglich und es kühlt ab bis 27 Grad.
5: Besser ankommen mit dem Radio Gütersloh Verkehrsservice. Wir haben aktuell keine Staus, aber 2 Blitzer. Es wird geblitzt in Steinhagen auf der Bahnhofstraße und in Versmold auf der Münsterstraße. Und wenn ihr noch eine Blitze entdeckt, dann ruft uns bitte an, kostenlos unter 0800 678 5000.
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4: Hallo zusammen und die Brände in NRW beschäftigen uns natürlich weiter. Ihr habt es natürlich schon in unseren Nachrichten gehört. Die Waldbrandgefahr bei uns im Land ist sehr hoch. Die Landesregierung hat die Menschen inzwischen dazu aufgerufen, Wälder nicht zu betreten, weil sich die Brände einfach extrem schnell ausbreiten können und dann Fluchtwege versperrt sind. Und außerdem entstehen viele Brände eben auch einfach durch menschliches Fehlverhalten. Unsere Reporter sind aktuell in der Gemeinde Hürtgenwald unterwegs. Dort mussten ja über 1000 Menschen evakuiert werden. Wie da die aktuelle Lage ist, das hört ihr gleich bei uns in einem Viertelstündchen. Ich bin Laura Potting. Hallo zusammen.

0: Da klingelt dein Handy wie sonst was, aber es ist nicht irgendwie der Wecker oder jemand, der anruft, sondern die Warn-App. Fast 2000 Menschen wurden heute im Kreis Düren von ihren Handys aus dem Bett geworfen. Ein Waldbrand, der immer näher kommt. Ein Ortsteil der Gemeinde Hürtgenwald, ihr habt es bei uns in den Nachrichten gehört, musste komplett evakuiert werden. Laut den Behörden seien auch alle in Sicherheit gebracht worden. Die Polizei Köln hat die Koordination übernommen. Christoph Gillis von der Polizei Köln über die aktuelle Situation.
1: Wir haben mehrere Einsatzhundertschaften mobilisiert. Darüber hinaus mehrere Hubschrauber mit sogenannten Bambi-Buckets. Das sind also die Wasserbehälter, mit denen dann zielgenau Brandnester bekämpft werden können, aus der Luft sowie vom Boden aus mit insgesamt 4 Wasserwerfern.
0: Ein großes Problem bei den Löscharbeiten gerade in diesem Wald liegt Weltkriegsmunition, die immer wieder hochgeht. Und das Feuer zieht weiter, sodass die Anlaufstelle für die betroffenen Menschen verlegt werden musste. Unser Kollege Niklas Lünebach ist in der betroffenen Gemeinde gerade unterwegs und erzählt uns, wie die aktuelle Lage ist.
2: Ja, ich bin gerade in Großhau, das ist direkt in der Nähe des Einsatzortes und auch in der Nähe von Gai, der Ort, der evakuiert werden musste. Ist ja in der Nacht der Wind gedreht, deswegen das Feuer immer mehr auf das Örtchen zukam. Mittlerweile ist da alles evakuiert. Die 1800 Menschen sind in Düren jetzt untergebracht. Hier aktuell ist eine Anlaufstelle für alles und wirklich jeden. Also Feuerwehr steht hier, hier steht THW, hier stehen die Panzer der Bundeswehr. Hier kommen Traktoren, die durchfahren. Hier wird Verpflegung für die Einsatzkräfte gesammelt. Und hier, man hört es vielleicht im Hintergrund, die Hubschrauber, die kommen hier auch an und fliegen weg. Hier sind diese kleinen Pools, wo die immer ihr Wassernachschub holen. Und hier im wirklich Halbminutentakt fliegen etliche. Ich sehe gerade 1, 2, 3. Da hinten ist noch einer, 4 Stück, die hier auf jeden Fall hinfliegen in Richtung der schwarzen Rauchwolke. Es sieht aus, als wäre es bewölkt hier am anderweitig blauen Himmel. Ist es aber nicht. Es ist eben diese schwarze Rauchwolke.
0: Danke, Niklas. Jetzt tickt die Uhr. Denn selbst wenn das Feuer irgendwann gelöscht ist, müssen die Hauptglutnester gefunden und gelöscht werden. Im Laufe des Nachmittags könnte sich wegen des Wetters das Feuer neu entfachen, so der Dürener Landrat. Wir haben das Ganze also weiter für euch im
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1: Mit Melanie Faulhaber. Guten Tag. Auch die Stadtwerke Gütersloh merken, an heißen Tagen wird deutlich mehr Wasser gebraucht. Noch gibt es laut Stadtwerke-Sprecherin Sina Schäfer aber keine Trinkwasserknappheit. Trotzdem empfiehlt sie, sparsam mit Wasser umzugehen. Frau Schäfer, was passiert, wenn es weiterhin so trocken bleibt?
2: An der Versorgungssituation wird sich aus unserer Sicht in den kommenden Wochen nach heutigem Stand nichts ändern. Wenn die niederschlagsarmen Phasen bis in den Herbst oder auch Winter sogar hinein anhalten, dann wird die Situation aber neu zu bewerten sein.
1: Sina Schäfer rät deshalb jetzt schon, Wasser bewusst zu verbrauchen. Jeder Liter, der genutzt werde, fehle am Ende in der Natur und im Wassergewinnungsgebiet. Zum Beispiel könne man sich fragen, ob der eigene Swimmingpool wirklich jedes Jahr befüllt werden müsse. Bleibt es beim Baustellenchaos in Reda-Wiedenbrück oder steuert die Stadt nochmal nach? Gestern Nachmittag gab es lange Staus und viel Gehupe, nachdem der Kreisel am Bahnhof in Reda teilweise gesperrt worden war. Dazu kommt noch die halbseitige Sperrung an der Gütersloher Straße. Von der Stadt Reda-Wiedenbrück gibt's gute Nachrichten. Die Sperrung am Kreisel am Bahnhof in Reda wird am frühen Nachmittag wieder abgebaut und die Bauernschützen können heute Abend ihren traditionellen Marsch ungestört durchführen. Die Stadt hatte die Baustellen bewusst gleichzeitig geplant, damit alles möglichst schnell fertig wird. In Verl müssen zwei Sporthallen am Schulzentrum vorübergehend geschlossen werden. Grund sind Arbeiten an den Hallenböden. Die alte Versiegelung wird erneuert und die Spielfelder werden anschließend neu markiert. Die Stelzenhalle ist deshalb vom 31. August bis zum 4. September gesperrt, die Dreifachsporthalle vom 14. bis zum 18. September. Die Stadt Verl bedauert, dass die Arbeiten nicht innerhalb der Sommerferien erledigt werden können, aber die beauftragte Firma hätte viel zu tun. 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
3: Das Wetter. Viel Sonne und knallerheiß heute bis zu 38 Grad werden es und dazu weiter leider kein Regen in Sicht. Morgen kann da aber zumindest mal etwas Regen runterkommen. Da kann es auch Gewitter mit Starkregen und Hagel geben. Morgen bis 34 Grad. Der Sonntag dann bewölkt, dazu vereinzelt Regen möglich und es kühlt ab. Maximal 27 Grad.
4: Besser ankommen mit dem Radio Gütersloh Verkehrsservice. Stau auf der Autobahn 33 von Bielefeld in Richtung Osnabrück. Zwischen Hilter am Teutoburger Wald und Haderberg 5 Kilometer Stau. Außerdem wird geblitzt in Steinhagen auf der Bahnhofstraße, in Verl auf der Senderstraße und in Versmold auf der Münsterstraße. Wenn ihr noch eine Blitze entdeckt, dann ruft uns bitte an, kostenlos unter 0800 678 5000.
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3: Hallo zusammen an diesem Freitagmittag. Ist das eine Hitze? Wahnsinn! Haltet durch! Und kommt gut durch den Tag. Passt auf euch auf. Ich bin Laura Potting. Hi.

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0: Da kannst du eigentlich nur noch unter einer Klimaanlage vor dich hin existieren heute. Wahnsinn, es ist richtig heiß bei uns im Land. Passend dazu ist heute auch noch Tag des Wassereises. Comedian Hannes Höfer erzählt uns, woher das Eis stammt. Achtet mal drauf, ob ihr alle Eissorten in Hannes Geschichte raushört.
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2: Woher kommt eigentlich das Eis? Dazu gibt's eine schöne Geschichte, die ich mir gerade ausgedacht habe. Zwei Brüder, Ben und Jerry Ferrero, zusammen mit ihren Kindern Rocher und Raffaello, reisten durch Italien. Sie wollten nach Capri, wurden aber auf dem Weg von der Polizei angehalten. Haben sie eine Vinetta? Brauchen wir die noch? Es ist doch schon After Eight. Doch, wenn sie über die Dolomiti wollen, dann brauchen sie die. Er wollte gerade zahlen, dann hörte der Polizist Bum Bum. Es war ein brauner Bär, der einen Kaktus umgeworfen hatte. Solero, wir weiterfahren? Fragte der Ferrero. Nein, sagte der Polizist. Cornetto sie mit. Er zog vorsichtshalber seine Magnum, ganz klassik, aus dem Halfter. Beinahe rutschte sie durch seine Flutschfinger. Alle anderen blieben im Wagen, denn da waren auch die Kinder bueno. Am besten wir split uns, dann kann uns nichts passieren. Wir sind viel schöller als der braune Bär. Der Bär zog sich zurück und Ferrero war erleichtert. Hoffentlich macht er keinen Twister und kommt zurück. Noggerschock vertrag ich nicht. Also immer dran denken, egal wie lang Nese es manchmal dauert. Ruhe bewahren ist immer noch das Nestle.
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0: Und habt ihr fleißig die Eissorten in Hannes Geschichte mitgezählt? Es sind tatsächlich 21 Sorten. Gern geschehen.

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1: Mit Sarah Heinz. Guten Tag. Der große Waldbrand bei Hürtgenwald breitet sich im Moment nicht dramatisch weiter aus. Es seien auch keine weiteren Evakuierungen geplant, sagte Dürens Landrat Nolten. Entscheidend sei jetzt, ob der Wind wieder auffrische. Thorsten Adolfs aus dem News-Team. Die Einsatzkräfte vor Ort sind seit gestern ja im Dauereinsatz.
2: Ja, die Löscharbeiten laufen weiter auf Hochtouren. Hunderte Kräfte, Löschhubschrauber, Polizei, Wasserwerfer und sogar Panzer der Bundeswehr sind im Einsatz. Der Ortsteil Gai wurde evakuiert. Mehr als 1800 Menschen sind davon betroffen. Dort wurde mittlerweile ein kontrolliertes Gegenfeuer entzündet. So soll erreicht werden, dass die Flammen ins Leere laufen und sich nicht weiter ausbreiten können. Weil der Hürtgenwald ein ehemaliges Kampfgebiet aus dem Zweiten Weltkrieg ist, müssen die Helfer extrem vorsichtig sein. Im Boden liegt dort noch viel alte Munition, die durch die Hitze explodieren kann. Deshalb wird es auch noch einige Zeit dauern, bis Entwarnung gegeben werden kann. Die Menschen in mehreren Stadtteilen von Düren wurden aufgefordert, in ihren Häusern zu bleiben, weil mit dem Qualm Ruß und Asche zu Boden sinken. Und wenn man die feinen Partikel einatmet, dann kann das zu Gesundheitsproblemen führen. Nicht nur im Hürtgenwald brennt es, sondern auch am Möhnesee, in Sundern, im Sauerland und in einem Ort an der Grenze zu Hessen, der zu Marsberg gehört. Die Flammen konnten an allen drei Orten aber unter Kontrolle gebracht werden. Die Nachlöscharbeiten werden aber wohl noch einige Zeit dauern.
1: Danke, Thorsten, für die Infos. Mehr Meldungen sind das jetzt in der Zusammenfassung. Nach Bundesumweltminister Schneider fordert auch der Chef des Umweltbundesamts Messner jetzt, dass Hitzeschutz im deutschen Grundgesetz verankert wird. Das würde sinngemäß ein Signal dafür senden, dass wir Gesellschaft und Wirtschaft vor den Folgen des Klimawandels schützen wollen, genau wie die Gesundheit der Menschen. In Lettland haben Kampfflugzeuge der NATO in der Nacht eine Drohne abgeschossen. Die Drohne sei wegen Russlands elektronischer Kampfführung in den lettischen Luftraum geraten, teilte die lettische Armee mit. Es könnte sich demnach um eine abgewehrte ukrainische Drohne gehandelt haben. Am Düsseldorfer Flughafen haben die Zollbeamten ein eher ungewöhnliches Souvenir entdeckt. Im Gepäck einer niederländischen Familienmutter fanden sie eine Taschenlampe, die auch als Elektroschocker genutzt werden konnte. Laut eigenen Angaben wollte ihre Tochter dieses Gerät wohl haben. Der Elektroschocker wurde sichergestellt, gegen die Frau wurde ein Strafverfahren eingeleitet. Vor der Sonnenfinsternis wurde eigentlich sehr eindringlich davor gewarnt, seine Augen gut genug zu schützen, weil das ungeschützte Hineinsehen in die Sonne die Netzhaut schädigen kann. Offenbar haben sich viele aber nicht daran gehalten. Viele Menschen sind wegen Beschwerden wie Schwindel, schmerzende Augen oder Flecken im Sichtfeld ins Krankenhaus gegangen. Allein in Berlin, Mannheim, Stuttgart und Freiburg haben sich Dutzende Patientinnen und Patienten in den Notaufnahmen gemeldet. Von medizinischer Seite gibt es aber Entwarnung. In den meisten Fällen sollten die Beschwerden wieder spurlos verschwinden. Und das waren die Nachrichten mit Sarah Heinz.
3: Das Wetter. Es ist weiter viel zu trocken bei uns im Land. Kein Regen in Sicht heute, dazu irre heiß bis 38 Grad. Morgen dann aber auch mal ein Gewitter möglich mit Starkregen und Hagel, 34 Grad maximal. Der Sonntag bis 27 Grad, dazu wechselhaft, da kann es stellenweise auch mal regnen.
4: Und jetzt besser ankommen mit dem Radio Gütersloh Verkehrsservice. Geblitzt wird in Steinhagen an der Bahnhofstraße Richtung Pekkeloh, in Ferl an der Senderstraße und in Versmold an der Münsterstraße. Ich wünsche euch eine gute Fahrt.
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3: Wir starten gemeinsam ins Wochenende. Hallo zusammen. Gleich gibt's für euch eine wundervolle Nummer von 99, The Goo Goo Dolls mit Iris, ein wunderschöner Song. Denn vorher der großartige Kamerad noch. Das ist das Beste von heute mit Hug Yourself. Laura Potting ist hier. Hi!

0: Es ist wahnsinnig heiß heute bei uns im Land und während einige bei diesem Wetter sich aufs Atmen und Existieren konzentrieren, wollen andere ja trotz extremer Hitze nicht auf Sport verzichten. Das ist auch völlig okay, ihr müsst da nur ein bisschen auf euch aufpassen. Am besten, ihr trainiert in klimatisierten Studios oder ihr geht schwimmen. Die Temperatur, muss man aber sagen, ist gar nicht so entscheidend, ob ihr Sport machen sollt oder nicht. Das sagt Christine Josten von der Sporthochschule Köln.
1: Und es gibt tatsächlich auch keine echte Temperaturgrenze, aber der Kreislauf wird dadurch stärker belastet. Und von daher sollte man, wenn man körperlich aktiv ist, eher nicht auf Leistung trainieren, sondern vielleicht auch besonders im moderaten Bereich bleiben. Und es ist sicherlich sinnvoller, das Training vielleicht auch zeitlich zu verändern, das heißt eher in den Morgen- oder in den Abendstunden.
0: Kopfschmerzen beim Training oder leichter Schwindel sind Warnsignale, dass der Körper nicht so gut mit dem Sport klarkommt, dann solltet ihr bitte direkt aufhören. Wenn ihr trotzdem nicht auf den Sport verzichten wollt bei solchen Temperaturen wie gerade, dann lasst es langsam angehen und versorgt euren Körper mit dem, was er braucht.
1: Wichtig ist, ausreichend zu trinken und für einen ausreichenden Flüssigkeitszufuhr garantieren oder dafür sorgen. Und das kann man ganz gut ausprobieren, indem man einfach mal guckt, wie viel Flüssigkeit habe ich denn durch mein Training verloren. Das heißt, man wiegt sich vorher, nachher und das, was dann eben auch, oder die Differenz ist dann das verlorene Wasser, der verlorene Schweiß.
0: Also der nächste Streckenrekord, der kann bitte warten und ab morgen wird es ja dann auch wieder etwas kühler, zumindest ein bisschen kühler und am Sonntag wird es dann richtig angenehmer.

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1: Ich bin Helmut Delka, guten Tag. In immer mehr Kommunen in NRW wird wegen der Hitze zum Wassersparen aufgerufen. Deshalb haben wir bei den Stadtwerken Gütersloh nachgefragt. Wie sieht es bei uns mit dem Trinkwasser aus? Sprecherin Sina Schäffer gibt Entwarnung. Im Versorgungsgebiet ist noch genügend Wasser vorhanden. Melanie Faulhaber berichtet für Radio Gütersloh.
2: Allerdings wird an heißen Tagen deutlich mehr Trinkwasser verbraucht. In den nächsten Wochen ist die Versorgung laut Schäffer gesichert. Sollte es aber bis in den Herbst oder Winter kaum regnen, müsse die Lage neu bewertet werden. Die Stadtwerke Gütersloh raten deshalb schon jetzt, sparsam mit Wasser umzugehen und zum Beispiel zu überlegen, ob der eigene Swimmingpool wirklich jedes Jahr gefüllt werden müsse.
1: Die Bielefelder Polizei warnt vor einer Betrugsmasche mit gefälschten QR-Codes. Vorgestern versuchten Betrüger auf diese Weise einer Bielefelderin ihre Bankdaten zu stehlen. Die Frau wollte Schuhe über ein Online-Verkaufsportal verkaufen und bekam dabei von einer vermeintlichen Käuferin einen QR-Code zugeschickt. Wer so einen Code scannt, landet auf einer gefälschten Webseite und gibt dort ahnungslos persönliche Daten wie Bankdaten ein. Der Bielefelderin wurde der Vorgang rechtzeitig verdächtig. Sie brach den Vorgang ab und ließ ihr Konto sperren. Der SC Wiedenbrück will in der Regionalliga heute die ersten Punkte sammeln. Das wird allerdings ein hartes Stück Arbeit. Wiedenbrück spielt um 19.30 Uhr bei Aufsteiger Westfalia Rhinan, der mit 2 Siegen gestartet ist. Morgen geht's für den SC Verl in der 3. Liga weiter. Verl empfängt um 16.30 Uhr den MSV Duisburg. Arminia Bielefeld und der FC Gütersloh spielen erst am Sonntag. 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
3: Das Wetter.
4: Heiß, heißer NRW. Bis zu 38 Grad werden es heute. Dazu kein Regen in Sicht weiterhin. Es bleibt viel zu trocken. Morgen kann es dann auch mal gewittern. Da kann es auch Starkregen und Hagel geben bei bis zu 34 Grad. Am Sonntag viele Wolken, stellenweise Regen möglich bis 27 Grad.
5: Und jetzt besser ankommen mit dem Radio Gütersloh Verkehrsservice. Es wird geblitzt in Gütersloh an der Brockhagener Straße und an der Moltke Straße. In Steinhagen Bahnhofstraße Richtung Pekelow, in Verl an der Senderstraße und in Versmold an der Münsterstraße. Ich wünsche euch eine gute Fahrt.
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4: Und wir gucken natürlich immer wieder auf die Lage der Waldbrände hier in NRW. Hallo zusammen, an mehreren Stellen brennt es im Land. Ihr habt es bei uns in den Nachrichten schon gehört. Beim Großbrand in der Nordeifel mussten unter anderem alle 1800 Bewohner eines Ortsteils der Gemeinde Hürtgenwald ihre Häuser und Wohnungen verlassen.
6: Gefühl ist schwer zu beschreiben. Unsere eigenen Pläne sind natürlich erstmal Lage abwarten, gucken, wie sich das Feuer ausbreitet, ob natürlich, dass es schnell sich legt. Wir wohnen direkt Waldrandlage. Also es ist nicht weit vor unserer Haustür.
4: Ja, wir schalten gleich nochmal rüber zu unserem Reporter vor Ort. Mein Name ist Laura Potting. Hallo.

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0: Wir schauen jetzt mal auf die Lage im Hürtgenwald. Rund 1800 Menschen wurden dort in der Eifel in Sicherheit gebracht. Die Rettungskräfte sind im Dauereinsatz. Da ist jetzt auch ein Spezialfahrzeug des Landesbetriebs Wald und Holz im Einsatz, der sogenannte Firefighter. Der kann sich mit 10.000 Litern Löschwasser den Weg durch schwieriges Gelände bahnen. Dazu gehören zum Beispiel auch steile Hänge. Unser Reporter Niklas Lünebach ist schon den ganzen Vormittag im Hürtgenwald vor Ort. Niklas, es gibt auch Medienberichte, dass die Flammen nur noch 10 Meter vom Ort weg sein. Stimmt das?
1: Ja, das kann ich nicht bestätigen. Die Feuerwehr und der Kreis Düren, die sprechen von 150 bis 200 Metern, die Flammen noch entfernt sind von dem Örtchen Gai. Das wurde ja schon evakuiert. Aktuell, wir hören es hier im Hintergrund, die ganze Zeit im Minutentakt kommen hier Hubschrauber und holen Wasser ab. Das steht hier direkt auf dem Feld und fliegen wieder zurück in Richtung schwarzer Rauchwolke. 4 Helikopter sind im Einsatz. Gleich kommen noch mehr von der Bundeswehr, die schickt noch welche hinterher.
0: Jetzt sind Feuerwehr und Koda ja schon viele, viele Stunden bei der Arbeit. Wie sieht's vor Ort mit der Versorgung aus?
1: Hier stehen ja ganz, ganz viele, also hunderte Einsatzkräfte von Feuerwehr über Deutsches Rotes Kreuz, das THW und. Und es ist auch für Versorgung gesorgt. Also hier gibt es Trinken, hier gibt es Essen und vielleicht muss ich gleich auch mal eine Schale Nudeln essen.
0: Pass auf jeden Fall auf dich auf. Danke, Niklas, für die Infos. Und unsere Reporter sind noch den ganzen Tag im Einsatz und versorgen euch mit Infos zur Lage vor Ort.
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1: Mit Sarah Heinz, guten Tag. In Hürtgenwald im Kreis Düren brennen aktuell über 300 Hektar Wald. Das 1800 Einwohnerdorf Gai wurde schon in der Nacht evakuiert. Im Moment kämpfen hunderte Einsatzkräfte gegen die Flammen. Im Ort Großhau auf einem Feld wurde eine Anlaufstation für alle Einsatzkräfte aufgebaut. Kollege Niklas Lünebach ist vor Ort. Niklas, wie ist denn die aktuelle Lage?
2: Ja, die Lage ist ein bisschen schwierig zu durchblicken für alle. Es gibt ganz verschiedene, unterschiedliche Berichte. In manchen Medien wird davon gesprochen, dass noch 10 Meter bis zu irgendwelchen Häusern sind die Flammen. Das kann hier keiner bestätigen. Weder der Kreis Düren noch die Feuerwehr, deren letzter Stand ist, dass die Flammen so 150 bis 200 Meter weg sind vom Örtchen Gai, was ja schon evakuiert wurde. An sich ist jetzt auch Unterstützung von der Bundeswehr gekommen. Die haben noch Helikopter geschickt, weitere. Wir hören es gerade im Hintergrund, da ist wieder einer, der sich mit Wasser belädt und jetzt gleich wieder in Richtung der schwarzen Rauchwolke fliegt. Ansonsten warten wir auf Updates. Um 14 Uhr gibt es eine neue Lagebesprechung mit allen wichtigen Personen. Da ist dann der Landrat zum Beispiel dabei. Der soll um 15 Uhr nochmal ein Statement geben vor der Presse, wie die aktuelle Lage aussieht.
1: Danke, Niklas, für die Infos vor Ort bei Hürtgenwald. Mehr Infos sind das jetzt im Überblick. Weil der Rheinpegel niedrig ist, werden Tankstellen in Ostfrankreich mit weniger Sprit beliefert. Knapp 14% der Tankstellen sind betroffen, im Elsass und in den Vogesen sogar bis zu 50%. Schiffe können kaum noch fahren und sind mit deutlich weniger Ladung unterwegs. Deshalb erreicht der Kraftstoff nicht mehr den Hafen von Straßburg. Bei einem Ryanair-Flug im Juli wäre ein Passagier fast aus dem Flugzeug gesogen worden. Jetzt ist klar, warum. Laut einer vorläufigen Analyse der US-Flugsicherheitsbehörde brach ein Teil im Triebwerk ab und schlug gegen den Rumpf, was den Druckverlust auslöste. Der Mann hing mit Kopf und Schultern schon aus dem beschädigten Fenster, bevor andere Passagiere ihn zurückzogen. Er kam verletzt ins Krankenhaus. Der BVB gibt offenbar auf. Borussia Dortmund will Said Elmalla vom 1. FC Köln wohl nicht mehr holen. Köln hatte mindestens 50 Millionen Euro gefordert. Das letzte Angebot des BVB soll ungefähr diese Summe erreicht haben, aber die Kölner lehnten ab. Gute Freundschaften sind nicht nur für die Seele gut, sondern auch für unseren Körper. Das zeigt eine aktuelle Studie aus der Türkei. In der hat ein Forschungsteam die Aussagen von mehr als 200.000 Erwachsenen auf der ganzen Welt ausgewertet und das Ergebnis ist klar. Wer gute Freundschaften pflegt und enge soziale Bindungen hat, dem geht es sowohl psychisch als auch körperlich besser. Auch eine gute Beziehung zu den Eltern in der Kindheit hat laut Studie einen Einfluss, aber einen schwächeren. Die Forschenden sagen, das soziale Umfeld verändere sich im Laufe unseres Lebens und gute soziale Beziehungen seien dabei eine universelle Säule des Wohlbefindens. Und das waren die Nachrichten mit Sarah Heinz.
3: Und damit sind wir beim Wetter und das ist wirklich heiß. Ihr schwitzt bei Temperaturen um die 35 Grad. Aber immerhin ist das erstmal der letzte extreme Hitzeschwitzetag. Morgen ist es erstmal schon nochmal warm mit 30 Grad, aber ab dem Nachmittag oder auch dem Abend kann es Gewitter geben und die sorgen dann für Abkühlung. Am Sonntag nur noch 24 Grad. Und jetzt besser ankommen mit dem Radio Gütersloh Verkehrsservice. Es wird geblitzt in Gütersloh an der Brockhagener Straße, in Gütersloh an der Moltke Straße und in Verl an der Senderstraße. Achtung, hier wird in beide Richtungen geblitzt. Kommt gut durch und gute Fahrt.
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3: An diesem heißen Freitagmittag und wenn es da ums Mitsingen geht, sollte es bitteschön ganz einfach sein. Sowas wie Schalalalalalala könnt ihr haben. Hier sind Coldplay. Feels like I'm falling in love. Ich bin Jenny Heimann. Kommt gut durch die Hitze.

0: Der Freitagmittag an diesem heißesten Tag diese Woche bei uns im Kreis mit bis zu 35 Grad. Und ich finde ja, bei dem Wetter geht nichts über so ein richtig schönes, leckeres Eis. Allerdings, wenn es so richtig heiß ist, dann mag ich am liebsten Wassereis. Also das zum Beispiel mit dem komischen Namen Flutschfinger finde ich super. Wie sieht das bei euch aus? Was ist euer Lieblingseis an heißen Tagen?
1: Zitrone, weil das halt im Sommer schön frisch ist.
2: Stracciatella, weil der Geschmack ganz gut ist und man hat noch ein bisschen Crunch wegen der Schokostückchen.
3: Meine Lieblingseissorte ist Erdbeere. Vor allen Dingen deswegen, wenn man weiß, dass die Erdbeeren auch frisch im Grunde genommen eingearbeitet werden.
4: Milch heißt Zimt, weil die mich immer so an meine Kindheit erinnert. Weil meine Oma das oft gekocht hat. Für mich. Es erinnert einen daran. Ja.
0: Ach, Kindheitserinnerung zum Löffeln. Ja, bei dem Wetter gibt es tatsächlich Schlimmeres. Wie sieht's aus? Was ist euer Lieblingseis, wenn es heiß ist? Schickt mir gerne eine WhatsApp-Sprachnachricht 05241 92 000.

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1: Ich bin Helmut Delker. Guten Tag. In Gütersloh gibt es trotz der Hitzewelle genug Wasser. Die Stadtwerke Gütersloh merken natürlich trotzdem, dass an heißen Tagen deutlich mehr Wasser verbraucht wird. In den nächsten Wochen sei die Versorgung gesichert, sagte Stadtwerke-Sprecherin Sina Schäffer auf Radio Gütersloh Nachfrage. Sollte es aber bis in den Herbst oder sogar bis zum Winter kaum regnen, müsse die Lage neu bewertet werden. Bleibt es beim Baustellenchaos in Reda-Wiedenbrück oder steuert die Stadt noch einmal nach? Am Nachmittag gab es lange Staus und viel Gehupe, nachdem der Kreisel am Bahnhof Reda teilweise gesperrt worden war. Dazu kommt die halbseitige Sperrung an der Gütersloher Straße. Von der Stadt Reda-Wiedenbrück gibt's gute Nachrichten dazu. Die Sperrung am Kreisel in Reda wird am frühen Nachmittag gebaut. Die Bauernschützen können heute Abend ihren traditionellen Marsch ungestört durchführen. Die Stadt hatte die Baustellen bewusst gleichzeitig geplant, damit alles möglichst schnell fertig wird. In der dritten Liga fiebert der SC Verl dem morgigen Heimspielauftakt gegen den MSV Duisburg entgegen. Am ersten Spieltag verlor Verl am Sonntag bei Alemannia Aachen mit 1:4. Vorstandsmitglied Mario Lücke.
2: Die Jungs haben direkt wieder angepackt und haben zugesehen, dass sie wieder in die Spur kommen. Wir haben ja unter der Woche auch 6:0 in Kaunitz gewonnen im Westfalenpokal. Das war, auch wenn es natürlich ein Westfalenligist war, gut fürs Selbstbewusstsein, dass man sich dann auch wiederholt für so ein Spiel wie jetzt zum Heimspielauftakt gegen Duisburg. Wir erwarten schon irgendwo ein Kracherspiel, denn Duisburg ist ein Traditionsverein, also das Stadion wird voll.
1: Morgen um 16.30 Uhr spielt der SC Verl in der Sportclub Arena gegen den MSV Duisburg. 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
3: Das Wetter ist heiß. Ihr schwitzt bei Werten um die 35 Grad und auch heute Nacht schläft es sich vielleicht am besten auf dem Balkon. Selbst um 2 Uhr sind es noch 17 Grad. Morgen nicht mehr ganz so heiß, da erreichen wir bis zu 30 Grad und ab dem Nachmittag oder auch ab dem Abend kann es dann Gewitter geben.
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3: Und jetzt besser ankommen mit dem Radio Gütersloh Verkehrsservice. Es wird geblitzt in Gütersloh an der Brockhagener Straße, außerdem an der Moltke Straße in Gütersloh, in Steinhagen an der Bahnhofstraße und in Steinhagen an der Ummelner Straße, außerdem in Verl an der Sendener Straße. Da wird übrigens in beide Richtungen geblitzt. Kommt gut durch und gute Fahrt.
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3: Die Sängerin von Blondie, Debbie Harry, die ist mittlerweile gar nicht mehr blond. Ihre Haare trägt sie inzwischen grau. Aber mit 81 ist das auch vollkommen okay, so würde ich sagen. Rocken kann sie immer noch. Hier ist Blondie mit Maria. Ich bin Jenny Heimann, wünsche euch einen schönen Freitag.

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2: Ja, nee, ist klar. Nennt mich Nostradamus. Hab ich es nicht neulich noch gesagt? Sommer ist erst, wenn die Hunziker planschen geht. Und bitteschön, sicher, sie tut es dieses Jahr auf Sardinien. Ja, natürlich nicht alleine. Sie hat, wie üblich, die gesammelten Paparazzi von Bild, Bunte und Frau im Glück eingeladen, um im besten Sundowner-Licht von ihnen ganz unerwartet und zufällig überrascht zu werden. Wie sie mit ihrem aktuellen Summer-Lover-Boy im Mittelmeer sauigelt und planscht. Mit anderen Worten, Michelle hat der Welt ihren neuen Stelzbock präsentiert. Dr. Love. Ja, da ist der Name Programm. Und es sind wieder so schöne Bilder geworden. So schön. Und da sieht man doch mal, dass auch die durchschnittliche Hausfrau wie Michelle, Mutter und Oma, alles in einem nochmal ein Happy End erleben kann. Toi, toi, toi, liebe Michelle, dass es diesmal das große Glück wird für unsere europäische Obermilf. Ja, Leute, wisst ihr was, ich rufe sie gleich mal an und frage nach, wie lange das alles noch so gehen soll und ob sie für den nächsten Sommer 27 schon irgendwo gebucht hat. Ich bin auf jeden Fall beruhigt, weil ich auch gesehen habe, dass der alte Badeanzug von Wetten, dass noch passt. Ja, wie eine zweite Haut. Toll. Hoffentlich wurde der mit dem ZDF ordnungsgemäß abgerechnet. Ja, nee, ist klar.
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1: Mit Sarah Heinz, guten Tag. In der Eifel bleibt die Lage durch den Waldbrand bei Hürtgenwald sehr angespannt. Die Flammen kommen dem Ortsteil Gai gefährlich nahe. Das Feuer ist mittlerweile bis auf wenige hundert Meter an die Häuser herangerückt. Thorsten Adolfs aus dem News-Team, es gibt aber einen Hoffnungsschimmer.
2: Genau, denn noch schlagen die Flammen nicht in die Baumkronen ein und sind deshalb einigermaßen kontrollierbar. Die Einsatzkräfte arbeiten mit Hochdruck daran, den Brand zu stoppen. Löschhubschrauber sind in der Luft, Wasserwerfer am Boden im Einsatz und sogar Panzer haben Schneisen in den Wald geschlagen, damit sich das Feuer nicht weiter ausbreiten kann. Dürrens Landrat Nolden sagt, die nächsten Stunden würden zeigen, ob das Feuer erfolgreich eingedämmt werden kann. Auch die NRW-Landesregierung hat sich zum Thema geäußert und die Bürger aufgefordert, die Wälder wegen der hohen Brandgefahr nicht zu betreten. Wenn irgendwo Rauch oder Flammen zu sehen sind, dann sollte sofort die 112 gewählt werden.
1: Wie sieht es in Deutschland denn generell mit dem Brandschutz aus bei solch großen Feuern?
2: Im Prinzip ganz gut. In Deutschland gibt es ein engmaschiges Feuerwehrsystem. Das heißt, es gelingt, sehr viele Feuer klein zu halten, weil immer genug Kräfte in der Nähe sind. Insgesamt sieht der Deutsche Feuerwehrverband aber Optimierungsbedarf, vor allem bei der Ausbildung der Feuerwehrleute, die auf diese Art der Brandbekämpfung nicht gezielt genug vorbereitet werden. Es gehe darum, die Taktiken bei solchen großen Vegetationsbränden weiterzuentwickeln, heißt es. Und der Verband sagt auch, wenn Luftunterstützung angefordert wird, dann dauert es oft zu lange, bis die Kräfte von Polizei oder Bundeswehr vor Ort seien, weil erst Genehmigungen für solche Einsätze erteilt werden müssen.
1: Danke, Thorsten, für die Infos. Mehr Meldungen jetzt im Überblick. Auch in Südeuropa kämpfen die Einsatzkräfte weiter gegen die Flammen. An der kroatischen Küste wurden inzwischen schon mehr als 2000 Menschen evakuiert. Der Feuerwehrchef vor Ort sprach von einem der schlimmsten Waldbrände in der Geschichte Kroatiens. Auch in Griechenland brennt es, unter anderem in einer Urlaubsregion. Fast 500 Touristen wurden dort mit Notfallbooten über das Meer in Sicherheit gebracht. Mitten in der Pleitewelle gibt es jetzt etwas Entspannung bei deutschen Firmen. Im Mai ist die Zahl der Insolvenzen seit Februar zum ersten Mal etwas gesunken, auf etwas unter 2000 Anträge. Laut dem Statistischen Bundesamt waren das 2% weniger als im Vorjahresmonat. Experten sehen da aber noch keine Trendwende. Knapp eine Woche nach dem Ätna-Ausbruch auf Sizilien hat sich die Lage noch nicht komplett beruhigt. Der Flugverkehr in Catania, dem größten Flughafen der Insel, liegt immer noch lahm bis mindestens Samstag 2 Uhr nachts. Das hat auch Folgen für den Tourismus auf Sizilien. Immer mehr Urlauber stornieren ihre geplante Reise dorthin. Gut jeder Fünfte will im Sommerurlaub in diesem Jahr einen digitalen Detox machen, also eine Pause von Smartphone, Social Media und Co. einlegen. Das hat eine neue Bitkom-Umfrage gezeigt. Im Schnitt bleibt das Handy deswegen demnach knapp 3 Tage komplett aus. Spitzenreiter beim Digital Detox sind die über 65-Jährigen. Fast jeder Dritte von ihnen will mal abschalten. Bei den 16- bis 29-Jährigen ist der Anteil wesentlich geringer, aber auch hier ist es fast jeder Sechste. Laut den Studienmachern sei der Urlaub eine gute Gelegenheit, um sich die eigenen Nutzungsgewohnheiten bewusst zu machen und zu hinterfragen. Fragen. Und das waren die Nachrichten mit Sarah Heinz.
3: Das Wetter ist echt heiß. Ich hoffe, ihr habt ein kühles Plätzchen, wo ihr heute den Tag aushalten könnt. Wir haben Temperaturen überall um die 35 Grad. Aber das ist dann auch der letzte extreme Hitzetag. Morgen nur noch 30 Grad und ab dem Nachmittag oder auch dem Abend kann es Gewitter geben. Die sorgen für Abkühlung. Sonntag nur noch 24 Grad. Und jetzt besser ankommen mit dem Radio Gütersloh Verkehrsservice. Es wird geblitzt in Gütersloh an der Brockhagener Straße und der Moltke Straße, in Steinhagen an der Bahnhofstraße und der Ummelner Straße und an der Senderstraße in Verl wird in beide Richtungen geblitzt. Ich wünsche euch eine gute Fahrt.
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3: Höhenangst heißt ja auf Englisch Vertigo. Alfred Hitchcock hat einen super Film draus gemacht, der heißt genau so. Und Tiffany Arison's Song. Hier ist Vertigo am Freitag. Ich bin Jenny Heimann. Kommt gut durch den Nachmittag.

0: der Freitagnachmittag und es bleibt ja weiter heiß und es bleibt vor allem weiter staubtrocken. Und diese extreme Dürre, die führt in ganz NRW immer wieder zu Waldbränden. Zum Beispiel musste ein Stadtteil im Kreis Düren jetzt evakuiert werden und es laufen die Löscharbeiten. Die Trockenheit selbst ist aber meist gar nicht der direkte Auslöser für so einen Waldbrand, sondern wir Menschen sind es. Deswegen müssen wir jetzt auch in dieser Zeit besonders vorsichtig sein. Kollege Stefan Rejek, und so ein klassischer Auslöser für einen Brand ist ja, und man kann das gar nicht oft genug sagen, immer noch, meistens einfach so ein weggeworfener Kippenstummel, ne?
1: Genau, also auf keinen Fall im Wald oder in der Nähe rauchen. Da reicht wirklich schon ein kleiner Funken für eine Katastrophe. Es herrscht ja sowieso zwischen März und Oktober ein Rauchverbot in Wäldern. Aber auch abseits davon solltet ihr jetzt wirklich aufpassen. Also zum Beispiel auch keine Kippen aus dem Auto werfen. Das vertrocknete Gras am Straßenrand kann sich da nämlich wirklich in Sekundenschnelle entzünden.
0: Ja, und auch das kann man gar nicht oft genug sagen. Offenes Feuer, Grillen oder Lagerfeuer, alles das solltet ihr in Waldnähe vermeiden.
1: Ja, ist sogar verboten. Im Wald und im Umkreis von 100 Metern. Da drohen dann auch Strafen. Und wenn ihr mit dem Auto unterwegs seid, dann bitte auch nicht auf trockenen Wiesen parken. Der warmgefahrene Wagen kann nämlich auch schnell einen Brand verursachen.
0: Noch so eine Geschichte, auf die man achten sollte. Es gibt ja diese Pylonen, diese Verkehrshütchen. Die stehen im Moment oft im Wald, ne?
1: Ja, beziehungsweise liegen die auf der Seite und da ist es ganz, ganz wichtig, dass man die auf keinen Fall wieder aufstellt, weil nämlich die Spitze von den Dingern in Richtung Einsatzort zeigt, ist eine Orientierung für die Feuerwehr. Also bitte aufmerksam bleiben und wirklich auf alle Arten von Feuer rund um Wälder verzichten.
0: Ja, und einfach nochmal, um es zu wiederholen, wenn ihr was Verdächtiges seht oder riecht, dann ruft bitte sofort die Feuerwehr.
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1: Ich bin Helmut Delka. Guten Tag. In mehreren Bundesländern kämpfen Feuerwehren gegen Waldbrände. Neben Düren in NRW sind auch Sachsen, Sachsen-Anhalt, Saarland, Rheinland-Pfalz und Hessen betroffen. Im Konflikt mit dem Iran setzt die US-Regierung zunehmend auf wirtschaftlichen Druck. Zum Beispiel soll der Warentransport über iranische Häfen blockiert werden. Einen genauen Plan soll es dazu in der kommenden Woche geben. Und damit zu den Meldungen aus dem Kreis Gütersloh. An heißen Tagen wie heute wird deutlich mehr Wasser gebraucht. Das merken zwar auch die Stadtwerke Gütersloh, doch noch gibt es laut Stadtwerkesprecherin Sina Schäffer keine Trinkwasserknappheit. Trotzdem empfiehlt sie, sparsam mit Wasser umzugehen. Frau Schäffer, was passiert, wenn es weiter so trocken bleibt?
2: An der Versorgungssituation wird sich aus unserer Sicht in den kommenden Wochen nach heutigem Stand nichts ändern. Wenn die niederschlagsarmen Phasen bis in den Herbst oder auch Winter sogar hinein anhalten, dann wird die Situation aber neu zu bewerten sein.
1: Sina Schäffer von den Stadtwerken Gütersloh rät deshalb, schon jetzt Wasser bewusst zu verbrauchen. In Riedberg können Bürger jetzt mithelfen, ihre Stadt grüner zu machen. Die Stadt möchte 15 Obstbäume an der Bauerkammstraße in Neunkirchen pflanzen, finanziert durch Spenden. Unter dem Motto Spenden für mehr Grün können Interessierte auf der Internetseite der Stadt einen Beitrag zusagen. 6.000 Euro werden insgesamt gebraucht. Erste Spenden sind bereits eingegangen. Noch bis zum 31. August ist das Spendenformular freigeschaltet. Weitere Infos dazu haben wir bei radiogütersloh.de ins Netz gestellt. Am Schulzentrum in Verl werden zwei Sporthallen für Bodenarbeiten vorübergehend gesperrt. Die Bodenversiegelungen sind nahezu vollständig abgenutzt und müssen erneuert werden. Die Stelzenhalle ist vom 31. August bis zum 4. September nicht nutzbar. Die Dreifachsporthalle vom 14. bis zum 18. September. An den Wochenenden stehen beide Hallen aber für den Trainings- und Spielbetrieb in Verl zur Verfügung. Mehr Lokalnachrichten gibt es bei radiogütersloh.de.
3: Das Wetter nach dem heißen Freitag mit Tagestemperaturen um die 35 Grad erwartet uns auch eine warme Nacht. Selbst um 2 Uhr heute Nacht sind es noch 17 Grad. Morgen dann nicht mehr ganz so heiß, nur noch 30, etwa 31 Grad. Später gibt es dann Schauer oder auch Gewitter, die sorgen für Abkühlung. Sonntag nur noch 24 Grad.
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3: Und jetzt besser ankommen mit dem Radio Gütersloh Verkehrsservice. Geblitzt wird in Steinhagen an der Bahnhofstraße und der Ummelner Straße und in Verl an der Senderstraße, da in beide Richtungen. Ich wünsche euch eine gute Fahrt.
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3: An diesem heißen Freitag, und ihr habt schon gehört bei uns, es brennt in NRW. Mehr zur aktuellen Lage gleich hier bei mir. Ich bin Jenny Heimann und jetzt gibt's erstmal 3 Hits auf Stück.

0: Der Freitagnachmittag und es brennt in NRW. Gerade gibt es einen Waldbrand im Kreis Düren. Fast 2000 Menschen mussten ihre Häuser und Wohnungen verlassen. Ein Ortsteil der Gemeinde Hürtgenwald musste komplett evakuiert werden. Und laut den Behörden sind auch alle in Sicherheit gebracht worden. Niklas Lünebach ist für uns vor Ort. Wie ist denn im Moment die Lage, Niklas?
1: Ja, es sieht ehrlicherweise ein bisschen bedrohlicher aus. Also tatsächlich hier, wo wir stehen, man hat immer den Rauch gesehen. Es war immer sehr stark bewölkt. Aber jetzt ist noch mehr Rauch da. Es ist auch sehr schwarz. Es ist weiß, schwarz, alles gemischt. Es sieht so aus, als würde er näher kommen. Ich habe jetzt eben mit einem Herrn von Ed Fire gesprochen, die auch hier sind. Und der meinte, das hat aber nicht unbedingt was zu sagen. Der Wind ist jetzt wohl gedreht. Das heißt, der Rauch kommt einfach hier ein bisschen näher. Es sieht wohl bedrohlicher aus. Kann man jetzt aber nichts zu sagen, ob das jetzt bedeutet, dass das hier näher kommt oder sonstiges.
2: Und das liegt natürlich auch zum großen Teil daran, dass wir gerade einen drehenden Wind haben. Das heißt, der Rauch immer weiter hier rüberkommt. Und es dann halt einfach nach mehr Rauch erstmal aussieht. Das hat das ist der eine Effekt. Und zum anderen, wie gesagt, die Brennstoffe, die da brennen.
1: Ja, ansonsten ist es langsam ein bisschen leerer geworden. Ich kann leider noch nicht sagen, ob das was Gutes oder was Schlechtes heißt. Die sind immer noch in der Lagebesprechung. Sobald hier Infos natürlich rauskommen, geben wir euch die weiter. Ist ja klar. Aber jetzt müssen die anderen erstmal gebrieft werden und gucken, wie es hier weitergeht.
0: Dankeschön, Niklas Lünebach, direkt vom Einsatzort. Ein Waldbrand bedroht ein Ortsteil der Gemeinde Hürtgenwald im Kreis Düren. Da brennt immer noch ein großer Teil des Waldes. Wir sind für euch vor Ort und halten euch natürlich auch weiter auf dem Laufenden.

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1: Mit Sarah Heinz. Guten Tag. Bundeskanzler Merz hat auf der Plattform X den Einsatzkräften gedankt, die die vielen Waldbrände in Deutschland bekämpfen. Der größte Brand in NRW lodert immer noch in Hürtgenwald im Kreis Düren. Vor Ort konnten wir mit Peter Berndgen von der Feuerwehr im Kreis Düren sprechen. Er hat uns gesagt, dass der Wind gerade wieder zum Problem wird.
2: Eine ungünstige Windkonstellation und Entwicklung ist in der Tat denn eingetreten. Das sind halt einfach Situationen, die mögen wir als Feuerwehrleute bei Waldbränden nicht so gerne, weil sie befördern einfach beschleunigen Brandausbreitung und dergleichen. So eine Phase haben wir jetzt gerade in Teilbereichen wieder. Ne? Sehen Sie ja auch an der Rauchentwicklung, die nimmt dann wieder zu. Die Windrichtung ändert sich sehr dynamisch, sehr schnell immer mal wieder. Heißt, die Rauchausbreitung zieht dann auch nochmal auf andere Dörfer zu.
1: Den evakuierten Ortsteil Gai, in dem eigentlich mehr als 1.800 Menschen leben, haben die Flammen aber noch nicht erreicht.
2: Den versuchen wir natürlich zu halten. Im Moment ist das Feuer auch noch nicht dadurch und wir haben jede Menge präventive Maßnahmen, die jetzt da laufen. Wir bereiten Löschangriffe vor, wir halten Wasser davor. Da sind 4 Wasserwerfer der Polizei im Einsatz, die massiv da auch schon eingreifen. Wir grubbern Felder, also wir führen eine mechanische Brandbekämpfung durch in dem Bereich.
1: Es brennt in Hürtgenwald mittlerweile auf einer Fläche von mehr als 300 Hektar. Auch im Oberbergischen Kreis wird inzwischen vor dem Rauch gewarnt. Der Kreis Düren hat für alle, die helfen wollen, eine zentrale Anlaufstelle eingerichtet. Über ein Formular kann man sich auf der Webseite des Kreises registrieren. Wegen der vielen Anfragen könne die Bearbeitung aber etwas dauern, heißt es. Mehr Meldungen sind das jetzt kurz und kompakt. CDU-Generalsekretärin Hoppermann hält nichts davon, Hitzeschutz ins Grundgesetz aufzunehmen. Der RP sagte sie, dass das in der Sache nichts bringen würde. Zuletzt war auch das Umweltbundesamt für eine Grundgesetzänderung, auch mit Blick auf die über 2000 hitzebedingten Tode bei uns allein in diesem Jahr. Bei der Debatte rund um die Organspende in Deutschland gibt es wieder Bewegung. Eine Gruppe von Abgeordneten hat im Bundestag jetzt die sogenannte Widerspruchslösung vorgeschlagen. Dann würde jeder als Spender gelten, es sei denn, man widerspricht aktiv. In Düsseldorf wurde die Betreiberin der Initiative Free Our Sisters wegen Unterstützung der Terrorgruppe Islamischer Staat zu 2 Jahren und 9 Monaten Haft verurteilt. Sie soll laut Oberlandesgericht Düsseldorf inhaftierten IS-Terroristen in Deutschland, Österreich und Frankreich verschleierte Spendengelder geschickt haben. In Schweden gelten Jugendliche bald nicht mehr ab 15, sondern schon ab 14 Jahren als strafmündig. Das hat das Parlament in Stockholm beschlossen. Außerdem wird die Strafmilderung für Jugendliche gestrichen. Das heißt, dass sie zu Gefängnisstrafen von bis zu 18 Jahren verurteilt werden können. Die Mitte-Rechts-Regierung hat schon mehrere ähnliche Maßnahmen auf den Weg gebracht. Schweden kämpft seit Jahren gegen immer mehr Bandengewalt. Immer öfter werden Minderjährige dort für schwere Straftaten rekrutiert, weil ihnen bisher keine Haftstrafe drohte. Und das waren die Nachrichten mit Sarah Heinz.
3: Und damit sind wir beim Wetter und das ist wirklich heiß. Ihr schwitzt bei Temperaturen um die 35 Grad. Aber immerhin ist das erstmal der letzte extreme Hitzeschwitzetag. Morgen ist es erstmal schon nochmal warm mit 30 Grad, aber ab dem Nachmittag oder auch dem Abend kann es Gewitter geben und die sorgen dann für Abkühlung. Am Sonntag nur noch 24 Grad. Und jetzt besser ankommen mit dem Radio Gütersloh Verkehrsservice. Es wird geblitzt in Gütersloh, in der Brockhagener Straße, auch in der Moltke Straße in Gütersloh wird geblitzt. In Halle an der Alleestraße und in Halle an der Gartenstraße, in Steinhagen an der Bahnhofstraße und der Ummelner Straße und in Verl an der Senderstraße. Achtung, da wird in beide Richtungen geblitzt. Ich wünsche euch eine gute Fahrt.
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3: Am heißen Freitag. Ich bin Jenny Heimann und das Projekt Mr. President hat zwar schon seit Ewigkeiten nichts Neues mehr rausgebracht und existiert auch eigentlich nicht mehr. Auf 90er Revival-Partys, da sind sie trotzdem noch gern gesehen. Und ich finde auch, ihre Musik klingt wie Sommer in den 90ern. Hier ist Coco Jumbo.

Freitagnachmittag im Kreis Gütersloh. Und ich muss ja sagen, ich habe mir neulich aus purer Neugier mal so ein paar Immobilienanzeigen bei uns in der Region angeschaut. Und ganz ehrlich, wenn man sieht, was da mittlerweile für Preise aufgerufen werden, da vergeht einem eigentlich schon die Lust aufs Eigenheim. Die Zahlen werden bestätigt von der LBS. Die sagen nämlich, im Kreis Gütersloh, da ziehen die Preise richtig an. Eine gebrauchte, ganz normale 80 Quadratmeter Wohnung, die kostet im Moment im Schnitt rund 220.000 Euro. So viel hat früher ein Haus gekostet. Ja, und wenn es kein Erkerbalkon, sondern das eigene Einfamilienhaus mit Garten sein soll, bist du im Kreisschnitt mittlerweile bei rund 440.000 Euro für ein gebrauchtes Objekt. Das musst du erstmal hinlegen können. Also der Traum vom eigenen Dach über dem Kopf wird bei uns im Kreis offensichtlich nicht günstiger. Das Gegenteil ist der Fall.

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1: Ich bin Helmut Delker. Guten Tag. Der Waldbrand im Kreis Düren bedroht weiter ein Wohngebiet. Nach jüngsten Berichten ist das Feuer nahe dem Ort Hürtgenwald bis auf weniger als 200 Meter an den Ortsteil Gai herangerückt. Die Deutsche Bahn klagt gegen einen Beschluss der Bundesnetzagentur. Die Bahn wehrt sich dagegen, dass sie für den Fernverkehr mehr Kapazitäten für Wettbewerber freiräumen muss. Und damit zu den Meldungen aus dem Kreis Gütersloh. Eine neue Großbaustelle sorgt in Gütersloh bald für Vollsperrungen. Ab Montag, den 24. August, wird der Stadtring Nordhorn zwischen der Hülsbrockstraße und der Karl-Bertelsmann-Straße saniert. Die Stadt erneuert dort in zwei Abschnitten die Fahrbahndecke. Der erste Abschnitt bis zur Karl-Miele-Straße beginnt am 24. August und dauert voraussichtlich bis Ende September. Anschließend folgt der zweite Abschnitt bis zur Karl-Bertelsmann-Straße. Hier sollen die Arbeiten bis Mitte Oktober abgeschlossen sein. Die Stadt Gütersloh plant jeweils auch Vollsperrungen ein. Einen Bericht über die Baustelle am Stadtring Nordhorn gibt's bei radiogütersloh.de. In Riedberg können Bürger für mehr Grün in ihrer Stadt sorgen, mit einer Spende. Die Stadt möchte Obstbäume pflanzen und die Finanzierung soll aus der Mitte der Bevölkerung kommen. Regina Chaton berichtet für Radio Gütersloh.
2: Es geht um 15 Obstbäume, die an der Bauerkampstraße im Stadtteil Neunkirchen entstehen sollen. Dafür braucht die Stadt Riedberg 6.000 Euro. Und die sollen über Spenden zusammenkommen. Das Online-Formular dafür gibt's auf der Internetseite der Stadt Riedberg. Noch bis zum 31. August ist das Formular freigeschaltet. Wer möchte, wird nach Abschluss der Maßnahme sogar namentlich auf einer Plakette genannt.
1: Weitere Infos über die Obstbaumaktion der Stadt Riedberg gibt es bei radiogütersloh.de. In Gütersloh gibt es trotz der Hitzewelle genug Wasser. Die Stadtwerke Gütersloh merken natürlich trotzdem, dass an heißen Tagen deutlich mehr Wasser verbraucht wird. In den nächsten Wochen sei die Versorgung gesichert, sagte Stadtwerkesprecherin Sina Schäffer auf Radio Gütersloh Nachfrage. Der SC Wiedenbrück will in der Regionalliga heute die ersten Punkte sammeln. Das wird allerdings ein hartes Stück Arbeit. Wiedenbrück spielt um 19.30 Uhr bei Aufsteiger Westfalia Rhinan, der mit 2 Siegen gestartet ist. Morgen geht's für den SC Verl in der 3. Liga weiter. Verl empfängt um 16.30 Uhr den MSV Duisburg. Arminia Bielefeld und der FC Gütersloh spielen erst am Sonntag. Mehr Lokalnachrichten gibt es bei radiogütersloh.de.
3: Das Wetter ist heiß. Ihr schwitzt bei Werten um die 35 Grad und auch heute Nacht schläft es sich vielleicht am besten auf dem Balkon. Selbst um 2 Uhr sind es noch 17 Grad. Morgen nicht mehr ganz so heiß, da erreichen wir bis zu 30 Grad und ab dem Nachmittag oder auch ab dem Abend kann es dann Gewitter geben. Und jetzt besser ankommen mit dem Radio Gütersloh Verkehrsservice. Es wird geblitzt in Gütersloh, in der Brockhagener Straße. Auch in der Moltke Straße in Gütersloh wird geblitzt. In Halle an der Alleestraße und in Halle an der Gartenstraße. In Steinhagen an der Bahnhofstraße und der Ummelner Straße. Und in Verl an der Senderstraße. Achtung, da wird in beide Richtungen geblitzt. Ich wünsche euch eine gute Fahrt.
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3: Am 35 Grad Freitag. Und wer trotz der Hitze noch Energie hat, was zu unternehmen, der ist gleich hier bei mir gut beraten zuzuhören. Denn alles, was ansteht bei uns im Kreis, hört er bei mir nach 3 jetzt am Stück. Ich bin Jenny Heimann, kommt gut durch den Freitag.

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0: Der super heiße Freitag im Kreis Gütersloh und was ihr da anstellen könnt, das haben die Kollegen Leslie Runde und Noah Bruner für euch zusammengesammelt.
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2: Bei dem Wetter gibt es ja eigentlich nur zwei Möglichkeiten. Entweder irgendwo im Schatten verkriechen.
3: Oder ab ins Freibad und direkt ins Wasser.
2: Ja, in Hasewinkel wird's heute nochmal richtig sommerlich, passend zu den 35 Grad. Da steigt nämlich eine Sommerpoolparty.
3: Mit Musik, Spielen und ganz viel Wasserspaß.
2: Und das Ganze von 14 bis 18 Uhr. Die Weberei lädt am Sonntag ab 11 Uhr zum Kiezklüngel ein, also einmal gemütlich durch die Stände schlendern.
3: Klamotten, Spielzeug, Deko, Geschirr und jede Menge Krimskrams ist dabei.
2: Vielleicht ist ja genau das eine Teil dabei, bei dem ihr sofort denkt, keine Ahnung, wofür ich das brauche, aber ich muss es haben.
3: Der Eintritt ist frei und getrödelt wird bis in den Nachmittag.
2: Wenn ihr dann genug getrödelt habt, dann könnt ihr eigentlich direkt in Gütersloh bleiben. Im Mondspark ist am Sonntag nämlich auch was los.
3: Ach ja?
2: Ja, der Gütersloher Sommer geht weiter, diesmal mit Casey and the Soul Brothers.
3: Oh, das sind doch die musikalisch ziemlich breit aufgestellt sind,
2: genau.
3: Oder?
2: Ja, genau. Soul, Funk, Reggae, Latin, ja. Pop, da ist einiges mit dabei.
3: Dann ist das doch eigentlich ganz schön für so einen Sonntagnachmittag.
2: Ja, eben. Um 16.30 Uhr geht's auf der Freilichtbühne im Mondspark los. Und noch mehr Veranstaltungen findet ihr online auf radiogütersloh.de.
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1: Mit Sarah Heinz. Guten Tag. Die aktuellen Brände in NRW und vor allem der in Hürtgenwald zeigen, die Waldbrandgefahr ist im Moment extrem hoch. In vielen Regionen gilt die höchste Warnstufe. Thorsten Ados aus dem News-Team, das liegt ja vor allem an der Trockenheit.
2: Ja, alles bis in tiefere Bodenschichten ist komplett ausgetrocknet, weil es seit langer Zeit kaum geregnet hat. Dann kann eine einzige weggeworfene Zigarettenkippe oder ein Funke reichen, um riesige Brände auszulösen, die sich rasend schnell ausbreiten. Die Thermik bei den hohen Temperaturen dient als Brandbeschleuniger und auch der Wind spielt oft eine Rolle. Der Deutsche Wetterdienst sagt deshalb, bitte in der Nähe von Wäldern nichts Brennbares liegen lassen und erst recht kein Feuer machen. Das Wetter schafft die perfekte Grundlage für solche Brände. Ausgelöst werden sie aber in fast allen Fällen von uns Menschen.
1: Wie ungewöhnlich ist die aktuelle Entwicklung denn und was hat das Ganze mit der Klimakrise zu tun?
2: Ja, laut Experten erleben wir mittlerweile ein Feuerverhalten, das für unsere Region sehr untypisch ist und eher an Kalifornien erinnert. Das Thünen-Institut für Waldökosysteme sagt, dass durch den Klimawandel die Zahl der Tage mit hoher Brandgefahr massiv gestiegen ist. Sie hat sich in den letzten Jahrzehnten fast verdoppelt. Da entsteht dann ein Teufelskreis. Die Dürre begünstigt die Brände, die setzen jede Menge CO2 frei und das heizt den Klimawandel weiter an. Die Zahlen zeigen das deutlich. Im vergangenen Jahr brannten riesige Waldflächen ab, was weit über dem langjährigen Durchschnitt lag. Wir müssen uns also darauf einstellen, dass diese gefährlichen Phasen durch die Klimaveränderungen in Zukunft leider zunehmen werden.
1: Danke, Thorsten, für die Infos. Noch mehr Meldungen hört ihr jetzt kurz und kompakt. Durch die Trockenheit befürchtet die Landwirtschaft deutlich kleinere Ernten. In manchen Regionen drohen sogar Totalausfälle. Laut Bauerpräsident Ruckwied ist die Lage vor allem in Süddeutschland kritisch. Teilweise müssen die Landwirte auch ihre Tiere früher schlachten, weil das Tierfutter knapp wird, hieß es. Moskau hat den türkischen Vorschlag einer Waffenruhe zwischen Russland und der Ukraine im Schwarzen Meer abgelehnt. Das würde der Ukraine nur eine Atempause zur Nachrüstung verschaffen, hieß es aus Moskau. In den letzten Wochen haben sich die gegenseitigen Angriffe auf Schiffe und Häfen im Schwarzen Meer verstärkt. In der deutschen Autoindustrie gehen aktuell so viele Jobs verloren wie in keiner anderen Industriebranche. Für das erste Halbjahr meldet das Statistische Bundesamt noch rund 690.000 Beschäftigte. Das sind 5,8% weniger als im Jahr davor. Auf Social Media ist eine neue Rassismusdebatte aufgeflammt. In einem Berliner Freibad sollte heute eigentlich eine Schwimmveranstaltung exklusiv für Kinder und Jugendliche der schwarzen Community stattfinden. Der Veranstalterverein Each One Teach One hatte das Event gestern dann aber abgesagt, wegen Sicherheitsbedenken aufgrund massiver rassistischer Hetze und Drohmails. Befeuert haben dürfte das auch eine viral gegangene CDU-Kommunalpolitikerin. Sie sagte in einem Video, es sei ein diskriminierendes Gefühl, dass sie nicht ins Freibad dürfe, weil sie weiß sei. Linke und Grüne in Berlin nannten den Vorfall unerträglich und beschämend. Das Freibad habe Menschen, die von Rassismus betroffen seien, sinngemäß einen Schutzraum ermöglicht. Das als Diskriminierung zu bezeichnen, lasse tief blicken, hieß es. Und das waren die Nachrichten mit Sarah Heinz.
3: Das Wetter ist echt heiß. Ich hoffe, ihr habt ein kühles Plätzchen, wo ihr heute den Tag aushalten könnt. Wir haben Temperaturen überall um die 35 Grad, aber das ist dann auch der letzte extreme Hitzetag. Morgen nur noch 30 Grad und ab dem Nachmittag oder auch dem Abend kann es Gewitter geben. Die sorgen für Abkühlung, Sonntag nur noch 24 Grad. Und jetzt besser ankommen mit dem Radio Gütersloh Verkehrsservice. Stau auf der A2 Hannover-Dortmund zwischen Herzebrock-Klarholz und Hamm-Üntrop. 5 Kilometer Stau, mindestens eine Stunde Zeitverlust. Es wird geblitzt in Gütersloh, in der Brockhagener Straße und in der Moltke Straße. Und in Halle, in der Alleestraße und in der Gartenstraße. Kommt gut durch und gute Fahrt.
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3: Wochenende, ich höre dir Trapsen. Ich bin Jenny Heimann, begleite euch durch den Freitagnachmittag. Kommt gut da an, wo endlich Feierabend ist.

0: Freitagnachmittag im Kreis Gütersloh. Heute noch mal heiß, morgen ab dem Nachmittag wahrscheinlich Schauer oder auch Gewitter. Und wenn der Sommer an diesem Wochenende schon mal eine Pause einlegt, dann können wir endlich auch wieder zu Hause die Füße hochlegen und einfach schön mal eine Serie schauen. Streaming-Experte Jörg Albrecht, was können wir uns denn gut angucken?
1: Ja, zum Beispiel schon wieder was Neues vom wohl fleißigsten Serienproduzenten, den es gibt, nämlich Ryan Murphy, auf dessen Konto gehen Serien wie American Horror Story oder auch die True-Crime-Serie Monster über berühmte Kriminalfälle wie den Serienkiller Ed Gein. Und beim Stichwort Serienkiller sind wir auch schon direkt bei Murphys neuester Serie The Shards.
2: Ich finde es unheimlich, dass immer wieder Jugendliche in dieser Stadt verschwinden. Vielleicht steckt der Trawler dahinter.
3: Wer?
2: Der Serienmörder, der in dieser Gegend unterwegs ist.
1: Der Trawler sorgt Anfang der 1980er Jahre in L.A. und Umgebung für Schlagzeilen mit seinen brutalen Taten. Und der 17-jährige Brad, der auf eine Eliteschule geht, der hat jetzt den Verdacht, dass der mysteriöse Neuzugang Robert etwas mit diesen Morden zu tun hat.
0: Klingt schon mal echt schaurig. Und wenn ihr das Ganze schauen wollt an diesem Wochenende, The Shards läuft bei Disney+. Dankeschön, Jörg Albrecht.

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1: Ich bin Helmut Delker. Guten Tag. Der Rhein hat am Pegel bei Kaub in Rheinland-Pfalz einen historischen Tiefstand erreicht. Mit nur noch 7 Zentimetern liegt der Wasserstand damit 18 Zentimeter unter dem vor diesem Sommer geltenden Tiefstand aus dem Jahr 2018. Der Waldbrand im Kreis Düren bedroht weiter ein Wohngebiet. Nach jüngsten Berichten ist das Feuer nahe dem Ort Hürtgenwald bis auf weniger als 200 Meter an den Ortsteil Gai herangerückt. Und damit zu den Meldungen aus dem Kreis Gütersloh. Nach dem Giftanschlag in Hasewinkel-Greffen hat die Polizei eine heiße Spur. Die Polizei verdächtigt einen 39-jährigen Mann aus Reda-Wiedenbrück. Dieser soll am Donnerstagmorgen an einem Wohnhaus am Schwarzen Weg eine Scheibe eingeschlagen und ein Gefäß mit einer giftigen Flüssigkeit in den Hausflur geworfen haben. 2 Polizistinnen wurden dabei leicht verletzt. Die beiden Bewohner in dem Greffener Wohnhaus umgehend evakuiert. Nach einer ersten Einschätzung handelt es sich um ein toxisches Stoffgemisch. Dem Verdächtigen aus Reda-Wiedenbrück werden unter anderem schwere Gefährdungen durch Freisetzen von Giften sowie gefährliche Körperverletzung vorgeworfen. Die Stadt Gütersloh plant eine neue Großbaustelle. Diesmal betrifft es den Stadtring Nordhorn, der ab Montag, dem 24. August, saniert wird. Radio Gütersloh, Informationen von Carsten Schoßmeier.
2: Der Stadtring Nordhorn in Gütersloh bekommt eine neue Fahrbahndecke. Betroffen ist der Abschnitt zwischen der Hülsbrockstraße und der Karl-Bertelsmann-Straße. Die Sanierung läuft in 2 Phasen, die jeweils Vollsperrungen mit sich bringen. Los geht's am 24. August mit dem ersten Abschnitt bis zur Karl-Miele-Straße. Der soll bis Ende September fertig sein. Danach folgt bis Mitte Oktober der 2. Teil bis zur Karl-Bertelsmann-Straße.
1: Ausführliche Informationen zur neuen Baustelle am Stadtring Nordhorn in Gütersloh findet ihr bei radiogütersloh.de. In der 3. Liga fiebert der SC Verl dem morgigen Heimspielauftakt gegen den MSV Duisburg entgegen. Am 1. Spieltag verlor Verl bei Alemannia Aachen mit 1:4. Vorstandsmitglied Mario Lücke.
3: Die Jungs haben direkt wieder angepackt und haben zugesehen, dass sie wieder in die Spur kommen. Wir haben ja unter der Woche auch 6:0 in Kaunitz gewonnen im Westfalenpokal. Das war, auch wenn es natürlich ein Westfalenligist war, gut fürs Selbstbewusstsein, dass man sich dann auch wiederholt für so ein Spiel wie jetzt zum Heimspielauftakt gegen Duisburg. Wir erwarten schon irgendwo ein Kracherspiel, denn Duisburg ist ein Traditionsverein, also das Stadion wird voll.
1: Morgen um 16.30 Uhr spielt der SC Verl in der Sportclub Arena gegen den MSV Duisburg. Alle Nachrichten gibt's zum Nachlesen auch bei radiogütersloh.de.
4: Das Wetter nach dem heißen Freitag mit Tagestemperaturen um die 35 Grad erwartet uns auch eine warme Nacht. Selbst um 2 Uhr heute Nacht sind es noch 17 Grad. Morgen dann nicht mehr ganz so heiß, nur noch 30, etwa 31 Grad. Später gibt es dann Schauer oder auch Gewitter, die sorgen für Abkühlung. Sonntag nur noch 24 Grad. Und jetzt besser ankommen mit dem Radio Gütersloh Verkehrsservice. Stau auf der A2 Hannover in Richtung Dortmund. Die A2 ist zwischen Beckum und Hann-Üntrop nach einem Unfall mit mehreren Lkw gesperrt. Im Moment 5 Kilometer Stau. Gegenrichtung A2 Dortmund in Richtung Hannover. Zwischen Gütersloh und dem Kreuz Bielefeld etwa 10 Minuten plus 4 Kilometer Stau. Gebitzt wird auch noch in Gütersloh in der Brockhagener Straße, in Gütersloh in der Moltke Straße, in Halle an der Alleestraße und in Halle an der Gartenstraße. Kommt gut durch. Und gute Fahrt.
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4: Ich bin Jenny Heimann. Kommt gut ins Wochenende mit dieser super entspannten Nummer von Somber, Homewrecker.

Das sind die Imagine Dragons mit Demons am Freitag auf dem Weg ins Wochenende nach diesem super heißen Tag. Darf ich jetzt das gut gekühlte Studio übergeben an den Kollegen Jonas Rieck? Der übernimmt nämlich und hat die Spätschicht heute. Und ich überlege mir noch, ob ich mal eben zum Turnpike vorbeifahre und mir einen schönen Reggae-Abend antue. Vielleicht sehen wir uns ja noch. Ich bin

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1: Mit Sarah Heinz, guten Abend. In Hürtgenwald im Kreis Düren brennen immer noch über 300 Hektar Waldfläche. Seit dem frühen Morgen sind die Einsatzkräfte vor Ort und versuchen, den Brand in den Griff zu kriegen. Laut Landrat sei schon alles unternommen worden, um den Brand einzudämmen, außer einzelne Feuerwehrleute in den Wald zu schicken. Durch alte Weltkriegsmunition, die dort immer noch liegt, sei das zu gefährlich. Kollege Niklas Lünebach, du warst für uns den Tag über vor Ort an der mobilen Einsatzzentrale. Die mussten jetzt aber den Standort wechseln.
2: Ja, genau, da kam dann doch der Rauch, die ganzen Rauchschwaden ein bisschen sehr nah an uns ran. Das lag aber vor allem am Wind, der sich eben gedreht hatte und dann alles mehr ein bisschen zu uns rübergeblasen hat. Liegt jetzt nicht unbedingt daran, dass das Feuer näher kommt. Generell die Lage weiterhin dynamisch, aber es gibt ein leichtes kurzes Aufatmen, vor allem auch was das kleine Örtchen Gai angeht, was eben evakuiert werden musste. Da ist jetzt aber trotzdem immer noch die Problematik der Wind. Das kann sein, dass der sich nochmal dreht und die Flammen dann wieder mehr in Richtung des Örtchens schiebt. Das wird jetzt also in der nächsten Zeit nochmal spannend bleiben. Ansonsten sind die Löschhubschrauber weiterhin im Einsatz. Die erweisen sich auch als sehr hilfreich, heißt es. Aber die können nur bis zur Dunkelheit fliegen. Dann muss man sich da was Neues überlegen. Also unterm Strich ein leichtes, angespanntes Aufatmen. Trotzdem, die Lage bleibt sehr dynamisch, vor allem wegen des Windes.
1: Danke, Niklas, für die Infos. Noch mehr Meldungen sind das jetzt in der Zusammenfassung. In Deutschland werden immer mehr Stimmen nach einem besseren Hitzeschutz laut. Die Grünen haben jetzt zum Beispiel gefordert, Schulen und Kitas künftig besser zu schützen. Die Gebäude seien oft nicht für die extreme Hitze ausgelegt, hieß es aus der Partei. Das würde alle vor Ort belasten und auch guten Unterricht nur schwer möglich machen. Der Ausbruch des Ätnas auf Sizilien sorgt weiter für Flugausfälle. Wegen der Vulkanasche in der Luft sind keine Starts und Landungen möglich. Die Sperrung des Flughafens Catania wurde deshalb bis mindestens Samstag 2 Uhr nachts verlängert. Der US-KI-Riese OpenAI will offenbar präsenter bei uns in Deutschland werden. Laut Firmenchef Altman soll nach München noch ein zweiter Standort in Berlin eröffnet werden. Das sagte er in einem Interview mit dem Handelsblatt. Das geplante Social-Media-Verbot für unter 15-Jährige in Frankreich ist vom Tisch. Der Verfassungsrat hat das Gesetz heute gekippt. Ein solches Verbot greife unverhältnismäßig stark in die Meinungs- und Kommunikationsfreiheit der Jugendlichen ein, hieß es. Eigentlich sollte das Gesetz ab September in Kraft treten und hätte die Nutzung von Diensten wie TikTok, Snapchat oder Instagram für Kinder eingeschränkt. Der Verfassungsrat sagt zwar, dass Kinder geschützt werden müssen, er kritisiert aber, dass das Verbot viel zu allgemein gefasst war. Damit bleiben Apps und soziale Netzwerke für unter 15-Jährige in Frankreich wie bisher erreichbar. Und das waren die Nachrichten mit Sarah Heinz.
3: Das Wochenendwetter wird deutlich angenehmer auf dem Thermometer. Nach der Hitze heute schaffen wir morgen am Samstag noch so um 30 Grad in der Spitze. Dazu weiter viel Sonne. Ein paar Wolken kommen dann Richtung Nachmittag dazu. Abends vielleicht auch mal ein Schauer. Sonntag dann noch entspannter mit 24, 25 Grad um den Dreh. Blauer Himmel ist dabei. Zwischendurch auch mal ein paar Wolken. Es bleibt aber die meiste Zeit trocken. Besser ankommen jetzt mit dem Radio Gütersloh Verkehrsservice. Auf den Straßen bei uns sieht's gut aus. Alle Staus und auch alle Blitzer jederzeit für euch in unserer kostenlosen Radio Gütersloh App. Wo auch immer es hingeht, euch eine gute und sichere Fahrt.
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3: Und das heute am Internationalen Tag der Rose. Hello, schönen Freitagabend. Warum ist die Rose eigentlich das Symbol der Liebe? Wollte ich immer schon mal wissen. Ich dachte, das ist heute ein schöner Anlass, das mal rauszufinden. Tatsächlich ist die Rose der griechischen Göttin der Liebe Aphrodite heilig gewesen. Und der Sage nach ist sie entstanden aus dem Blut des sterbenden Adonis und der Tränen von Aphrodite. Und die Liebe passt da so gut zu, weil Rosen super schön sind, gut riechen und trotzdem aber ja dornig sind und deswegen auch so ein bisschen der Schmerz der Liebe mit drin steckt. Ja, haben wir das auch geklärt. Direkt zum Start in diese Spätschicht. So, Bildungsauftrag schon abgehakt. Schön, freue ich mich. Herzlich willkommen zur Spätschicht. Das ist eure Show am Abend.

0: Neue Musik, über die sich alle Swifties von euch gefreut haben dürften, von Taylor Swift. I knew it, I knew you. Um 17:45.
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0: Ich hoffe, ihr seid richtig gut ins Wochenende gestartet. Heute wieder ordentlich heiß. Nächsten Tage zum Glück etwas entspannter und vielleicht auch ein bisschen wolkiger, aber hindert uns ja nicht daran, trotzdem was Schönes zu unternehmen, vielleicht auch sogar draußen. Falls ihr da noch ein bisschen Inspiration braucht, wisst ihr ja, wie immer findet ihr Veranstaltungstipps bei uns im Netz auf radiogütersloh.de. Was immer ihr am Wochenende plant, euch eine richtig gute Zeit. Take That hier für euch mit Patience im besten Mix.

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1: Ich bin Helmut Delka. Guten Tag. Die Polizei ist bei ihren Ermittlungen zu dem Giftanschlag von Hasewinkel-Greffen einen großen Schritt weitergekommen. Danach gehen die Ermittler davon aus, dass ein 39-jähriger Mann aus Reda-Wiedenbrück dafür verantwortlich ist. Der Verdächtige soll an einem Wohnhaus am Schwarzen Weg in Greffen eine Scheibe eingeschlagen und ein Gefäß mit einer giftigen Flüssigkeit in den Hausflur geworfen haben. Bei der Substanz handelt es sich nach ersten Erkenntnissen um ein toxisches Stoffgemisch. Das Landeskriminalamt NRW analysiert die Flüssigkeit nun genauer. Gegen den 39-jährigen Verdächtigen aus Reda-Wiedenbrück läuft jetzt ein Ermittlungsverfahren. Der Stadtring Nordhorn in Gütersloh wird demnächst für Sanierungsarbeiten zweimal voll gesperrt. Die Stadt erneuert die Fahrbahndecke zwischen Hülsbrockstraße und Karl-Bertelsmann-Straße und sperrt den Stadtring Nordhorn dafür in zwei Phasen vollständig. Startschuss ist am 24. August mit dem ersten Bauabschnitt, der bis Ende September laufen soll. Danach geht es nahtlos mit dem zweiten Abschnitt weiter, der Mitte Oktober fertig sein soll. Einen Bericht dazu gibt es auch bei radiogütersloh.de. In Riedberg können Bürger jetzt mithelfen, ihre Stadt grüner zu machen. Die Stadt möchte 15 Obstbäume an der Bauerkammstraße in Neunkirchen pflanzen, finanziert durch Spenden. Unter dem Motto Spenden für mehr Grün können Interessierte auf der Internetseite der Stadt Riedberg einen Beitrag zusagen. 6.000 Euro werden insgesamt gebraucht. Noch bis zum 31. August ist das Spendenformular freigeschaltet. Weitere Infos dazu haben wir bei radiogütersloh.de ins Netz gestellt.
2: Gucken wir aufs Wetter. Wenn euch das heute zu heiß war, dann habe ich gute Nachrichten für euch. Die nächsten Tage am Wochenende wird's entspannter. Morgen am Samstag schon doch ordentlich warm noch. 30 Grad schaffen wir, wenn auch nur knapp. Im Tagesverlauf ziehen mehr Wolken auf und abends kann dann wohl auch mal ein bisschen was runterkommen. Sonntag dann noch deutlich angenehmer auf dem Thermometer. 24, 25 Grad maximal. Die Sonne ist mit dabei, hier und da auch immer ein paar Wolken. Regen gibt's aber wohl keinen.
3: Ihr kommt besser an mit dem Radio Gütersloh Verkehrsservice. Es ist voller auf der A2 Richtung Dortmund. Da hat es einen Unfall gegeben. Die Autobahn ist weiterhin gesperrt zwischen Beckum und Hamm-Üntrop. Mindestens eine halbe Stunde mehr Zeit müsst ihr da einplanen. Kommt gut und sicher durch den Freitagabend.
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2: Und na klar, wie immer mit den Hits im besten Mix heute zum Start in euer Wochenende. Rag & Bone Man habe ich gleich für euch mitgebracht. Kim Wilde ist auch mit dabei. Und das hier ist Holly Humberstone zum Start. To Love Somebody für euch.

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1: Guten Abend zusammen. Schönen Start ins Wochenende. Rag & Bone Man hier gerade für euch gespielt mit Skin.
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1: Es gibt ja so Newcomer-Künstlerinnen und Künstler und Bands. Da hörst du direkt, das werden mal große Nummern. Sollten wir uns merken, sollten wir auf dem Schirm haben. Genau das Gefühl habe ich auch bei Temper City. Ist eine Newcomer-Alternative-Rock-Band. Wenn er mich fragt, würde ich die so in die Schublade, so Arctic Monkeys, The Killers, so in dem Stil stecken. Und mit ihrer neuen Nummer Self-Aware sind die komplett durch die Decke gegangen. Anfang des Jahres schon bei TikTok, komplett rasiert alles. Und dann ist auch in die Billboard Hot 100 geschafft. Ich habe euch das Teil jetzt hier mitgebracht und ihr werdet es gleich merken. Temper City, den Namen, den sollten wir auf dem Schirm haben.
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1: Mit Sarah Heinz, guten Abend. Das Feuer in Hürtgenwald ist nach Ansicht der Landesregierung das bisher größte in der Geschichte von NRW. Ihr sei kein Waldbrand bekannt, der daran herangereicht hätte, sagte Landeswirtschaftsministerin Gorrissen. Sie hat am Nachmittag die Einsatzkräfte vor Ort besucht. Thorsten Adolfs aus dem News-Team. Den ganzen Tag schon kämpfen die Retter ja gegen die Flammen. Wie ist denn der aktuelle Stand?
2: Also am Nachmittag hat der Wind gedreht und das macht es für die Einsatzkräfte besonders schwer, die Flammen einzudämmen. Es geht immer noch darum, ein Übergreifen auf den Ortsteil Gai zu verhindern. Neben hunderten Einsatzkräften am Boden sind nach Angaben des Kreises Düren parallel permanent mindestens 3 Löschhubschrauber in der Luft. Dass die rund 1800 Einwohner, die in Sicherheit gebracht wurden, bald in ihre Häuser zurück dürfen, ist im Moment nicht absehbar. Man versucht offenbar gerade, sie über Nacht an anderen Orten unterzubringen.
1: Jetzt ist das Feuer im Hürtgenwald aber ja nicht das einzige in der Region.
2: Nee, mittlerweile brennt es auch in Rheinland-Pfalz im Kreis Main-Koblenz. Dort müssen die Einwohner von 2 Ortschaften wohl ihre Sachen packen. Davon sind rund 900 Menschen betroffen. Auch in Belgien im Hohen Venn ist ein Feuer ausgebrochen. Das liegt ungefähr 50 Kilometer von Hürtgenwald entfernt. Der Rauch zieht in Richtung südliche Eifel. Die Brände am Möhnesee, bei Marsberg und bei Sundern sind dagegen unter Kontrolle. Da laufen aber noch Nachlöscharbeiten. NRW-Landwirtschaftsministerin Gorrissen sagt, im Moment sollten alle rausbleiben aus den Wäldern, egal ob es dort brennt oder nicht. Alle Waldbrände seien menschengemacht. Das passiere oft aus Versehen, aber dieses Risiko müsse bei der aktuell höchsten Waldbrandwarnstufe minimiert werden.
1: Danke, Thorsten. Mehr Themen jetzt im Überblick. CDU-Generalsekretärin Hoppermann ist nicht dafür, den Hitzeschutz ins Grundgesetz aufzunehmen. Der EP sagte sie, dass das in der Sache nichts bringen würde. Mit Blick auf die über 12.000 hitzebedingten Todesfälle in Deutschland in diesem Jahr hatte sich unter anderem das Umweltbundesamt zuvor für eine solche Grundgesetzänderung ausgesprochen. In Japan sind bei Fluten durch extrem Starkregen mindestens 5 Menschen gestorben. Seit dem späten Donnerstagabend hat es in der Region in und rund um Tokio sinnflutartig geregnet, so die Behörden vor Ort. Dutzende Häuser wurden überschwemmt. Auch am Flughafen Tokio Narita saßen tausende Menschen fest, weil ihre Flüge nicht starten konnten. Im ersten Halbjahr wurden in Deutschland wieder deutlich mehr neue Betriebe gegründet. Laut dem Statistischen Bundesamt ist die Zahl um über 8% gewachsen auf ungefähr 352.000. Auch bei den Firmenpleiten gab es zum ersten Mal seit Februar wieder eine positive Entwicklung. Im Mai wurden fast 2000 Insolvenzen weniger gezählt als im Vorjahresmonat. Die EU will mehr tun, um Plastik- und Verpackungsmüll zu reduzieren. Deswegen gilt in allen EU-Ländern seit dieser Woche eine neue Verpackungsverordnung. Vom deutschen Handel gibt es dafür jetzt Kritik. Der Branchenverband HDE unterstütze die Ziele zwar, die Regeln dürften aber nicht dazu führen, dass Unternehmen unverhältnismäßig belastet würden, zum Beispiel durch mehr Bürokratie. Wer Waren in mehrere EU-Länder verkaufen will, muss sich künftig nämlich überall einzeln registrieren. Der HDE fürchtet ein großes Durcheinander und fordert die Kommission in Brüssel deswegen dazu auf, die Verordnung nachzubessern. Und das waren die Nachrichten mit Sarah Heinz.
3: Der Blick aufs Wetter am Wochenende. Ganz so heiß wie heute wird's nicht mehr. Zum Glück, wenn ihr mich fragt. Morgen knacken wir noch knapp die 30-Grad-Marke. Später im Laufe des Tages kommen Wolken dazu und es kann hier und da dann auch mal ein bisschen nass werden. Sonntag dann so 24, 25 Grad maximal. Also noch mal ein bisschen entspannter und angenehmer. Mit blauem Himmel häufig. Wolken sind zwar unterwegs, Regen haben die aber nicht dabei.
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3: Ihr kommt besser an mit dem Radio Gütersloh Verkehrsservice. Blitzer stehen heute Abend in Gütersloh, Moltke Straße, dann bei euch in Steinhagen, Ummelner Straße und Bahnhofstraße und in Halle Alleestraße und Gartenstraße. Eine gute und sichere Fahrt durch den Freitagabend euch.
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3: Lasst euch nicht stressen auf dem Weg ins Wochenende. Auf keinen Fall. Wir machen es so entspannt es geht hier durch diesen Freitagabend. Sophie and the Giants zusammen mit Purple Disco Machine hier im besten Mix. Paradise spiele ich uns.

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0: Newcomer Jack Dean hier für euch gespielt mit aktuellem Sound Mercy um 7:15. Herzlich willkommen hier zur Spätschicht, eure Show am Abend. Es gibt ja so Menschen, die stehen direkt beim ersten schlechten Track von einer Feier auf der Tanzfläche und gehen trotzdem schon ab, ne? Und dann gibt's die, die tanzen gefühlt gar nicht, sitzen so lange, bis der eine Hit kommt, wo jeder die Choreo, ja, so halbwegs zumindest mittanzen kann. Irgendwas mit, er hört schon, irgendwas mit Arm, rechter Arm, linker Arm und die Hand drehen und irgendwas mit Schulter und Hüfte kreisen und springen. Das kriegen wir doch alle irgendwie geregelt. Aber ich dachte mir, das ist vielleicht ein ganz schöner Anlass hier gerade, uns ein bisschen warm zu tanzen für den Freitagabend, den wir jetzt noch vor uns haben. Vielleicht seid ihr ja später auch tanzend unterwegs. Ich spiele uns Macarena hier im besten Mix in der Spätschicht. Ich bin Jonas Rieck. Freue mich sehr, dass ihr am Start seid. Happy Freitagabend, ganz egal, wie ihr den verbringt.
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1: Ich bin Helmut Delka, guten Abend. Nach dem Giftanschlag von Hasewinkel-Greffen hat die Polizei eine heiße Spur. Die Polizei verdächtigt einen 39-jährigen Mann aus Reda-Wiedenbrück. Dieser soll am Donnerstagmorgen an einem Wohnhaus am Schwarzen Weg in Greffen eine Scheibe eingeschlagen und ein Gefäß mit einer giftigen Flüssigkeit in den Hausflur geworfen haben. Nach einer ersten Einschätzung handelt es sich um ein toxisches Stoffgemisch. Dem Verdächtigen aus Reda-Wiedenbrück werden unter anderem schwere Gefährdung durch Freisetzen von Giften sowie gefährliche Körperverletzung vorgeworfen. Eine neue Großbaustelle sorgt in Gütersloh bald für Vollsperrungen. Ab Montag, den 24. August, wird der Stadtring Nordhorn zwischen der Hülsbruckstraße und der Karl-Bertelsmann-Straße saniert. Die Stadt erneuert dort in zwei Abschnitten die Fahrbahndecke. Der erste Abschnitt bis zur Karl-Miele-Straße beginnt am 24. August und dauert voraussichtlich bis Ende September. Anschließend folgt der zweite Abschnitt bis zur Karl-Bertelsmann-Straße. Hier sollen die Arbeiten bis Mitte Oktober abgeschlossen sein. Die Stadt Gütersloh plant jeweils auch Vollsperrungen ein. Am Schulzentrum in Verl werden zwei Sporthallen für Bodenarbeiten vorübergehend gesperrt. Die Bodenversiegelungen sind nahezu vollständig abgenutzt und müssen erneuert werden. Die Stelzenhalle ist vom 31. August bis zum 4. September nicht nutzbar. Die Dreifachsporthalle vom 14. bis zum 18. September. An den Wochenenden stehen beide Hallen aber für Trainings- und Spielbetrieb in Verl zur Verfügung.
2: Das Wochenendwetter wird deutlich angenehmer auf dem Thermometer. Nach der Hitze heute schaffen wir morgen am Samstag noch so um 30 Grad in der Spitze. Dazu weiter viel Sonne. Ein paar Wolken kommen dann Richtung Nachmittag dazu. Abends vielleicht auch mal ein Schauer. Sonntag dann noch entspannter mit 24, 25 Grad um den Dreh. Blauer Himmel ist dabei. Zwischendurch auch mal ein paar Wolken. Es bleibt aber die meiste Zeit trocken.
3: Ihr kommt besser an mit dem Radio Gütersloh Verkehrsservice. Blitzer stehen heute Abend in Gütersloh, Moltke Straße, dann bei euch in Steinhagen, Ummelner Straße und Bahnhofstraße und in Halle Alleestraße und Gartenstraße. Eine gute und sichere Fahrt durch den Freitagabend euch.
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2: Ich habe gleich einen neuen Hit für euch dabei, der gar nicht mal so neu ist, um ehrlich zu sein. Martin Garrix und Ed Sheeran haben den schon vor 12 Jahren geschrieben. Ist aber nicht rausgekommen offiziell, haben ihn nur mal gespielt auf irgendwelchen Konzerten und Festivals. Jetzt, vor kurzem, ist er aber endlich gekommen, sodass wir ihn jetzt auch hier zusammen hören können in der Spätschicht. Eure Show am Abend. Vorher machen wir aber hier noch eine kleine Tina Turner. What's Love Got to Do With It? Freue mich, dass ihr da seid. Hello.

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Justin Timberlake kann das Gefühl nicht stoppen. Can't Stop the Feeling hier für euch gespielt im besten Mix am Freitagabend. Ich war die Tage in Italien im Urlaub und vielleicht liegt es daran, dass ich beim Radio arbeite, aber ich bin irgendwie immer derjenige, der Musik anmachen darf. Ich darf immer DJ spielen. Vielleicht kennt ihr das und seid auch immer in der Position. Kleiner Tipp, falls ihr nicht mehr wisst, was ihr anmachen sollt. Disney Hits. Zieht immer. Kann wirklich gefühlt jeder was mit anfangen, mitsingen und mit abgehen. Ich dachte euch, bauen Sie auch was Entspanntes an für einen entspannten Freitagabend. Aus der König der Löwen, Elton John, mit Circle of Life hier für euch in der Spätschicht eurer Show am Abend. Wie auch immer ihr diesen Freitagabend verbringt, macht ihn euch schön.

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1: Ich bin Jan-Henner Reitze. Ein Waldbrand bedroht die Eifelgemeinde Hürtgenwald im Kreis Düren in Nordrhein-Westfalen. Der Ortsteil Gai mit seinen 2300 Bewohnern wurde evakuiert.
2: Die Bundeswehr hilft mit Panzern und Hubschraubern. Landwirte pflügen ihre trockenen Äcker um. Die Hilfe im kleinen Eifelort ist groß. Die Bewohner harren seit dem frühen Morgen in Notunterkünften oder bei Bekannten aus und bangen um ihre Häuser. Die Löscharbeiten sind schwer, weil sich der Wind dreht und die Böden extrem trocken sind. Auch in anderen Regionen Deutschlands brennen an diesem heißen Tag die Wälder. Kanzler Merz bedankt sich bei allen Rettungskräften für ihren unermüdlichen Einsatz, der oft bis zur Erschöpfung reiche. Thomas Bremser, Redaktion.
1: Bei dem Waldbrand in Hürtgenwald in der Eifel sind bisher mindestens 5 Menschen verletzt worden. Unter anderem litten Einsatzkräfte unter Kreislaufproblemen. Die EU-Grenzschutzbehörde Frontex hat an den Außengrenzen weniger illegale Einreisen registriert. In den ersten 7 Monaten des Jahres waren es 61.000, ein Rückgang von 37%. Nicht in diesen vorläufigen Zahlen enthalten ist, dass Ende Juli zehntausende Menschen in die spanische Exklave Ceuta gelangten. Einen Rückgang gab es vor allem bei Fluchtrouten über das Mittelmeer nach Italien und Griechenland. Wer gute Freundschaften pflegt und enge soziale Bindungen hat, dem geht es körperlich wie auch psychisch besser. Zu diesem Ergebnis kommt die Studie einer Universität in der Türkei.
3: Positive Beziehungen zu den Eltern in der Kindheit haben ebenfalls einen Einfluss, allerdings schwächer. Die Forscher betonen, das soziale Umfeld verändert sich im Laufe des Lebens. Freundschaften, Partnerschaften und andere Beziehungen können deshalb frühere Erfahrungen verstärken, aber auch abmildern. Gute soziale Beziehungen seien eine universelle Säule des Wohlbefindens, heißt es in der Studie. David Riemer, Nachrichtenredaktion.
1: Nach 4 Tagen und mehr als 200 Kilometern im Wasser hat Extremschwimmerin Nathalie Pohl ihr Ziel am Kölner Rheinufer erreicht. Sie war am Dienstag im Main in Frankfurt losgeschwommen, nicht durchgehend, sondern mit Pausen. Mit ihrer Aktion wollte die 31-Jährige für sicheres Schwimmen werben. Sie hat auch Geld gesammelt, bisher gut 600.000 Euro für Schwimmausbildung und ähnliche Projekte. Und das waren die Nachrichten mit Jan-Henner Reitze.
4: Gucken wir aufs Wetter. Wenn euch das heute zu heiß war, dann habe ich gute Nachrichten für euch. Die nächsten Tage am Wochenende wird's entspannter. Morgen am Samstag schon doch ordentlich warm noch. 30 Grad schaffen wir, wenn auch nur knapp. Im Tagesverlauf ziehen mehr Wolken auf und abends kann dann wohl auch mal ein bisschen was runterkommen. Sonntag dann noch deutlich angenehmer auf dem Thermometer. 24, 25 Grad maximal. Die Sonne ist mit dabei. Hier und da auch immer ein paar Wolken. Regen gibt's aber wohl keinen.
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4: Ihr kommt besser an mit dem Radio Gütersloh Verkehrsservice. Blitzer stehen heute Abend in Gütersloh, Moltke Straße, dann bei euch in Steinhagen, Ummelner Straße und Bahnhofstraße und in Halle Alleestraße und Gartenstraße. Eine gute und sichere Fahrt durch den Freitagabend euch.
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4: Wir haben erst August, ich weiß, aber das habe ich auch schon vor ein paar Monaten vermutet und es wird auch so bleiben. Mein Hit des Jahres 2026 ist dieser hier von Alex Warren, Fever Dream. Schon ein paar Monate altes Teil, aber ich liebe das Ding immer noch und es ist so häufig dabei gewesen dieses Jahr. Herrlich, freue ich mich sehr, das Ding jetzt hier für euch zu spielen.

0: The Final Countdown Richtung Wochenende Europe hier für euch gespielt am Freitagabend.
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0: Und jetzt mit neuer Musik, die tatsächlich aus Deutschland kommt, obwohl sie sich aus meiner Sicht sehr international anhört. Von Mystacy ist ein deutscher Musikproduzent. Ich spiele uns Sometimes I Love You. Manchmal liebe ich dich. Ja, manchmal aber eben halt auch nicht. Es geht um, ja, eine toxische Beziehung. Ich hoffe, ihr steckt in keiner, aber vielleicht hattet ihr das ja schon mal. Also dieses Gefühl, hin und her gerissen zu sein. So, aber ja, Mann, ich liebe dich, aber irgendwie tust du mir auch nicht gut. Irgendwie weiß ich auch, dass es mir nicht weiterhilft, wenn ich bleibe. Aber ich kann irgendwie auch nicht das Ganze in meinem Kopf verändern, dass ich eben auch wirklich Gefühle für dich habe. Dieses Hin- und Hergerissene. Darum geht's in der Nummer jetzt hier für euch. Ganz neu.
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1: Ich bin Helmut Delka. Guten Tag. Die Polizei ist bei ihren Ermittlungen zu dem Giftanschlag von Hasewinkel-Greffen einen großen Schritt weitergekommen. Danach gehen die Ermittler davon aus, dass ein 39-jähriger Mann aus Reda-Wiedenbrück dafür verantwortlich ist. Der Verdächtige soll an einem Wohnhaus am Schwarzen Weg in Greffen eine Scheibe eingeschlagen und ein Gefäß mit einer giftigen Flüssigkeit in den Hausflur geworfen haben. Bei der Substanz handelt es sich nach ersten Erkenntnissen um ein toxisches Stoffgemisch. Das Landeskriminalamt NRW analysiert die Flüssigkeit nun genauer. Gegen den 39-jährigen Verdächtigen aus Reda-Wiedenbrück läuft jetzt ein Ermittlungsverfahren. Der Stadtring Nordhorn in Gütersloh wird demnächst für Sanierungsarbeiten zweimal voll gesperrt. Die Stadt erneuert die Fahrbahndecke zwischen Hülsbrockstraße und Karl-Bertelsmann-Straße und sperrt den Stadtring Nordhorn dafür in zwei Phasen vollständig. Startschuss ist am 24. August mit dem ersten Bauabschnitt, der bis Ende September laufen soll. Danach geht es nahtlos mit dem zweiten Abschnitt weiter, der Mitte Oktober fertig sein soll. Einen Bericht dazu gibt es auch bei radiogütersloh.de. In Riedberg können Bürger jetzt mithelfen, ihre Stadt grüner zu machen. Die Stadt möchte 15 Obstbäume an der Bauerkammstraße in Neunkirchen pflanzen, finanziert durch Spenden. Unter dem Motto Spenden für mehr Grün können Interessierte auf der Internetseite der Stadt Riedberg einen Beitrag zusagen. 6.000 Euro werden insgesamt gebraucht. Noch bis zum 31. August ist das Spendenformular freigeschaltet. Weitere Infos dazu haben wir bei radiogütersloh.de ins Netz gestellt.
2: Der Blick aufs Wetter am Wochenende. Ganz so heiß wie heute wird's nicht mehr. Zum Glück, wenn ihr mich fragt. Morgen knacken wir noch knapp die 30-Grad-Marke. Später im Laufe des Tages kommen Wolken dazu und es kann hier und da dann auch mal ein bisschen nass werden. Sonntag dann so 24, 25 Grad maximal. Also noch mal ein bisschen entspannter und angenehmer. Mit blauem Himmel häufig. Wolken sind zwar unterwegs, Regen haben die aber nicht dabei.
3: Ihr kommt besser an mit dem Radio Gütersloh Verkehrsservice. Blitzer stehen heute Abend in Gütersloh, Moltke Straße, dann bei euch in Steinhagen, Ummelner Straße und Bahnhofstraße und in Halle Alleestraße und Gartenstraße. Eine gute und sichere Fahrt durch den Freitagabend euch.
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2: Für alle von euch, die an diesem Freitagabend ordentlich was vorhaben, werden wir gleich wieder laut. Versprochen, J-Lo mit Let's Get Loud. Aber vorher werden wir hier zusammen ein bisschen leiser. Für alle, die vielleicht einen entspannten auf der Couch machen oder auch am Arbeiten sind. Oder für alle von euch, die ein bisschen am Liebeskummern sind, habe ich hier Tom Odell dabei mit Another Love zum Start in dieses Wochenende. Woche mal ihr zuhört. Ich freue mich sehr, dass ihr mich mitnehmt. Willkommen hier zur Spätschicht. Eure Show am Abend.

Von ganz neuer Musik von You Not Us, Flip seid ihr gerade gespielt, rüber in die 80er zu Alphaville, Big in Japan, hier für euch im besten Mix. Freut euch aber, tschüss, mein Name ist Jonas Rieck, wenn ihr mögt, hören wir uns in 2 Wochen hier wieder in der Spätschicht. Macht euch ein richtig schönes Wochenende, lasst euch nicht ärgern, haut rein, bis dahin. Gute Zeit, tschüss.

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1: Ich bin Jan-Henner Reitzer. In der Gemeinde Hürtgenwald im Landkreis Düren in der Eifel in Nordrhein-Westfalen bekämpft die Feuerwehr einen Waldbrand, der den Ortsteil Gai bedroht. Unterstützung kommt unter anderem von der Bundeswehr. Mehr als 2000 Bewohner mussten ihre Häuser verlassen. Es ist noch nicht absehbar, dass die Flammen unter Kontrolle gebracht werden können. Die Landesregierung spricht vom größten Waldbrand in der Geschichte NRWs. Landwirte in Deutschland erwarten wegen Trockenheit in diesem Sommer Einbußen bei der Ernte, teils drohen sogar Totalausfälle. Das sagte Bauernpräsident Joachim Ruckwied dem Redaktionsnetzwerk Deutschland. Betroffen sei vor allem Süddeutschland.
2: Die lange Dürre trifft Weizen, Raps, Mais und Kartoffeln und schlägt damit hart auf die Ernte durch. Viele Höfe im Süden haben kaum noch Futter für ihre Tiere und schlachten sie deshalb früher als geplant. Die Branche fordert Millionenhilfen wegen einer brutal angespannten Lage. Agrarminister Alois Rainer betont zwar, man lasse die betroffenen Betriebe nicht alleine, doch zuständig für Hilfszahlungen sind die Bundesländer. Der Bauernverband fordert auch, die Dieselsteuern zu senken. Die Regierung hatte die Landwirte schon Anfang des Jahres steuerlich entlastet. Thomas Bremser, Redaktion.
1: Neue Kritik an der 12-Uhr-Regel beim Tanken. Freie Tankstellen fordern, dass die Regel abgeschafft wird. In einer Umfrage ihres Branchenverbands sprachen sich gut 2/3 für eine vollständige Abschaffung aus.
3: Weitere Befragte sind dafür, dass die Regel zumindest gründlich überarbeitet wird. Denn sie sorge nicht für mehr Wettbewerb, sondern nur für künstliche Spitzen und ansonsten Leerlauf. Denn die Kunden hätten schnell begriffen, worauf es ankommt. Vor 12 wird getankt, danach gewartet. Kritik kommt auch vom ADAC, der sieht die 12-Uhr-Regel eher als Preistreiber. Und auch die Umsetzung sorgt für Probleme. Viele Tankstellenbetreiber berichten, dass es schwierig ist, immer exakt Punkt 12 an der Preisschraube zu drehen. Und dann drohen Bußgelder. Thomas Brock, Nachrichtenredaktion.
1: Auf einem Ryanair-Flug von Thessaloniki nach Memmingen ist Anfang Juli ein Fenster zu Bruch gegangen. Ein Passagier wurde schwer verletzt. Er wurde mit dem Oberkörper aus dem Fenster gesogen. Eine Untersuchung hat jetzt ergeben, Teile eines ausgefallenen Triebwerks haben die Scheibe durchschlagen. Es soll noch genauer herausgefunden werden, wie es dazu kommen konnte. Das waren die Nachrichten mit Jan-Henner Reitze.
4: Das Wetter. In Sachen Brände da zumindest ein bisschen Hoffnung. Es wird nach und nach kühler, wenn auch nur langsam. Morgen haben wir noch 34 Grad maximal, je nach Region dann aber auch mit ordentlich Regen und Gewitter. Und übermorgen am Sonntag dann nur noch 27 Grad maximal. Und die ganze nächste Woche durch konstant deutlich kühler. In der Nacht, da landen wir dann später bei Tiefstwerten von 14 bis 21 Grad.
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4: Wichtiger Hinweis für die A61, die ist gesperrt und zwar München-Gladbach Richtung Koblenz zwischen Kreuzkerpen und Türnich nach einem Unfall. Dann haben wir noch die Staus ab 10 Minuten Wartezeit A1 Köln-Dortmund zwischen Wuppertal-Langerfeld und Kreuz-Wuppertal-Nord 1 Kilometer 10 Minuten. A1 Köln-Münster zwischen Westhofener-Kreuz und Unna 5 Kilometer 40 Minuten und A2 Hannover-Dortmund zwischen Oelde und Hamm-Üntrop 1 Kilometer 20 Minuten. Gute Fahrt, kommt gut durch.
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Einen schönen Freitag wünsche ich. Es ist wieder soweit. Freitagabend, Club Business Radio Show. Zeit hier auf den Wellen von Radio Bielefeld und parallel Radio Gütersloh. Und heute Abend beginnen wir mit einem guten alten Klassiker. Cola in einem Extended Mix. Und das zeigt so ein bisschen die Richtung der Musik in der kommenden Stunde hier von 9 bis 10 auf diesen Wellen. Wir spielen ein bisschen Afro House. Gemischt mit ein paar Hausallüren und mit Sicherheit sehr, sehr viele Lieder dabei, bei denen ihr theoretisch mitsingen könnt. Viele bekannte Vocals, schöne Melodien. Und wir starten heute gemeinsam ins Wochenende an diesem schönen Freitagabend mit meiner Ausgabe für euch hier, der Club Business Radio Show. Begleitet mich in der kommenden Stunde bis 22 Uhr hier auf diesen Wellen. Ich bin Mike Palzmeier. Schönen guten Abend.

Ja, Leute, heute Abend hier für euch die Club Business Radio Show, wie immer am Freitagabend von 9 bis 10. Heute Abend schöne Musik, schöne sommerliche Musik, passend zu einem schönen kalten Drink in der Hand oder die Füße im Sand. Das reimt sich. Und alles, was sich reimt, wisst ihr ja, ist gut. Ich wollte euch eine Geschichte ans Herz legen. Vielleicht hat es ja ein oder andere schon mal von euch gehört. Besen bebt. Nicht der Besen zum Straße kehren, sondern der Ortsteil Besen in der Bauernschaft von Enningerloh. Ich bin hinausgefahren, habe den Veranstalter getroffen von einem Festival, welches gerade sehr, sehr, sehr stark wächst. Und die Grundidee dieses Festivals ist eigentlich, oder der Stein des Anstoßes war ein 50. Geburtstag von mittlerweile 3 Jahren. Und jetzt, in der kommenden Ausgabe, in diesem Jahr, sind mittlerweile schon 5000 Besucher dort vor Ort. Also die Karten sind schon verkauft. Das wird richtig, richtig, richtig gut. Zum Line-Up, es ist nicht ein speziell elektronisches Festival, sondern schon sehr kommerziell gehalten, aber das macht es ja nicht gerade schlecht. Zum Beispiel sind beim Besen bebt Festival Cascada, Dr. Donk, Rumbombe, Noise Time und so weiter und so weiter. Und ich war letztens mit meinem Sack und Pack von der Club Business Radio Show unterwegs und habe den Veranstalter interviewt. Und das Interview werde ich euch nächste Woche mal präsentieren. Eine unfassbar, unglaublich coole Geschichte dahinter. Und dieses Ganze ist, wie gesagt, aus einer Schnaps-Idee entstanden. Und solche Dinge, die promoten wir hier natürlich über die Club Business Radio Show mal sehr, sehr, sehr gerne, weil ne, wir sind ja auch eigentlich nur ein kleines Radio, eine kleine Radiosendung, die seit mittlerweile 22 Jahren besteht und auch durch einen skurrilen Zufall eigentlich entstanden ist. Und genauso ist es wie mit Besen bebt. Wie gesagt, nächste Woche hier ein schönes Event für euch, ein schönes Interview für euch mit Heinz Bernd Brandt hier bei der Club Business Radio Show. Das Event findet übrigens statt am 29.08. wie gesagt in der Bauernschaft Besen in der Nähe von Enningerloh. Also nicht weit weg hier vom Kreis Gütersloh oder Bielefeld. Einfach auf die A2 in Oelde runter und jetzt war schon fast dort. So, dann noch ein Event, was ich euch definitiv ans Herz legen muss, und zwar der 6. September. Ein Sonntag, Möhnesee, uferlos. Dort gibt es wieder ein Day-Event, Day-Drinking-Event an einem Sonntag. Und ich werde auch dort für euch sein und dort für euch musikalisch auflegen. Ungefähr so ein Sound wie heute Abend hier bei der Club Business Radio Show. Und auch dazu gibt es demnächst mehr hier in unserer Radioausgabe. Jetzt geht's weiter hier. Afro House aufgelegt von mir, Mike Palsmeier.

Ja, Leute. Auch heute Abend wieder. Viel zu schnell vorüber. Die Stunde der elektronischen Musik am Freitagabend hier. Die Stunde der Club Business Radio Show. So, ich hab's eben schon gesagt. 29.08. Besen bebt. In der Bauernschaft Besen bei Enningerloh. Ein phänomenal gutes Festival. Ich glaube, es hat das Potenzial dazu, wirklich Ausmaße anzunehmen auf die Dauer, wie beispielsweise Wacken, Nature One, Rock am Ring oder sonst irgendwas. Und das Ganze tatsächlich aus einer Schnapsidee entstanden, aus einem 50. Geburtstag auf einem landwirtschaftlichen Betrieb. Unfassbar. Dieses Jahr mittlerweile schon über 4000 Vorverkaufskarten sind weg und das wird richtig eskalieren. 29.08. Besen bebt in Enningerloh. Dann 6. September. Möhnesee, uferlos. Ein Day-Drinking-Event und ich werde euch dort mit schöner, feiner Musik verzaubern. Ähnlich wie heute Abend hier mit schön feinem Haus, Afro-Haus, passend für kühle Getränke und Füße im Sand. Dann noch eine Sache, die ich sehr, sehr gut fand. Letzte Woche war in Delbrück, Ostenland, das Waldgebrumme. Auch ein sehr schönes Event. So ein bisschen entstanden aus einer Gemeinschaft, einem Kollektiv aus Musikliebhabern. Und geht mal auf deren Instagram-Seite. Waldgebrumme. Schaut euch das mal an. So, apropos Social Media. Wir sind natürlich auch vertreten im Social Media bei Instagram und Facebook. Ganz einfach mal schauen. Instagram, Facebook, Club Business Radio Show. Und für euch ganz, ganz, ganz wichtig natürlich, alle Sessions der vergangenen Wochen, Monate, Jahre und Jahrzehnte nochmal zum Nachhören auf unserer Soundcloud-Seite soundcloud.com/clubbusiness. Und wenn ihr auch mal hier in der heiligen Halle der Club Business Radio Show spielen wollt und ganz OWL von euren DJ-Künsten überzeugen wollt, dann schreibt uns einfach eine E-Mail an die Adresse email@clubbusinessradioshow.de. email@clubbusinessradioshow.de. Dort könnt ihr euch auch hinwenden, wenn ihr irgendwelche Fragen habt, Wünsche oder Kritik loswerden wollt. email@clubbusinessradioshow.de. So, ich bin Mike Palzmeier. Vielen, vielen Dank fürs Zuhören. Ich würde sagen, wir sehen uns nächste Woche. Also, bis denne. Antenne.

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1: Ich bin Dirk Zeitler. In Nordrhein-Westfalen rückte ein großer Waldbrand immer näher an die Gemeinde Hürtgenwald in der Eifel heran. Mehr als 2000 Menschen mussten ihre Häuser verlassen. Bundesinnenminister Dobrindt zeigte sich schockiert und lobte den Einsatz der Helfer.
2: Verheerend nennt Dobrindt die Bilder aus dem Brandgebiet. Alle Einsatzkräfte würden unter schwierigsten Bedingungen Herausragendes leisten. Neben Feuerwehren, Landespolizei und Bundeswehr ist auch die Bundespolizei mit ihrer Fliegerstaffel im Einsatz. Auch das THW hilft. Viel hängt nun davon ab, wie die Nacht verläuft. Die evakuierten Menschen konnten noch nicht in ihre Häuser zurückkehren. Thomas Brock, Nachrichtenredaktion.
1: In Düsseldorf ist eine Frau wegen Unterstützung der Terrororganisation IS zu 2 Jahren und 9 Monaten Haft verurteilt worden. Die 43-Jährige hatte unter anderem Spenden für IS-Terroristen gesammelt, die in Österreich, Deutschland oder Frankreich in Haft sitzen. Damit wollte sie erreichen, dass die Inhaftierten dem IS treu bleiben. Anfang Juli hatte es einen dramatischen Zwischenfall auf einem Ryanair-Flug von Thessaloniki ins bayerische Memmingen gegeben. Dabei war einer der Passagiere schwer verletzt worden, als er in einem beschädigten Kabinenfenster feststeckte. Jetzt hat sich die US-amerikanische Behörde zur Untersuchung von Verkehrsunfällen in einem Bericht zu den Hintergrund des Unglücks geäußert.
3: Es waren Teile eines ausgefallenen Triebwerks, die den Rumpf der Boeing 737 durchschlagen haben. In 5 Kilometern Höhe habe es eine Warnung gegeben. Die Piloten hörten einen lauten Knall. Dann hätten alle Sauerstoffmasken aufsetzen müssen. Die Flugbegleiter hätten dann gemerkt, dass einer der Passagiere in einem Fenster feststeckte, das größtenteils fehlte. Passagiere mussten den Verletzten zurück in die Kabine ziehen. Was aber führte dazu, dass Teile des Triebwerks abrissen? Erwähnt werden Hinweise auf Vogelschlag und Materialermüdung. Ein finales Ergebnis steht aber noch aus. Aus New York, Anne Pollmann.
1: Zum Sport. Eintracht Frankfurt hat nach dem furiosen Saisonstart einen Dämpfer bekommen. Eine Woche nach dem 6:1 beim 1. FC Magdeburg mussten sich die Niedersachsen in der 2. Fußball-Bundesliga daheim dem VfL Bochum mit 0:1 geschlagen geben. Im anderen Freitagsspiel trennten sich Holstein Kiel und der FC St. Pauli unentschieden 2:2. Und das waren die Nachrichten mit Dirk Zeitler.
4: Das Wetter. Bei kühl sind wir lange noch nicht angekommen, aber wir sind jetzt immerhin auf dem Weg dahin. Morgen 34 Grad maximal, dann auch Regen, auch mal stärkerer möglich und Gewitter je nach Region. Pflanzen freuen sich. Sonntag dann 27 Grad noch maximal und die nächste Woche durch konstant im Bereich 25 Grad oder drunter und immer mal wieder nass. Das ist doch toll. In der Nacht kühlt es jetzt auch runter auf 14 bis 21 Grad.
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4: Nichts richtig Wildes, aber hier und da noch ein bisschen mehr los. Die Staus ab 4 Minuten Wartezeit. A1 Köln-Dortmund zwischen Wuppertal-Langerfeld und Kreuz Wuppertal-Nord 1 Kilometer 8 Minuten. A1 Köln-Münster zwischen Schwerte und Unna 2 Kilometer 12 Minuten. A1 Münster-Osnabrück zwischen Greven und Lattbergen, da haben wir 2 Kilometer, sind 4 Minütchen. Und A3 Köln-Oberhausen zwischen Duisburg-Wedau und Oberhausen-Lierich, 2 Kilometer, 11 Minuten obendrauf. Eine gute Fahrt.
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4: Sebastian Pulli hier. Seid ihr noch in dem Alter, in dem man gerne Sport macht, weil man dann auf Instagram gut aussieht, oder in dem, wo man Sport machen muss, damit man sich überhaupt noch bewegen kann? Wir gucken für den letzten richtig heißen Tag morgen nochmal für beide Gruppen drauf, wann wir denn wieder Sport machen dürfen bzw. müssen. Diese halbe Stunde noch Thema. Schönen Freitagabend.

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0: Maximal 34 Grad morgen noch. Das ist natürlich gefährlich mit Sport.
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0: Das stimmt gar nicht, habe ich mir nur persönlich gewünscht. Denn wenn wir Christine Joisten von der Sporthochschule Köln fragen, dann sagt sie, die genaue Gradzahl, um die geht es bei Hitze gar nicht.
2: Und es gibt tatsächlich auch keine echte Temperaturgrenze, aber der Kreislauf wird dadurch stärker belastet und von daher sollte man, wenn man körperlich aktiv ist, eher nicht auf Leistung trainieren, sondern vielleicht auch besonders im moderaten Bereich bleiben. Und es ist sicherlich sinnvoller, das Training vielleicht auch zeitlich zu verändern, das heißt eher in den Morgen- oder in den Abendstunden.
0: Nur eins beachten. Und das wird wahrscheinlich keinen überraschen.
2: Wichtig ist, ausreichend zu trinken. Und das kann man ganz gut ausprobieren, indem man einfach mal guckt, wie viel Flüssigkeit habe ich denn durch mein Training verloren. Das heißt, man wiegt sich vorher, nachher. Und das, was dann eben auch, oder die Differenz ist dann das verlorene Wasser, der verlorene Schweiß.
0: Da kriegen wir doch ein paar Kilo zusammen. Auch beim einfach nur liegen bei maximal 34 Grad. Schönen Freitagabend.

0: weg.
1: Sebastian, Huli hier, folgender musikalischer Plan. Jetzt zweimal tanzen, einmal kuscheln. Damit bei letzterem auch schon beide gut durchgesuppt sind. Heaven von Bryan Adams, zum Kuscheln gleich. Und davor Meet Me Halfway, die Black Eyed Peas. Und jetzt erstmal Topic, Sorry Puppy. Sorry.

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0: in Düren. Da gehen die Löscharbeiten jetzt auch über den Abend und die Nacht noch weiter.
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0: Beim, wie es ja hieß, vom Land NRW wohl größten Waldbrand in der Geschichte unseres Bundeslandes. Und es war ja nur einer von richtig vielen Waldbränden heute. Ne? Im Bereich Aachen gab es mehrere, dann hatten wir im Oberbergischen einen bei Lindlar. So ist es jetzt offenbar mit der Trockenheit, mit der Hitze akut eine sehr, sehr hohe Waldbrandgefahr. Deshalb nochmal ganz grundsätzlich, Kollege Stefan Rejek, natürlich erstmal aufpassen mit Zigaretten.
2: Genau, also auf keinen Fall im Wald oder in der Nähe rauchen. Da reicht wirklich schon ein kleiner Funken für eine Katastrophe. Es herrscht ja sowieso zwischen März und Oktober ein Rauchverbot in Wäldern, aber auch abseits davon solltet ihr jetzt wirklich aufpassen, also zum Beispiel auch keine Kippen aus dem Auto werfen. Das vertrocknete Gras am Straßenrand kann sich da nämlich wirklich in Sekundenschnelle entzünden.
0: Dann natürlich grillen da bitte auch nicht, ne?
2: Ja, ist sogar verboten im Wald und im Umkreis von 100 Metern. Da drohen dann auch Strafen und wenn ihr mit dem Auto unterwegs seid, dann bitte auch nicht auf trockenen Wiesen parken. Der warmgefahrene Wagen kann nämlich auch schnell einen Brand verursachen.
0: Okay, das alles vielleicht soweit so offensichtlich, ne? Aber ein Hinweis noch, der vielleicht viel neu ist, wenn ihr im Wald oder in Waldnähe unterwegs seid und auf so Verkehrspylonen stoßt, ne? So Hütchen, die umgekippt sind, dann nichts machen.
2: Ja, beziehungsweise liegen die auf der Seite und da ist es ganz, ganz wichtig, dass man die auf keinen Fall wieder aufstellt, weil nämlich die Spitze von den Dingern in Richtung Einsatzort zeigt, ist eine Orientierung für die Feuerwehr. Ja, und auch Försterin Carla Paul hat jetzt nochmal klare Worte zu der ganzen Sache gefunden.
3: Was mir auch sehr wichtig wäre, ist, dass die Menschen sehr umsichtig im Wald unterwegs sind und wenn sie irgendwo eine Rauchentwicklung entdecken, wirklich sich nicht scheuen, die 112 zu wählen.
2: Also bitte aufmerksam bleiben und wirklich auf alle Arten von Feuer rund um Wälder verzichten.
0: Ja, es sollte eigentlich klar sein, aber es ist einfach nochmal riskanter und wichtiger geworden. Schönen Freitagabend.
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1: Ich bin Dirk Zeitler. In Nordrhein-Westfalen rückt ein großer Waldbrand immer näher an die Gemeinde Hürtgenwald in der Eifel heran. Mehr als 2000 Menschen mussten ihre Häuser verlassen. Bundesinnenminister Dobrindt zeigte sich schockiert und lobte den Einsatz der Helfer.
2: Verheerend nennt Dobrindt die Bilder aus dem Brandgebiet. Alle Einsatzkräfte würden unter schwierigsten Bedingungen Herausragendes leisten. Neben Feuerwehren, Landespolizei und Bundeswehr ist auch die Bundespolizei mit ihrer Fliegerstaffel im Einsatz. Auch das THW hilft. Viel hängt nun davon ab, wie die Nacht verläuft. Die evakuierten Menschen konnten noch nicht in ihre Häuser zurückkehren. Eine reine Vorsichtsmaßnahme, heißt es. Aber es besteht immer die Gefahr, dass der Wind wieder stärker wird und die Richtung wechselt. Thomas Brock, Nachrichtenredaktion.
1: Die EU-Grenzschutzbehörde Frontex hat an den Außengrenzen weniger illegale Einreisen registriert. In den ersten 7 Monaten des Jahres waren es 61.000, ein Rückgang von 27%. Nicht in den vorläufigen Zahlen enthalten ist allerdings, dass Ende Juli zehntausende Menschen in die spanische Exklave Ceuta gelangten. Die Landwirte machen sich wegen der anhaltenden Trockenheit in diesem Sommer auf erhebliche Einbußen bei der Ernte gefasst. Teils drohen sogar Totalausfälle, das sagte Bauernpräsident Ruckwitt dem Redaktionsnetzwerk Deutschland.
3: Die lange Dürre trifft Weizen, Raps, Mais und Kartoffeln und schlägt damit hart auf die Ernte durch. Viele Höfe im Süden haben kaum noch Futter für ihre Tiere und schlachten sie deshalb früher als geplant. Die Branche fordert Millionenhilfen wegen einer brutal angespannten Lage. Agrarminister Alois Rainer betont zwar, man lasse die betroffenen Betriebe nicht alleine, doch zuständig für Hilfszahlungen sind die Bundesländer. Der Bauernverband fordert auch, die Dieselsteuern zu senken. Die Regierung hatte die Landwirte schon Anfang des Jahres steuerlich entlastet. Thomas Bremser, Nachrichtenredaktion.
1: Zum Sport. Emil Aigekum hat über 400 Meter Hürden Silber bei den Leichtathletik-Europameisterschaften in Birmingham gewonnen. Der 27-Jährige musste sich nur dem norwegischen Hürdenstar und Weltrekordhalter Carsten Warholm geschlagen geben. Und noch die Ergebnisse der zweiten Fußball-Bundesliga vom Abend. Braunschweig-Bochum 0:1 und Kiel-St. Pauli 2:2. Das waren die Nachrichten mit Dirk Zeitler.
4: Das Wetter.
5: Morgen endlich wieder Regen möglich, allerdings je nach Region auch eine ganze Menge. Gewitter auch dazu, immer noch bei maximal 34 Grad morgen. Sonntag dann maximal 27 und nächste Woche dann konstant unter 25 plus immer mal wieder Regen. Das ist doch schön. Leichte Abkühlung erstmal heute Nacht, daran später Tiefstwerte von 14 bis 21 Grad.
0: NRW Verkehr.
5: Hier und da noch ein bisschen was los. A1 Köln-Dortmund zwischen Wuppertal-Langerfeld und Kreuz Wuppertal-Nord 1 Kilometer 11 Minuten. A1 Köln-Münster zwischen Schwerte und Unna 2 Kilometer 11 Minuten. Dann haben wir noch die A2 Hannover-Dortmund zwischen Oelde und Hamm, dichter Verkehr, 6 Minuten plus. Und A3 Köln-Oberhausen zwischen Kreuz-Kaiserberg und Oberhausen-Lierich 1 Kilometer knappe 10 Minuten. Kommt gut an.
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5: Sebastian Pulli hier, leicht fassungslos. Ist dieses Lied für deutsche Ohren nicht tothörbar? Es ist immer noch in den Charts seit jetzt 79 Wochen am Stück und es ist nicht irgendwie auf Platz 80 nach der Zeit. Es ist aktuell immer noch bzw. wieder auf der 11. Ja gut, wir sind hier Dienstleister, wenn ihr das immer noch hören wollt, dann kriegt er das halt. Alex Warren, Ordinary. Durchlauf Nummer 7829. Viel Spaß.

0: Mariah Carey mit Without You oder wie es in einer bulgarischen Castingshow einmal von einer Kandidatin genannt wurde, Ken Lee.
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0: Ja. Ja, offenbar dachte sie, es wäre ein Liebeslied für einen gewissen Ken Lee. So, hier nochmal die absolut legendäre Performance von ihr, von Ken Lee.
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0: Body without you.
1: Toll, auch der Text, den wir zwischendrin sehen. Ken Lee, Libo Di Bodaucho. Ist ganz, ganz stark. Jetzt Musik, die gibt es bisher nur im Original. Die ist ganz frisch.
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Sebastian Pulli hier und Einsatzkräfte, Helferinnen, Helfer aus dem ganzen Umland sind da. Feuerwehr, Bundeswehr, Bauern, ganz viele Menschen, die weiterhelfen beim Waldbrand im Kreis Düren. Es wird noch eine lange Nacht. Der Brand ist noch lange, lange nicht gelöscht. Auf der Website des Kreis Düren, da kriegen direkt Betroffene die Infos, an wen ihr euch wenden könnt, wo ihr hin könnt. Auf unserer Homepage gibt's auch Infos. Wir drücken auf jeden Fall weiter die Daumen und hoffen das Beste für alle. Kommt gut durch diese Nacht. 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

0: Für alle, die Ferien haben und deshalb nicht wissen, welcher Wochentag heute ist, Freitag.
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0: Gerade noch so und damit herzlich willkommen im Wochenende. Und weil das ist, nimmt er hier sich jetzt Zeit für die richtig wichtigen Dinge.
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3: Ja, nee, ist klar. Nennt mich Nostradamus. Hab ich es nicht neulich noch gesagt? Sommer ist erst, wenn die Hunziker planschen geht. Und bitteschön, sicher, sie tut es dieses Jahr auf Sardinien. Ja, natürlich nicht alleine. Sie hat, wie üblich, die gesammelten Paparazzi von Bild, Bunte und Frau im Glück eingeladen, um im besten Sundowner-Licht von ihnen ganz unerwartet und zufällig überrascht zu werden. Wie sie mit ihrem aktuellen Summer-Lover-Boy im Mittelmeer sauigelt und planscht. Mit anderen Worten, Michelle hat der Welt ihren neuen Stelzbock präsentiert. Dr. Love. Ja, da ist der Name Programm. Und es sind wieder so schöne Bilder geworden. So schön. Und da sieht man doch mal, dass auch die durchschnittliche Hausfrau wie Michelle, Mutter und Oma, alles in einem nochmal ein Happy End erleben kann. Toi, toi, toi, liebe Michelle, dass es diesmal das große Glück wird für unsere europäische Obermilf. Ja, Leute, wisst ihr was, ich rufe sie gleich mal an und frage nach, wie lange das alles noch so gehen soll und ob sie für den nächsten Sommer 27 schon irgendwo gebucht hat. Ich bin auf jeden Fall beruhigt, weil ich auch gesehen habe, dass der alte Badeanzug von Wetten, das noch passt. Ja, wie eine zweite Haut. Toll. Hoffentlich wurde der mit dem ZDF ordnungsgemäß abgerechnet. Ja, nee, ist klar.
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1: Ich bin Dirk Zeitler. Hunderte Feuerwehrleute kämpfen auch in der Nacht weiter gegen den großen Waldbrand im Hürtgenwald in der Eifel. Die Feuerwehr stelle sich auf einen tagelangen Einsatz ein, sagte ein Sprecher der Feuerwehren im Kreis Düren. Alle 12 Stunden machen sich rund 500 Feuerwehrleute aus NRW auf den Weg zum Schichtwechsel ins Brandgebiet. Die Kritik an der 12-Uhr-Regel beim Tanken reißt nicht ab. Jetzt fordern die freien Tankstellen, dass die Regel abgeschafft wird. In einer Umfrage des Branchenverbands BFT sprachen sich gut 2/3 für eine vollständige Abschaffung aus.
2: Weitere Befragte sind dafür, dass die Regel zumindest gründlich überarbeitet wird, denn sie sorge nicht für mehr Wettbewerb, sondern nur für künstliche Spitzen und ansonsten Leerlauf, denn die Kunden hätten schnell begriffen, worauf es ankommt. Vor 12 wird getankt, danach gewartet. Kritik kommt auch vom ADAC, der sieht die 12-Uhr-Regel eher als Preistreiber. Und auch die Umsetzung sorgt für Probleme. Viele Tankstellenbetreiber berichten, dass es schwierig ist, immer exakt Punkt 12 an der Preisschraube zu drehen und dann drohen Bußgelder. Thomas Brock, Nachrichtenredaktion.
1: Die Landwirte machen sich wegen der anhaltenden Trockenheit in diesem Sommer auf erhebliche Einbußen bei der Ernte gefasst. Teils drohen sogar Totalausfälle, das sagte Bauernpräsident Ruckwitt dem Redaktionsnetzwerk Deutschland.
3: Die lange Dürre trifft Weizen, Raps, Mais und Kartoffeln und schlägt damit hart auf die Ernte durch. Viele Höfe im Süden haben kaum noch Futter für ihre Tiere und schlachten sie deshalb früher als geplant. Die Branche fordert Millionenhilfen wegen einer brutal angespannten Lage. Agrarminister Alois Rainer betont zwar, man lasse die betroffenen Betriebe nicht alleine, doch zuständig für Hilfszahlungen sind die Bundesländer. Thomas Bremser, Nachrichtenredaktion.
1: Zum Sport. Sprinter Owen Unser hat Gold über 200 Meter bei der Leichtathletik-EM in Birmingham gewonnen. 3 Tage nach Bronze über 100 Meter siegte er im Finale mit einer deutschen Bestzeit. Für das deutsche Leichtathletik-Team gab es 2 weitere Medaillen. Diskuswerferin Janice Kraft und Hürdenläufer Emil Agiekum gewannen Silber. Und zum Schluss noch die Ergebnisse der 2. Fußball-Bundesliga. Braunschweig, Bochum 0:1 und Kiel, St. Pauli 2:2.
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4: Tag zusammen, moin, und wir starten in diese Nacht mit Musik von David Guetta und Sia um 11:45. Das ist Beautiful People. Schönes Wochenende mit uns.

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0: War das eine Hitze gestern, oder? Und heute ja auch nochmal Temperaturen bis 34 Grad möglich. Da kannst du eigentlich nur unter einer Klimaanlage vor dich hin existieren und ganz viel Eis essen. 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Und achtet mal drauf, ob ihr alle Eissorten in Hannes Geschichte raushört.
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2: Woher kommt eigentlich das Eis? Dazu gibt's eine schöne Geschichte, die ich mir gerade ausgedacht habe. Zwei Brüder, Ben und Jerry Ferrero, zusammen mit ihren Kindern Rocher und Raffaello, reisten durch Italien. Sie wollten nach Capri, wurden aber auf dem Weg von der Polizei angehalten. Haben sie eine Vinetta? Brauchen wir die noch? Es ist doch schon After Eight. Doch, wenn sie über die Dolomiti wollen, dann brauchen sie die. Er wollte gerade zahlen, dann hörte der Polizist Bum Bum. Es war ein brauner Bär, der einen Kaktus umgeworfen hatte. Solero wir weiterfahren? Fragte der Ferrero. Nein, sagte der Polizist. Cornetto sie mit. Er zog vorsichtshalber seine Magnum, ganz klassik, aus dem Halfter. Beinahe rutschte sie durch seine Flutschfinger. Alle anderen blieben im Wagen, denn da waren auch die Kinder bueno. Am besten wir split uns, dann kann uns nichts passieren. Wir sind viel schöller als der braune Bär. Der Bär zog sich zurück und Ferrero war erleichtert. Hoffentlich macht er keinen Twister und kommt zurück. Noggerschock vertrag ich nicht. Also immer dran denken, egal wie lang Nese es manchmal dauert. Ruhe bewahren ist immer noch das Nestle.
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Einen schönen Samstag wünsche ich euch. Es ist noch arschfrüh. Ich hoffe, ihr seid gut in dieses Wochenende gestartet. Schön, dass ihr zuhört. Ich habe jetzt Musik für euch von Holly Humberstone. Das ist To Love Somebody.

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0: So richtig abkühlen wird es jetzt auch in der Nacht nicht so richtig. 19 bis 14 Grad noch und tagsüber dann heute wieder so bis zu 34 Grad maximal. Was sollen wir machen? Wir reden über Eis. Natürlich. Was sind eure Lieblingseissorte so?
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4: 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Für mich. Es erinnert einen daran, ja.
0: Also ich finde, es gibt ja nichts, wirklich gar nichts geht über Joghurt-Eis, das Beste, auf jeden Fall.
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2: Ich bin Dirk Zeitler. Hunderte Feuerwehrleute kämpfen auch in der Nacht weiter gegen den großen Waldbrand im Hürtgenwald in der Eifel. Man stelle sich auf einen tagelangen Einsatz ein, sagte ein Sprecher der Feuerwehren im Kreis Düren. Alle 12 Stunden machen sich rund 500 Feuerwehrleute aus NRW auf den Weg zum Schichtwechsel ins Brandgebiet. Anfang Juli hatte es einen dramatischen Zwischenfall auf einem Ryanair-Flug von Thessaloniki ins bayerische Memmingen gegeben. Dabei war einer der Passagiere schwer verletzt worden, als er in einem beschädigten Kabinenfenster feststeckte. Jetzt hat sich die US-amerikanische Behörde zur Untersuchung von Verkehrsunfällen in einem Bericht zu den Hintergründen des Unglücks geäußert.
3: Es waren Teile eines ausgefallenen Triebwerks, die den Rumpf der Boeing 737 durchschlagen haben. In 5 Kilometern Höhe habe es eine Warnung gegeben. Die Piloten hörten einen lauten Knall. Dann hätten alle Sauerstoffmasken aufsetzen müssen. Die Flugbegleiter hätten dann gemerkt, dass einer der Passagiere in einem Fenster feststeckte, das größtenteils fehlte. Passagiere mussten den Verletzten zurück in die Kabine ziehen. Was aber führte dazu, dass Teile des Triebwerks abrissen? Erwähnt werden Hinweise auf Vogelschlag und Materialermüdung. Ein finales Ergebnis steht aber noch aus. Aus New York, Anne Pollmann.
2: Die Kritik an der 12-Uhr-Regel beim Tanken reißt nicht ab. Jetzt fordern die freien Tankstellen, dass die Regel abgeschafft wird. In einer Umfrage des Branchenverbands BFT sprachen sich gut 2/3 für eine vollständige Abschaffung aus.
4: Weitere Befragte sind dafür, dass die Regel zumindest gründlich überarbeitet wird, denn sie sorge nicht für mehr Wettbewerb, sondern nur für künstliche Spitzen und ansonsten Leerlauf, denn die Kunden hätten schnell begriffen, worauf es ankommt. Vor 12 wird getankt, danach gewartet. Kritik kommt auch vom ADAC, der sieht die 12-Uhr-Regel eher als Preistreiber. Und auch die Umsetzung sorgt für Probleme. Viele Tankstellenbetreiber berichten, dass es schwierig ist, immer exakt Punkt 12 an der Preisschraube zu drehen und dann drohen Bußgelder. Thomas Brock, Nachrichtenredaktion.
2: Zum Sport. Sprinter Owen Unser hat Gold über 200 Meter bei der Leichtathletik-EM in Birmingham gewonnen. 3 Tage nach Bronze über 100 Meter siegte er im Finale mit einer deutschen Bestzeit. Für das deutsche Leichtathletik-Team gab es 2 weitere Medaillen. Diskuswerferin Shanice Kraft und Hürdenläufer Emil Agejekum gewannen Silber.
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5: Und mit den 80ern und Phil Collins geht's jetzt durch die Nacht hier. Hier ist You Can't Hurry Love. Passt auf euch auf und kommt gut in den Tag mit uns. Hallo!

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Manchmal brauchst du im Leben einfach wen, der dir sagt, es wird alles gut, mach dir keine Sorgen, wir kriegen das hin. Musikalisch macht das jetzt Leonie. Hier ist für euch Don't Worry. Einen schönen frühen Samstag wünsche ich euch und kommt gut in den Tag mit uns.

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0: Es gibt neue Mucke, jawohl. Und zwar von Iggy Kelly. Der ist, muss man wirklich sagen, gerade richtig, richtig fleißig. Ja, Iggy arbeitet ja unter anderem gerade an unserem offiziellen Aktion Lichtblicke-Song. Aber er hat eben noch zusätzlich einen neuen Song rausgebracht. Miracle heißt er und Annick Manoukian aus der Musikredaktion. Man muss sagen, du hast uns wirklich vor 3 Wochen schon in den Ohren gelegen, ja, weil du den so toll findest und dass wir den unbedingt spielen müssen.
1: Genau, weil vor 3 Wochen, da war ich ja mit Iggy Kelly bei seinem Produzenten, um zusammen an unserem Lichtblicke-Song zu arbeiten. Und da war Iggy auch noch an einem anderen Song dran, eben Miracle.
0: Das heißt, du konntest wirklich die Entwicklung dieses Songs richtig miterleben.
1: Ja, der Song an sich, der stand schon, aber es ging dann eben noch um Details, was der Song jetzt noch braucht, ob da vielleicht noch Chöre drauf sollen oder nicht. Dann haben wir da auch echt zusammen rumprobiert und aufgenommen und es hat so, so viel Spaß gemacht und es war so spannend, damit dabei zu sein und jetzt das Ergebnis zu hören, nachdem man miterlebt hat, welche Ideen und wie viel Kreativität da im Spiel waren, das ist einfach magisch.
0: Oh, schön. Ja, dann hören wir uns mal diesen magischen Song einfach an, ganz neu draußen. Miracle jetzt von Iggy Kelly.
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1: Ich bin Dirk Zeitler. Hunderte Feuerwehrleute kämpfen auch in der Nacht weiter gegen den großen Waldbrand im Hürtgenwald in der Eifel. Man stelle sich auf einen tagelangen Einsatz ein, sagte ein Sprecher der Feuerwehren im Kreis Düren. Die Landesregierung geht davon aus, dass es wohl der größte Waldbrand in der Geschichte von Nordrhein-Westfalen ist.
2: Erschreckend nennt NRW-Umweltminister Krischer die Größe des Waldbrands. Diese Dimension habe er sich nie vorstellen können, sagt der Minister, der selbst aus der Region kommt. Aber das zeige eben auch nochmal, dass uns die Folgen des Klimawandels mit voller Wucht treffen. Krischer dankte Feuerwehr, Polizei und Bundeswehr für ihren Einsatz, der noch länger dauern dürfte. Die evakuierten Bewohner hoffen jetzt vor allem, dass ihre Häuser von den Flammen verschont bleiben. Thomas Brock, Nachrichtenredaktion.
1: Anfang Juli hatte es einen dramatischen Zwischenfall auf einem Ryanair-Flug von Thessaloniki ins bayerische Memmingen gegeben. Dabei war einer der Passagiere schwer verletzt worden. Jetzt hat sich die US-amerikanische Behörde zur Untersuchung von Verkehrsunfällen zu den Hintergründen des Unglücks geäußert.
3: Es waren Teile eines ausgefallenen Triebwerks, die den Rumpf der Boeing 737 durchschlagen haben. In 5 Kilometern Höhe habe es eine Warnung gegeben. Die Piloten hörten einen lauten Knall. Dann hätten alle Sauerstoffmasken aufsetzen müssen. Die